0: Einsatzleitung übernommen. Starker Wind erschwert die Löscharbeiten.
1: Politiker der Opposition haben die Personalveränderungen in der Bundesregierung kritisiert. Nach einem verpatzten Jahr schwarz-rot ziehe Bundeskanzler Merz in seiner Koalition die Reißleine, erklärten die Grünen-Fraktionsvorsitzenden Hasselmann und Dröge. Sie fordern, dass der Veränderungswille des Kanzlers politische Inhalte betreffen sollte. Der parlamentarische Geschäftsführer der Bundestagsfraktion Baumann sagte, diese Regierung demontiere sich auf offener Bühne selbst. Und von der Linken hieß es, Deutschland brauche keinen Kabinettsumbau, sondern eine andere Politik. Der Krieg zwischen den USA und dem Iran weitet sich immer mehr auf die ganze Region aus. Eine Militärkoalition unter Führung Saudi-Arabiens hat jetzt Ziele im Jemen angegriffen. Hintergrund ist, dass die Houthi-Miliz im Jemen, die mit dem Iran verbündet ist, den Schiffsverkehr im Roten Meer blockiert. Insbesondere Handelsschiffe aus Saudi-Arabien sind im Visier. Wegen der Sperrung der Straße von Hormuz leitet das saudische Königreich seine Ölexporte durch eine Meerenge im Roten Meer um. Ein saudisches Handelsschiff ist von dort von den Houthis angegriffen und beschädigt worden. Nach der milliardenschweren EU-Strafe gegen Google hat US-Präsident Trump mit neuen Zöllen auf Einfuhren aus der Europäischen Union gedroht. Die EU werde für ihr Verhalten einen sehr hohen Preis zahlen, schrieb Trump auf seiner Online-Plattform. Er kündigte eine Untersuchung an, um diese wörtlich Abzocke amerikanischer Unternehmen näher zu beleuchten. Am Donnerstag hatte die Europäische Kommission gegen den US-Konzern Google eine Strafe von 890 Millionen Euro wegen unfairer Geschäftspraktiken verhängt. Das waren die Nachrichten. Das Wetter in Deutschland. Nur wenige Wolken und meist trocken bei 16 bis 7 Grad. Tagsüber heiter und trocken, im Norden und Nordwesten bewölkt, in der Nordhälfte bis 29 Grad, im Süden bis 33 Grad. Am Sonntag örtlich Regen bis 31 Grad. Es ist 2.03 Uhr.
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3: Mit Marlene Reichert am Mikrofon. Schön, dass Sie dabei sind. Wenn ein deutsch-niederländischer Komponist im 20. Jahrhundert tonale Werke schreibt, dann reißt das den Musikhistoriker vielleicht nicht gerade vom Hocker. Aber nur weil gleichzeitig in Wien ein paar Neutöner das Ende der Tonalität einläuten, sind Werte wie Satztechnik, motivisch-thematische Arbeit oder Melodik nicht automatisch vom Tisch. Der Deutsch-Niederländer Julius Röntgen ist kein Neuerer gewesen, sondern ein Vollender vorhandener Inhalte, Mittel und Formen. Das aber in technischer Perfektion. Alles, was Röntgen komponiert hat, ist gut erfunden und hervorragend gesetzt. Und wir hören jetzt sein erstes Violoncello-Konzert in E-Moll mit Gregor Horsch und dem Netherlands Philharmonic Orchestra unter David Porcelain.

Gregor Horsch, Violoncello unter das Netherlands Philharmonic Orchestra unter David Porcelain mit dem ersten Violoncello-Konzert in E-Moll von Julius Röntgen. Schottland im 8. Jahrhundert. Am Königshof entspinnt sich ein düsteres Spiel aus Verrat, Untreue, Eifersucht und Intrige. Zwei Alpha-Männchen ringen um die Königstochter Ginevra. Der Schurke Polinesso streut das Gerücht, sie habe ihren Verlobten Ariodante betrogen. Natürlich will er sie selber haben. 1735 in London uraufgeführt, zählt Georg Friedrich Händels Ariodante heute zu seinen meistgespielten Werken. Als der eigentliche musikalische Höhepunkt der Oper kann Ariodantes exquisite G-Moll-Aria Scherza Infida gelten, wo er seine abgrundtiefen Verzweiflung über Ginevras scheinbare Untreue und seinen Selbstmordabsichten Ausdruck verleiht. Hören wir Rolando Villazón und die Gabrieli Players unter Paul McCrish.

Scherza in Fida, die Arie des Titelhelden aus dem zweiten Akt von Georg Friedrich Händels Oper Ario Dante. Es sang Rolando Villason und es spielten die Gabrieli Players unter Paul McCreesh. Das ist das Aide-Nacht-Konzert, präsentiert von BR Klassik. Jetzt mit der Sinfonie für großes Orchester in C-Dur von Hans Pfitzner. Werner Andreas Albert leitet die Bamberger Symphoniker.

Die Bamberger Sinfoniker unter Werner Andreas Albert mit der Sinfonie für großes Orchester in C-Dur von Hans Pfitzner. Kammermusik von Wolfgang Amadeus Mozart schließt sich an. Dass man dem Quartett-Köchel-Verzeichnis 458 den Beinamen Jagdquartett gegeben hat, das kommt von den Hornfanfaren des Hauptthemas im ersten Satz und vom galoppierenden Sechs-Achtel-Takt. Ansonsten ist es ein weitaus lyrischeres Stück, als der Titel suggeriert, wie so oft, wenn Mozart die Tonart B-Dur benutzt hat. Es musiziert das Hagenquartett.

Das war das Hagen-Quartett mit dem Streichquartett B-Dur, Köchelverzeichnis 458 von Wolfgang Amadeus Mozart. Und jetzt hier im ARD-Nachtkonzert das Klavierkonzert in C-Moll von Frederick Delius in einer Aufnahme mit Pierce Lane und dem Ulster Orchestra unter David Lloyd-Jones.

Hier ist Lane und das Ulster Orchestra unter David Lloyd Jones mit dem Klavierkonzert C-Moll von Frederick Delius. In Kürze wird's 4, dann gibt's Nachrichten und bis dahin begleitet uns das Consortium Classicum mit Harmoniemusik aus Karl Maria von Webers Freischütz.

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1: Um 4 Uhr mit Ronald Lessig. In den Brandgebieten in Frankreich und Spanien bleibt die Lage sehr angespannt. Die Einsatzkräfte haben die Feuer weiter nicht unter Kontrolle. In Spanien gilt in 2 Regionen der Notstand. In Frankreich hat Präsident Macron die Armee angewiesen, die Löscharbeiten zu unterstützen. Aus Paris, Caroline Diller.
2: Temperaturen von fast 40 Grad, starker Wind, der ständig die Richtung wechselt, die extreme Trockenheit der Böden und Kiefernwälder. Das alles macht die Arbeit der Einsatzkräfte zu einer Herkulesaufgabe. Die Lage bleibt weiter kritisch, zumal sich das Feuer nun auch auf den Großraum Bordeaux zubewegt. Frankreichs Innenminister Laurent Nunez sprach am Abend im Sender TF1 wörtlich von einer noch nie dagewesenen Situation. Präsident Emmanuel Macron rief die Armee auf, den Zivilschutz, Zitat, maximal zu verstärken.
1: Mehrere Sozialverbände haben kurz nach der Nominierung erste Forderungen an den designierten Gesundheitsminister Linnemann gestellt. Erster Akt müsse es sein, die Gesundheitsreform zu überdenken, sagte die Vorsitzende des Sozialverbands Deutschland Engelmeier den Zeitungen der Funke Mediengruppe. Sie kritisiert geplante Leistungskürzungen und mehr Belastungen für die Versicherten. Auch der Sozialverband VDK fordert mehr Solidarität bei der Gesundheits- und Pflegereform. Eine Militärkoalition unter Führung Saudi-Arabiens hat Ziele der Houthi-Miliz im Jemen angegriffen. Es ist der erste Angriff dort seit Inkrafttreten einer Waffenruhe vor 4 Jahren. Aus der Nachrichtenredaktion Miriam Ernst.
3: Die Houthi-Miliz, die mit dem Iran verbündet ist, blockiert vom Jemen aus den Schiffsverkehr im Roten Meer. Insbesondere Handelsschiffe aus Saudi-Arabien sind im Visier. Denn das Land unterstützt wiederum die jemenitische Regierung im Bürgerkrieg gegen die Houthis. Wegen der Sperrung der Straße von Hormus leitet das saudische Königreich seine Ölexporte über das Rote Meer durch die Meerenge Bab al-Mandab um. Ein saudisches Handelsschiff ist dort von den Houthis angegriffen und leicht beschädigt worden. Vor 2 Tagen war ein Öltanker attackiert worden. Das Regime in Riad spricht von maritimem Terrorismus.
1: Nach mehreren Wettbewerbsklagen hat der Hollywood-Konzern Paramount den geplanten Kauf des Konkurrenten Warner Bros. Vorerst gestoppt. Die Übernahme soll erst nach einer Entscheidung oder spätestens am 1. Juni 2027 vorangetrieben werden, wie aus Gerichtsunterlagen hervorgeht. 12 demokratisch regierte US-Bundesstaaten und die Gewerkschaft der Drehbuchautoren haben gegen das umstrittene Kaufvorhaben in Höhe von mehr als 100 Milliarden Dollar geklagt. Das waren die Nachrichten. Das Wetter in Deutschland. Tagsüber heiter und trocken, im Norden und Nordwesten bewölkt, in der Nordhälfte 21 bis 29 Grad, in der Südhälfte 28 bis 33 Grad. Am Sonntag örtlich Regen, stellenweise Gewitter, 19 bis 31 Grad. Es ist 4.03 Uhr.
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4: Am Mikrofon begrüßt Sie ganz herzlich Marlene Reichert. Gustav Mahler, Erich Wolfgang Korngold, Richard Strauss, Hugo Wolf, Jean Sibelius und. Die Liste der Namen seiner Schüler ist klangvoll. Robert Fuchs hatte sie alle im Wiener Konservatorium in Harmonielehre. Er war eine feste Größe im Wiener Musikleben. Liebevoll hat man ihn auch den Serenaden-Fuchs genannt, weil seine 5 Serenaden besonders beliebt geworden sind. Hier kommt die 2. mit dem Kölner Kammerorchester unter Leitung von Christian Ludwig.

Das war die zweite Orchesterserenade von Robert Fuchs. Das Kölner Kammerorchester spielte unter Christian Ludwig. Die Musik wird für ihn vielleicht Beruf, wenn sie für dich stets nur Zierde, niemals Grundbass deines Seins und Tuns werden kann und soll. Das ließ Abraham Mendelssohn seine Tochter Fanny wissen. Obwohl nicht weniger begabt als ihr Bruder Felix, war ihr eine musikalische Karriere verwehrt. So wurde von ihren etwa 400 Werken zur Lebzeit nur ein verschwindend winziger Bruchteil gedruckt. Ihr Es-Dur-Streichquartett gehört nicht dazu. Es wurde erst 1989 veröffentlicht, obwohl ihr damit ein Wurf gelungen ist. Hier kommt's, gespielt vom Quartier Eben.

Wir hörten das Quatuor Eben mit dem S-Dur-Streichquartett von Fanny Mendelssohn-Hensel. Das ist das ARD-Nachtkonzert, präsentiert von BR Klassik, jetzt mit Bildern aus Finnland von Selim Palmgren. Jacques Mercier leitet das Philharmonische Orchester Turku.

Unter Leitung von Jacques Mercier spielte das Philharmonische Orchester Turku die Bilder aus Finnland von Selim Palmgren. Gegen 5 Uhr Nachrichten begleitet uns das Los Angeles Guitar Quartet mit der Sigidia aus Carmen. Und danach geht's in die vierte Runde des ARD-Nachtkonzerts.

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1: Um 5 Uhr mit Ronald Lessig. In den Brandgebieten in Frankreich und Spanien bleibt die Lage sehr angespannt. Die Einsatzkräfte haben die Feuer weiter nicht unter Kontrolle. In Spanien gilt in 2 Regionen der Notstand. In Frankreich hat Präsident Macron die Armee angewiesen, die Löscharbeiten zu unterstützen. Aus Paris, Caroline Diller.
2: Temperaturen von fast 40 Grad. Starker Wind, der ständig die Richtung wechselt. Die extreme Trockenheit der Böden und Kiefernwälder. Das alles macht die Arbeit der Einsatzkräfte zu einer Herkulesaufgabe. Die Lage bleibt weiter kritisch, zumal sich das Feuer nun auch auf den Großraum Bordeaux zubewegt. Frankreichs Innenminister Laurent Nunez sprach am Abend im Sender TF1 wörtlich von einer noch nie dagewesenen Situation. Präsident Emmanuel Macron rief die Armee auf, den Zivilschutz, Zitat, maximal zu verstärken.
1: Der Krieg zwischen den USA und dem Iran weitet sich immer mehr auf die ganze Region aus. Eine Militärkoalition unter Führung Saudi-Arabiens hat jetzt Ziele der Houthi-Miliz im Jemen angegriffen. Hintergrund ist, dass die mit dem Iran verbündete Miliz den Schiffsverkehr im Roten Meer blockiert. Vor allem Handelsschiffe aus Saudi-Arabien sind im Visier. Wegen der Sperrung der Straße von Hormuz leitet das Königreich seine Ölexporte durch eine Meerenge im Roten Meer um. US-Präsident Trump hat der Europäischen Union erneut mit höheren Zöllen gedroht. Hintergrund ist das von der EU-Kommission verhängte Bußgeld von 890 Millionen Euro gegen den Google-Konzern. Aus der Nachrichtenredaktion Franziska Hans.
3: Trump schrieb auf seiner Online-Plattform, Brüssel werde für das, so wörtlich, Ausrauben amerikanischer Unternehmen einen sehr hohen Preis zahlen. Er schrieb weiter, den Europäern werde so bald wie möglich ein erheblicher Zoll auferlegt. Die EU-Kommission hatte die Strafe gegen Google am Donnerstag verhängt. Die Brüsseler Wettbewerbshüter werfen dem US-Konzern unter anderem unfaire Geschäftspraktiken vor. Der Konzern soll etwa bei der Anzeige von Google-Suchergebnissen eigene Dienste bevorzugt und damit Konkurrenten benachteiligt haben.
1: Unter dem Motto Haltung ist hot wird heute in Berlin der Christopher Street Day gefeiert. Nach der Parade für Vielfalt und Menschenrechte ist eine große Feier am Brandenburger Tor vorgesehen. Mehrere hunderttausend Menschen werden erwartet. Damit gehört der Berliner CSD zu den größten in Europa. Das waren die Nachrichten. Das Wetter in Deutschland. Tagsüber heiter und trocken, im Norden und Nordwesten hin und wieder bewölkt, in der Nordhälfte 21 bis 29 Grad, in der Südhälfte 28 bis 33 Grad. Am Sonntag örtlich Regen, stellenweise Gewitter, 19 bis 31 Grad und am Montag letzte Schauer, später freundlicher, die Höchstwerte dann 19 bis 28 Grad. Die Zeit, es ist 5.03 Uhr.
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4: Mit Marlene Reichert am Mikrofon und ich wünsche einen schönen guten Morgen.

Das Scherzo aus der dritten Sinfonie in C-Dur von Bernhard Heinrich Romberg mit der Kölner Akademie unter Michael Alexander Willens. Das G-Dur Flötenkonzert von Giuseppe Tartini schließt sich an. Wir hören damit James Conway und I Solisti Veneti unter Claudio Scimone.

James Galway spielte zusammen mit Isolis di Veneti unter Claudio Scimone das Gidur-Flötenkonzert von Giuseppe Tartini. Das ist das ARD-Nachtkonzert, präsentiert von BR Classic. Und mit Musik von Gioachino Rossini geht's weiter. Aus der Soirée Musicale spielt die Cellistin Raffaella Gromes zusammen mit dem Pianisten Julian Riem.

L'invito, la gita in gondola und la danza aus der Soirée musicale von Gioachino Rossini mit der Cellistin Raffaella Gromes und Julian Riem am Klavier. Bläsermusik von Louis Spohr als nächstes. Wir hören aus seinem vierten Klarinettenkonzert den ersten Satz, Allegro Vivace, mit Christopher Sundqvist als Solisten und der NDR Radio Philharmonie unter Simon Gaudenz.

Allegro vivace, der erste Satz aus dem vierten Klarinettenkonzert in E-Moll von Louis Spohr mit Christopher Sundquist und der NDR Radio Philharmonie unter Simon Gaudenz. Und hier kommen zwei Holzblasinstrumente im Soli, Oboe und Fagott im Concerto Riumverzeichnis 545 von Antonio Vivaldi. Zu listen sind die Oboistin Celia Nicklin und der Fagottist Graham Sheen, und die beiden musizieren zusammen mit der Academy of St. Martin in the Fields unter Neville Mariner.

Celia Nicklin Oboe Graham, Sheen Fagot und die Academy of St. Martin in the Fields unter Neville Mariner mit dem Doppelkonzert in G-Dur, Verzeichnis 545 von Antonio Vivaldi. Das ist das ARD-Nachtkonzert, präsentiert von BR Klassik, jetzt mit der Villanelle für Horn und Klavier von Paul Dukas. Wir hören eine Bearbeitung für Horn und Orchester mit Zbigniew Zuk und dem Sinfonieorchester des Polnischen Rundfunks Katowice.

Zbigniew Suk und das Sinfonieorchester des polnischen Rundfunks Katowice mit der Hornvillanelle von Paul Tücker. Mit einem der schönsten Beatles-Songs beschließen die beiden Gitarristen David Tannenbaum und Manuel Barueco unser heutiges Nachtkonzert mit She's Leaving Home von John Lennon. Mein Name ist Marlene Reichert, I'm driving home und wünsche Ihnen ein schönes Wochenende.

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1: 6 Uhr, die Nachrichten des Bayerischen Rundfunks mit Inka Kübel. Die Übersicht. Waldbrände in Frankreich und Spanien zwingen Zehntausende zur Flucht. Krieg zwischen USA und Iran weitet sich aus. Bayreuther Festspiele beginnen mit Beethovens 9. Symphonie. Und das Wetter in Bayern, meist sonnig bei maximal 27 bis 33 Grad. Bordeaux. Wegen der Waldbrände in Frankreich und Spanien müssen Zehntausende ihr Zuhause verlassen. Im Südwesten Frankreichs wurden nach offiziellen Angaben mittlerweile rund 110.000 Menschen evakuiert. In Spanien forderten die Behörden allein im Raum Madrid 63.000 auf, sich zu entfernen oder in Gebäuden zu bleiben. In beiden Ländern sind auch Urlauber betroffen. Zehntausende verließen etwa die französische Halbinsel Cap Ferret mit Booten oder auf der Straße Richtung Bordeaux. Dort spitzte sich die Lage allerdings auch zu. Nach Angaben der Präfektur wurden in der Gironde bereits 19.000 Hektar Land verbrannt. In Spanien und Frankreich tagen Krisenstäbe. EU-Partner haben Löschflugzeuge entsandt. Riad. Der Krieg zwischen den USA und dem Iran zieht in der Region weitere Kreise. Eine Militärkoalition unter Führung Saudi-Arabiens hat jetzt Ziele im Jemen angegriffen. Grund ist, dass die pro-iranische Houthi-Miliz im Jemen den Schiffsverkehr im Roten Meer blockiert. Wegen der gesperrten Straße von Hormus leitet das saudische Königreich seine Ölexporte durch die Meerenge Bab al-Mandab um. Ein saudisches Handelsschiff ist dort von den Houthis angegriffen und leicht beschädigt worden. Die Luftangriffe auf Ziele im Jemen, die nun folgten, begründete Saudi-Arabien mit, Zitat, maritimem Terrorismus. Es ist der erste Angriff seit Inkrafttreten einer Waffenruhe vor 4 Jahren. Washington. US-Präsident Trump hat der Europäischen Union erneut mit Strafzöllen gedroht. Er sprach von einer Abzocke amerikanischer Unternehmen. Und er warf der EU unethisches Verhalten vor. Die Brüsseler Wettbewerbshüter hatten gegen Google eine Strafe von 890 Millionen Euro wegen unfairer Geschäftspraktiken verhängt. Trump kündigte auch neue Zölle gegen Mexiko an, weil US-Gesundheitsbehörden eine Welle an Durchfallerkrankungen auf verunreinigten Salat aus dem Nachbarland zurückführen. Und er wiederholte seine Zolldrohung gegen Kanada wegen des Rauchs, der von Waldbränden in die USA geweht werde. Erst gestern waren neue US-Zölle in Kraft getreten. Berlin. Sozialverbände haben erste Forderungen an den designierten Gesundheitsminister Linnemann gestellt. Erster Akt müsse sein, die Gesundheitsreform zu überdenken, sagte die Vorsitzende des Sozialverbands Deutschland, Engelmeier, den Zeitungen der Funke Mediengruppe. Sie kritisiert mehr Belastungen für Versicherte. Die Präsidentin des Sozialverbands VDK, Bentele, sagte dem Redaktionsnetzwerk Deutschland, Linnemann müsse sich im Kabinett auch unbeliebt machen. Bayreuth. Im 150. Jahr ihres Bestehens werden die Bayreuther Festspiele heute Abend eröffnet. Auf dem grünen Hügel werden viele prominente Gäste erwartet, darunter Kanzler Merz, Altkanzlerin Merkel und Bayerns Ministerpräsident Söder. Anders als üblich gibt es dieses Jahr keine Operninszenierung zur Eröffnung. Stattdessen spielt das Orchester unter Dirigent Thielemann Beethovens 9. Symphonie. Das Wetter in Bayern. Heute meist sonnig, am Nachmittag im Südwesten langsam mehr Wolken, abends am westlichen Alpenrand Schauer und Gewitter möglich, Höchstwerte 27 bis 33 Grad. In der kommenden Nacht im Süden einzelne Niederschläge, sonst meist trocken, Tiefstwerte 18 bis 11 Grad. Und die weiteren Aussichten, morgen Sonne und Wolken, an den Alpen öfter Schauer oder Gewitter, am Montag ähnlich bei maximal 21 bis 27 Grad. Es ist 6.04 Uhr.
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2: Und dazu begrüßt Sie Sven Knappe aus dem Studio Nürnberg. Einen angenehm kühlen Morgen und herzlich willkommen.

Tarentelle Styrienne, ein Tanz für Klavier von Claude Debussy in einer Version mit dem Konzertgebouworchester Amsterdam unter Ricardo Chailly. Der Name Johann Georg Pisendel ist uns heute nicht mehr sonderlich geläufig, was daran liegt, dass sein Kompositionswerk ziemlich überschaubar ist. Hauptsächlich hat Pisendel für sein Instrument geschrieben, die Violine. Eine der wenigen Ausnahmen bildet die folgende Sinfonia für zwei Flöten, zwei Oboen, zwei Hörner und Streicher.

Das war die Sinfonia in B-Dur von Johann Georg Piesendl, vorgestellt von der Batzdorfer Hofkapelle hier im BR-Klassik-Auftakt. Wir machen einen großen Sprung, zeitlich sowie geografisch, und landen bei Agustín Barrios aus Paraguay. Und auch dieser Komponist schrieb vor allem für sein Instrument, in diesem Fall die Gitarre. Das Stück Choro da Saudade zupft Siegbert Remberger.

Rondo, Allegro, der dritte Satz aus dem Violinkonzert in G-Dur von Wolfgang Amadeus Mozart, Köchelverzeichnis 216. Der griechische Geiger Leonidas Kavakos wurde von der Kamerata Salzburg begleitet. Komponisten, Ehren, Komponisten. Zu dieser Rubrik zählt folgende Elegie für Streichorchester.

Elegie im Stile Edvard Griegs, das erste der drei Stücke für Streichorchester von Erwin Schulhoff in einer Aufnahme aus dem Jahr 2019 mit dem Bayerischen Kammerorchester Bad Brückenau unter Hanna Weyrich. 6.34 Uhr, Sie hören BR Klassik, das Klassikprogramm des Bayerischen Rundfunks, und eine Etüde von Felix Mendelssohn Bartholdy. Denn so bezeichnete Mendelssohn das Klavierwerk noch in der Erstfassung von 1828. Zwei Jahre später wurde daraus ein Rondo Capriccioso. In die Tasten greift Bertrand Chamaillou.

Rondo Capriccioso für Klavier in E-Dur, das Opus 14 von Felix Mendelssohn Bartholdy. Den Pianisten Bertrand Chamailloux können Sie auch heute in der Festspielzeit erleben. Im Rahmen eines Klavierabends bietet der Franzose Werke vom eben gehörten Mendelssohn, aber auch von Charles Ives, Gabriel Fauré, Franz Schubert sowie Clara und Robert Schumann. Los geht's um 18:05 Uhr hier auf BR Klassik.

Air en Gavotte, der dritte Satz der Suite für Blockflöte, Streicher und Basso Continuo in F-Dur von Christoph Graupner, serviert von Dorothee Oberlinger und dem Ensemble 1700 unter Reinhard Göbel. Und nun besucht uns ein recht drolliges Wesen im BR-Klassik-Auftakt, das Sams mit blauen Punkten im Gesicht und einer Schweinenase. Nicht nur bei Kindern sehr beliebt, sondern auch bei Erwachsenen. Sogar einen Kinofilm hat man dem Sams gewidmet. Die Musik dazu schrieb der Italiener Nicola Piovani.

Die russische Pianistin Lilia Silberstein interpretierte die Monfarina Nummer 10 von Muzio Clementi. Und nun die aktuellen Wetterbeobachtungen von heute Samstag, dem 25. Juli 2026. München wolkig bei 13 Grad, die Luftfeuchtigkeit beträgt 69%, der Luftdruck 1013 Hektopascal. Nürnberg leicht bewölkt bei 11 Grad, die Luftfeuchtigkeit liegt bei 76%, der Luftdruck bei 1013 Hektopascal. Würzburg stark bewölkt, 13 Grad, Hof stark bewölkt, 11 Grad, Regensburg wolkenlos, 10 Grad, Passau bedeckt, 10 Grad, Augsburg bedeckt, 8 Grad, Oberstdorf ebenfalls bedeckt, 8 Grad und Garmisch-Partenkirchen auch bedeckt bei 9 Grad. Noch zwei Bergstationen, Zugspitze leicht bewölkt bei plus 5 Grad, der Wind weht mit 11 Kilometern pro Stunde aus westlicher Richtung und der große Arber wolkig bei 11 Grad und hier weht der Wind mit 4 Kilometern pro Stunde aus südlicher Richtung. Und das waren die aktuellen Wetterbeobachtungen von heute Samstag, dem 25. Juli.

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1: 7 Uhr. Die Nachrichten des Bayerischen Rundfunks mit Inka Kübel. Die Übersicht. Waldbrände in Spanien und Frankreich zwingen Zehntausende zur Flucht. Houthi-Miliz droht Saudi-Arabien mit Vergeltung. Kulturstaatsminister Weimar fordert mehr europäischen Einfluss bei TikTok. Und das Wetter in Bayern meist sonnig bei maximal 33 Grad. Bordeaux. Die Waldbrände in Frankreich und Spanien haben mehr als 160.000 Menschen zur Flucht gezwungen. Im Südwesten Frankreichs wurden laut Behörden bislang gut 140.000 evakuiert. Innenminister Nunez sagte, das Land habe noch nie zuvor Brände in diesem Ausmaß erlebt. Der Politiker versprach, alles zu tun, um die Stadt Bordeaux zu schützen. Regierungschef Le Cornu erklärte, rund 1.000 Militärangehörige kämpften gegen die Flammen. In Spanien forderten die Behörden allein im Raum Madrid rund 25.000 Menschen zur Evakuierung auf. In beiden Ländern tagen Krisenstäbe, EU-Partner entsandten Löschflugzeuge. Sanaa. Nach Luftangriffen einer von Saudi-Arabien geführten Militärkoalition im Jemen hat die vom Iran unterstützte Houthi-Miliz mit Vergeltungsangriffen gedroht. Eskalation werde mit Eskalation beantwortet, zitierte die Nachrichtenagentur Sabah die Miliz. Iranische Medien berichteten, in der Nacht seien Raketen auf die saudische Küstenstadt Jizan geflogen, in der Stadt Yanbu habe es Explosionen gegeben. Die Ereignisse sind Folge des Konflikts zwischen den USA und dem Iran, denn nun spitzt sich auch die Lage im Roten Meer zu, nachdem die Straße von Hormus bereits blockiert ist. Die Houthi-Miliz versucht, die Meerenge Bab al-Mandab zu sperren, eine der weltweit wichtigsten Schifffahrtswege. Saudi-Arabien wirft den Houthis maritimen Terrorismus vor. Saudische Handelsschiffe waren zuletzt angegriffen worden. New York. Der Chefankläger am Internationalen Strafgerichtshof Karim Khan ist entlassen worden. Das beschlossen die Vertragsstaaten am Abend mehrheitlich bei einer Krisensitzung, wie Diplomaten mitteilten. Khan hatte sein Amt wegen Vorwürfen sexuellen Fehlverhaltens bereits vor gut einem Jahr vorerst niedergelegt. Der Brite selbst bestreitet Übergriffe auf eine frühere Mitarbeiterin. Die US-Regierung begrüßte Khans Amtsenthebung. Ein Sprecher des Außenministeriums sagte, Khan sei aber nur ein kleines Rädchen dieser, Zitat, unwiederbringlich korrupten Institution. Die USA planten weiterhin den Strafgerichtshof zu zerschlagen. Berlin. Unter dem Motto Haltung ist hot wird in Berlin heute der Christopher Street Day gefeiert. Nach der Demonstration für Vielfalt und Menschenrechte wollen die Veranstalter am Brandenburger Tor das bislang größte Programm der Vereinsgeschichte präsentieren. Mehrere hunderttausend Menschen werden erwartet. Die Polizei rechnet mit Protest aus dem rechten Lager. Angemeldet ist eine Gegendemo, zu der die Veranstalter 100 Teilnehmer angekündigt haben. Berlin. Kulturstaatsminister Weimar will mehr europäische Kontrolle für den Online-Dienst TikTok. Der Welt am Sonntag sagte er, eine europäische Eigentümerstruktur sei der wirksamste Weg, Datenschutz, Medien- und Jugendschutzrecht durchzusetzen. Die Social-Media-Plattform gehört dem chinesischen Konzern ByteDance. Weimar sagte, man wisse bis heute nicht, welchen Zugriff chinesische Behörden auf Daten von Jugendlichen hätten. TikTok weist Vorwürfe zurück, Informationen nach China weiterzuleiten. Daten europäischer Nutzer seien hauptsächlich in Irland und in Norwegen gespeichert. Das Wetter in Bayern. Heute meist sonnig, am Nachmittag im Südwesten langsam mehr Wolken, abends am westlichen Alpenrand Schauer und Gewitter möglich, Höchstwerte bis 33 Grad. In der kommenden Nacht im Süden einzelne Niederschläge, sonst meist trocken, Tiefstwerte bis 11 Grad. Morgen Sonne und Wolken, an den Alpen öfter Schauer oder Gewitter. Es ist 7.04 Uhr.
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2: Und auch zur zweiten Runde Auftakt mit Sven Knappe ein herzliches Willkommen aus dem Studio Nürnberg.

als anspruchsvolle Hausmusik für Klavier zu vier Händen konzipiert. Die Legende Nummer 3 aus dem Opus 59 von Antonín Dvořák. In einer Dvořák-eigenen Bearbeitung für Orchester mit dem WDR-Sinfonieorchester Köln unter Christian Macellaro. Er war eine schillernde Figur in der französischen Musikkultur zwischen Barock und Klassik, facettenreich, vielseitig, tätig auf unterschiedlichsten musikalischen Gebieten. Michel Corrette, Komponist, Arrangeur, Organist, Lehrer und Verfasser von diversen Vokal- und Instrumentalschulen. Aus Correttes Orgelkonzert in D-Dur hören wir den dritten Satz. Der Organist Hanfried Lucke und die Geigerin Olivia Schenkel werden vom Ensemble Le Phoenix begleitet. Und für alle Orgelenthusiasten, das Instrument steht im schweizerischen Zernetz in der San-Mauritius-Kirche.

Mein Hut, der hat drei Ecken. Musik aus dem Ballett El Sombrero de Tres Picos von Manuel de Falla. Die Bamberger Symphoniker wurden von Oksana Liniew dirigiert. Und es geht nach Weimar mit dem BR-Klassik-Auftakt. Zwischen 1713 und 1714 veröffentlichte dort Johann Sebastian Bach 16 Konzerte nach verschiedenen Meistern. Und einer dieser geehrten Meister war Giuseppe Torelli, einer der großen italienischen Komponisten und Geiger des ausgehenden 17. Jahrhunderts. Der Pianist Alexandre Tarot spielt den Andante-Satz aus dem Torelli gewidmeten Cembalo-Konzert in H-Moll, Bachwerkeverzeichnis 979.

Wir hörten das Vorspiel zum dritten Akt der romantischen Oper Lohengrin von Richard Wagner, zum Besten gegeben von der Staatsphilharmonie Nürnberg unter der Leitung von Markus Bosch. Apropos Wagner. 1876 gingen sie erstmals über die Bühne, die Bayreuther Festspiele. Und weil das genau 150 Jahre her ist, wird auf dem grünen Hügel noch mehr als sonst gefeiert. Beethovens 9., die berühmteste Chorsinfonie, hat Wagner so wichtige Impulse gegeben, dass er sie zur Grundsteinlegung der Festspiele aufgeführt hat. Zu besonderen Anlässen wird seither auch in Bayreuth Freude schöner Götterfunken gesungen, wie jetzt im Jubiläumsfestakt unter der Leitung von Christian Thielemann. BR Klassik sendet um 2 Stunden zeitversetzt ab 20.03 Uhr im ARD-Radio-Festival und im Deutschlandradio. Auf dem Programm stehen Wagners Meistersinger von Nürnberg, Musik aus Tannhäuser und Beethovens 9.

Das war der ruhige zweite Satz aus der Sinfonie Nummer 1 der englischen Komponistin Ruth Gibbs, zum Klingen gebracht vom BBC Philharmonic Orchestra London unter Roman Gamba. Beethoven steht nicht nur heute Abend in Bayreuth auf dem Programm, sondern auch hier bei uns im BR-Klassik-Auftakt. Aus dem Tripelkonzert in C-Dur Opus 56 gibt's den dritten Satz mit dem Geiger Thomas Zehetmeier, dem Cellisten Clemens Hagen, dem Pianisten Pierre-Laurent Aimard und dem Chamber Orchestra of Europe.

Rondo alla Polacca, der dritte Satz aus dem Tripelkonzert Opus 56 von Ludwig van Beethoven. Es musizierten der Geiger Thomas Zehetmeier, der Cellist Clemens Hagen, der Pianist Pierre-Laurent Aimard und das Chamber Orchestra of Europe. Die Leitung hatte Nikolaus Hanon-Kur. Das war unser BR-Klassik-Auftakt. Nach den 8 Uhr Nachrichten geht's weiter mit meiner Kollegin Anna Greiter und der Piazza aus München. Wir im Studio Nürnberg verabschieden uns mit dem ersten Satz der ersten Sinfonie von Charles Gounod, gespielt vom St. Paul Chamber Orchestra unter Christopher Hogwood. Musikauswahl Wolfgang Schicker, Technik Bernd Förster, Moderation Sven Knappe. Herzlichen Dank fürs Einschalten. Wir wünschen einen angenehmen Vormittag mit dem Programm von BR Klassik.

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1: 8 Uhr, die Nachrichten des Bayerischen Rundfunks mit Inka Kübel. Die Übersicht. Zehntausende Spanier und Franzosen müssen ihr Zuhause wegen Bränden verlassen. Krieg in Nahost weitet sich aus. Merz und Merkel werden bei den Bayreuther Festspielen erwartet. Und das Wetter in Bayern meist sonnig bei maximal 33 Grad. Bordeaux. Wegen der Waldbrände in Frankreich und Spanien müssen Zehntausende ihr Zuhause verlassen. Im Südwesten Frankreichs wurden nach offiziellen Angaben mittlerweile rund 140.000 Menschen evakuiert. In Spanien forderten die Behörden allein im Raum Madrid 25.000 dazu auf. Regionalpräsidentin Díaz Ayuso sprach vom schlimmsten Brand der Geschichte in dieser Region. Der französische Innenminister Nunez von einer völlig beispiellosen Situation. In beiden Ländern sind auch Urlauber betroffen. Zehntausende verließen etwa die französische Halbinsel Cap Ferret mit Booten oder auf der Straße Richtung Bordeaux. Dort spitzte sich die Lage allerdings auch zu. Nach Angaben der Behörden sind in der Gironde bereits 30.000 Hektar Land verbrannt. Das entspricht etwa der Fläche der Stadt München. In Spanien und Frankreich tagen Krisenstäbe. EU-Partner haben Löschflugzeuge entsandt. Riad. Der Krieg zwischen den USA und dem Iran zieht in der Region weitere Kreise. Eine Militärkoalition unter Führung Saudi-Arabiens hat jetzt Ziele im Jemen angegriffen. Grund ist, dass die pro-iranische Houthi-Miliz im Jemen den Schiffsverkehr im Roten Meer blockiert. Wegen der gesperrten Straße von Hormus leitet das saudische Königreich seine Ölexporte durch die Meerenge Bab al-Mandab um. Ein saudisches Handelsschiff ist dort von den Houthis angegriffen und leicht beschädigt worden. Die Luftangriffe auf Ziele im Jemen, die nun folgten, begründete Saudi-Arabien mit, Zitat, maritimem Terrorismus. Die Houthi-Miliz drohte mit Vergeltung. Iranische Medien berichten bereits von nächtlichen Angriffen auf zwei saudische Küstenstädte. Berlin. Arbeitgeberpräsident Dulger fordert Korrekturen bei der geplanten Rentenreform. Die Rente werde nicht sicherer, wenn man Arbeit teurer mache, sagte der Chef der Bundesvereinigung Deutscher Arbeitgeberverbände. Dulger warnte vor zusätzlichen zweistelligen Milliardenkosten. Dabei bezog er sich auf die neue Kapitalrente, für die Arbeitgeber und Beschäftigte zusätzlich zum bisherigen Rentenbeitrag 2% des Bruttoeinkommens zahlen sollen. Dulger forderte, dafür sollten die Beiträge an anderer Stelle sinken. Eine Kommission hatte umfassende Vorschläge für eine Rentenreform gemacht. Kanzler Merz und Arbeitsministerin Baas kündigten an, diese komplett umzusetzen. Bayreuth. Im 150. Jahr ihres Bestehens werden die Bayreuther Festspiele heute Abend eröffnet. Auf dem grünen Hügel werden viele prominente Gäste erwartet, darunter Kanzler Merz, Altkanzlerin Merkel und Bayerns Ministerpräsident Söder. Anders als üblich gibt es dieses Jahr keine Operninszenierung zur Eröffnung. Stattdessen spielt das Orchester unter Dirigent Thielemann Beethovens 9. Symphonie. Greding. Im mittelfränkischen Landkreis Roth hat ein Mann auf der A9 eine Verfolgungsfahrt mit der Polizei begonnen, an deren Ende ein Polizist auf das Auto geschossen hat. Das sagte ein Polizeisprecher. Verletzt wurde demnach niemand. Wie der Sprecher erklärte, stoppten Polizisten das Auto auf der A6 kurz hinter der Grenze zu Baden-Württemberg. Dann sei der Mann aber mit seinem Wagen auf einen Beamten zugefahren. Dieser habe daraufhin aus Notwehr geschossen. Der Fahrer wurde festgenommen. Das Wetter in Bayern. Heute meist sonnig, am Nachmittag im Südwesten langsam mehr Wolken, abends am westlichen Alpenrand Schauer und Gewitter möglich, Höchstwerte 27 bis 33 Grad. In der kommenden Nacht im Süden einzelne Niederschläge, sonst meist trocken, Tiefstwerte 18 bis 11 Grad. Und die weiteren Aussichten, morgen Sonne und Wolken, an den Alpen öfter Schauer oder Gewitter, am Montag ähnlich bei maximal 27 Grad. Es ist 8.04 Uhr.
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2: Einen schönen guten Morgen wünsche ich Ihnen. Und falls Sie noch ein bisschen müde sind, dann haben wir jetzt Musik, die nachweislich sogar aus 100-jährigem Schlaf aufweckt. Hier kommt der Dornröschenwalzer von Peter Tschaikowski.

Walzerklänge aus Peter Tschaikowskis Ballettmusik zu Dornröschen. Gespielt hat das Symphonieorchester des Bayerischen Rundfunks unter Hans Fonck. Wenn jemand eine Reise tut, dann kann er was erzählen. So auch Béla Bartók, der als junger Mann viel unterwegs war, um die unterschiedlichen Volksmusiken zu erkunden. Seine Eindrücke hat er dann zu Hause in eigenen Kompositionen verarbeitet. Diesen Duos widmen sich Alexandra Priussel und Antoine Tamestit auf ihrem aktuellen Album. Mehr dazu gibt's gegen 8:30 Uhr, 8:30, 8:30 hier in der Piazza.

Die Barocksolisten München haben hier aufgespielt. Das war Antonio Vivaldis Cellokonzert G-Moll Reumverzeichnis 417. In seiner Oper Themistokle hat Johann Christian Bach eigentlich alles eingebaut, was das Publikum im 18. Jahrhundert so auf der Bühne sehen wollte. Antike Helden, höfische Reibereien, großes Gefühlsdrama zwischen Liebe und Pflicht und jede Menge Intrigen und Verwechslungen. Jetzt gibt's den Auftakt zu diesem Bühnenspektakel, die Ouvertüre, mit The Hanover Band unter Anthony Halstead.

0: Die Ouvertüre zu Johann Christian Bachs Oper Themistokle war das gerade. Anthony Halstead leitete The Hanover Band. Kurz vor 9:30 ist es jetzt.
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0: Mal über den eigenen Tellerrand schauen, das bringt einen oft weiter im Leben. Auch dem Komponisten Béla Bartók ging es so. Als junger Mann hat er sich intensiv mit traditioneller Volksmusik beschäftigt. Er ist durch Ungarn gereist, nach Rumänien, in die Slowakei, sogar nach Nordafrika. Und immer hatte er einen Phonographen dabei, um die bäuerlichen Melodien und Tänze aufzunehmen. Inspiriert von den Volksweisen hat Bartók später Duos für zwei Violinen geschrieben. Und diese Stücke haben Alexandra Priusil und Antoine Tamestit jetzt neu aufgenommen, in einer besonderen Fassung, und zwar für Geige und Bratsche. Antonia Morin hat mal reingehört ins Album.

0: Fast alle Duos basieren auf Volksweisen. Béla Bartók hat sie auf mehreren Reisen gesammelt, Anfang des 20. Jahrhunderts. Mit einem Phonographen und wachsbeschichteten Walzen hat er die Bauerngesänge und Tänze aufgezeichnet. Hochmoderne Technik damals. 11 dieser Originalaufnahmen sind auch auf dem Album zu hören. Ein akustischer Schatz. Aber nicht nur Bartók hat Feldstudien betrieben. Auch die beiden Solisten Alexandra Priussel und Antoine Tamestit sind losgezogen nach Ungarn in die Tanzhäuser. Sie haben folkloristische Musik gehört und sich Spieltechniken abgeschaut. Damit die 44 Duos noch authentischer klingen. Mit viel Detailfreude machen die beiden Solisten das Leben auf dem Land hörbar. Sie erzählen von der Heuernte, von einer fröhlichen Hochzeitsfeier oder auch von tanzenden Mücken im Abendlicht. Warum hat Bartók seine Duos eigentlich nicht für Geige und Bratsche komponiert, denkt man beim Hören. So perfekt ergänzt die dunklere Bratsche den helleren Geigenklang. Jedes Stück gestalten Priussel und Tamestit voller Nuancen. Mal zart, mal gesanglich, mal archaisch. Zwischendurch imitieren die Solisten sogar einen Dudelsack. Wer Kammermusik mag und Lust hat, einzutauchen in Bartóks klangvolle Welt, wird mit diesem Album viel Freude haben.
1: Antonia Morin über das aktuelle Album von Alexandra Priussel und Antoine Tamestit mit Duos von Béla Bartók. Und daraus hören wir jetzt eine Burleske.

Diese Burleske und weitere Duos von Béla Bartók präsentieren die Geigerin Alexandra Priusil und der Bratschist Antoine Tamestit auf ihrem aktuellen Album. Erschienen ist es vor wenigen Tagen bei Harmonia Mundi. Sie hören die Piazza auf BR Klassik, heute mit Anna Greiter am Mikrofon. Hier kommt eine Ballade von Frédéric Chopin.

Der südkoreanische Pianist Song Jin-cho mit Musik von Frédéric Chopin. Das war seine Ballade in A-Dur, Opus 47. Wir kommen zu einem kleinen Kuriosum von Paul Linke, dem Vater der Berliner Operette. Das folgende Stück nannte er Ouvertüre zu einer Operette. Nur das Bühnenstück dazu, das gibt es gar nicht. Linke bündelt alles, was seine Musik so ausmacht, in diese Ouvertüre. Walzer, Märsche, Tanzrhythmen, Charme und Berliner Esprit. Da braucht's dann auch gar keine Operette mehr.

Die Ouvertüre zu einer Operette von Paul Linke war das. Ernst Theiss dirigierte das Brandenburgische Staatsorchester Frankfurt. Kiso Boka, Everything is Possible. So ist das internationale Musikprojekt überschrieben, das morgen im Gasteig HP8 in München stattfindet. Im Mittelpunkt steht dabei ein gemeinsames Konzert von jungen Musizierenden aus München und Uganda. Dabei begegnen sich auf der Bühne Menschen, deren Wege nicht unterschiedlicher sein könnten. Aber in der Musik, da treffen sich diese Wege. Im Rahmen des Uganda-Tags gibt es ein großes Angebot, unter anderem kostenlose Trommel- und Tanzworkshops, Film- und Fotopräsentationen und eine große Abschlussparty am Abend. Ein Projekt der Bayerischen Staatsoper in Zusammenarbeit mit dem Verein Music Connects. Los geht's im Gasteig HP8 um 14 Uhr. Und wir widmen uns jetzt noch Johann Ernst Hartmann. Hier kommt seine dritte Sinfonie D-Dur. Lars Ulrik Mortensen leitet das Concerto Kopenhagen.

0: Das war die dritte Sinfonie D-Dur von Johann Ernst Hartmann. Lars Ulrik Mortensen leitete das Concerto Kopenhagen. Kurz vor neun ist es jetzt. In der kommenden Stunde hören wir unter anderem, wie eine Navarrese klingt. Ein Tanz aus der Ballettmusik zu El Cid von Jules Massenet.
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1: 9 Uhr. Die Nachrichten des Bayerischen Rundfunks mit Inka Kübel. Die Übersicht. Waldbrände verwüsten Landstriche in Frankreich und Spanien. Sozialverbände fordern Änderungen bei Gesundheitsreform von Lindemann. Paragliderin aus Deutschland stirbt in Österreich. Und das Wetter in Bayern meist sonnig bei maximal 33 Grad. Bordeaux. Die Waldbrände in Frankreich und Spanien haben mehr als 160.000 Menschen zur Flucht gezwungen. Im Südwesten Frankreichs wurden laut Behörden bislang gut 140.000 evakuiert. Innenminister Nunez sagte, das Land habe noch nie zuvor Brände in diesem Ausmaß erlebt. Der Politiker versprach, alles zu tun, um die Stadt Bordeaux zu schützen. Regierungschef Le Cornu erklärte, rund 1.000 Militärangehörige kämpften gegen die Flammen. In Spanien forderten die Behörden allein im Raum Madrid rund 25.000 Menschen zur Evakuierung auf. In beiden Ländern tagen Krisenstäbe, EU-Partner entsandten Löschflugzeuge. Sanaa. Die vom Iran unterstützte Houthi-Miliz hat nach eigenen Angaben die saudi-arabische Küstenstadt Jizan mit Raketen angegriffen und dort Brände ausgelöst. Es handle sich um eine Vergeltungsattacke, nachdem die von Saudi-Arabien angeführte Militärkoalition Angriffe im Jemen geflogen hatte. Aus Saudi-Arabien gab es zunächst keine Stellungnahme zu den Angaben der Houthis. Die Ereignisse sind Folge des Konflikts zwischen den USA und dem Iran. Denn nun spitzt sich auch die Lage im Roten Meer zu, nachdem die Straße von Hormus bereits blockiert ist. Die Houthi-Miliz versucht, die Meerenge Bab al-Mandab zu sperren, eine der weltweit wichtigsten Schifffahrtswege. Saudi-Arabien wirft den Houthis, Zitat, maritimen Terrorismus vor. Saudische Handelsschiffe waren zuletzt angegriffen worden. New York. Der Chefankläger am Internationalen Strafgerichtshof, Karim Khan, ist entlassen worden. Das beschlossen die Vertragsstaaten am Abend mehrheitlich bei einer Krisensitzung, wie Diplomaten mitteilten. Khan hatte sein Amt wegen Vorwürfen sexuellen Fehlverhaltens bereits vor gut einem Jahr vorerst niedergelegt. Der Brite selbst bestreitet Übergriffe auf eine frühere Mitarbeiterin. Die US-Regierung begrüßte Khans Amtsenthebung. Berlin. Sozialverbände haben erste Forderungen an den designierten Gesundheitsminister Lindemann gestellt. Erster Akt müsse sein, die Gesundheitsreform zu überdenken, sagte die Vorsitzende des Sozialverbands Deutschland, Engelmeier, den Zeitungen der Funke Mediengruppe. Sie kritisiert mehr Belastungen für Versicherte. Die Präsidentin des Sozialverbands VDK, Bentele, sagte dem Redaktionsnetzwerk Deutschland, Lindemann müsse sich im Kabinett auch unbeliebt machen. Schladming. Eine Paragliderin aus Deutschland ist in Österreich abgestürzt und gestorben. Das teilte die Nachrichtenagentur APA unter Berufung auf die Polizei mit. Die 38-Jährige startete demnach an der Planei in der Steiermark. Kurz darauf sei der Gleitschirm in einer Kurve auf einer Seite eingeklappt. Die Frau habe die Kontrolle verloren und sei aus 15 bis 20 Metern Höhe zu Boden gefallen. Versuche von Ersthelfern, sie zu reanimieren, waren vergeblich. Das Wetter in Bayern. Heute meist sonnig, am Nachmittag im Südwesten langsam mehr Wolken, abends am westlichen Alpenrand Schauer und Gewitter möglich, Höchstwerte 27 bis 33 Grad. In der kommenden Nacht im Süden einzelne Niederschläge, sonst meist trocken, Tiefstwerte 18 bis 11 Grad. Morgen Sonne und Wolken, an den Alpen öfter Schauer oder Gewitter, am Montag ähnlich. Es ist 9.04 Uhr.
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2: Beschwingt legen wir gleich los mit einer Navarrese, einem Tanz aus Navarra. Und der kommt in der Oper El Cid von Jules Massenet vor.

Eine Navarrese aus der Ballettmusik zu Jules Massenets Oper Lucide war das. Richard Bonning leitete das National Philharmonic Orchestra. Menachem Pressler war viele Jahre als Solopianist erfolgreich, bevor er sein eigenes Klaviertrio gegründet hat, das Beaux-Arts-Trio. Für Pressler, der einen Großteil seiner Familie im Holocaust verloren hatte, wurde dieses Trio bald zu einer Art Ersatzfamilie, mit der Bühne als Zuhause. Der Zusammenhalt in diesem Ensemble war Menachem Pressler so wichtig, dass er das Beaux-Arts-Trio über Jahrzehnte weitergeführt hat, rund 50 Jahre lang, bis zur Auflösung im Jahr 2008. Wir erleben das Beaux-Arts-Trio jetzt mit dem Finale aus Joseph Haydns Klaviertrio Nummer 27, C-Dur.

0: Sie hören die Piazza am Samstagvormittag mit Anna Greiter am Mikrofon. Und das war gerade das Bosar-Trio mit dem Finale aus Joseph Haydns Klaviertrio Nummer 27 in C-Dur.
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2: Hallo, ich bin Benno und ich bin 11 Jahre alt und ich wünsche mir Kanon in D von Pachelbel, weil es mich beruhigt. Ich habe als Kind so mit Lego gespielt, dabei habe ich dann Pachelbel gehört.
0: Und hier kommt dein Wunschstück, Benno, Kanon und Gigue D-Dur von Johann Pachelbel.

Den berühmten Kanon von Johann Pachelbel hat sich Benno heute gewünscht. Ein wirklich wunderbares Stück. Gespielt hat das Ensemble Il Giardino Armonico, geleitet von Giovanni Antonini. 70 Minuten, keine Pause, mehr Sonntag. Unter diesem Motto stehen die beiden Konzerte, die das internationale Streichensemble Orchestra I Sedici morgen in München und Tegernsee spielt. Auf ihrem Programm stehen unter anderem die Serenata Notturna von Wolfgang Amadeus Mozart und das dritte Streichquintett von Antonín Dvořák, sein amerikanisches. Das Vormittagskonzert im Max-Joseph-Saal der Münchner Residenz beginnt um 11 Uhr und abends geht's dann an den Tegernsee. Dort steht L'Orchestra I Sedici ab 19 Uhr im Barocksaal des Gymnasiums auf der Bühne. Und hier in der Piazza übernimmt jetzt das Anima Eterna Symphony Orchestra. Unter der Leitung von Jos van Immerseel spielt es den zweiten Satz aus Franz Schuberts dritter Sinfonie D-Dur

Den zweiten Satz aus Franz Schuberts dritter Sinfonie D-Dur haben wir gehört. Jos van Immerseel leitete das Anima Aeterna Symphony Orchestra. Ich muss ja zugeben, als ich die folgende Version eines Welthits zum ersten Mal gehört habe, da habe ich den Titel am Anfang gar nicht erkannt. Ein Song aus den 70ern, jetzt für Saxophon und Barockensemble. Kleiner Tipp, die Band, die diesen Song ursprünglich gesungen hat, die verbindet man mit bunten Schlaghosen, glitzernder Diskokugel und beeindruckenden Föhnfrisuren. Vielleicht erraten Sie es ja gleich.

0: Ein Hit aus den späten 70ern, Voulez-vous von ABBA, hier in einer ungewöhnlichen Version für Saxophon und Barockensemble. Gespielt haben Asia Fatjejeva und die Lautenkompanie. Die Leitung hatte Wolfgang Katschner. Sie hören die Piazza auf BR Klassik, gleich 9:30 ist es. Selbst die New York Times würdigt Bayreuth als eines der Top-Reiseziele 2026, auch wegen des Wagner-Jubiläumsjahrs. Heute beginnen sie wieder am Grünen Hügel, die Richard-Wagner-Festspiele, und sie feiern ihr 150-jähriges Bestehen. Christina Kreuzer berichtet.
1: Groß und freudig.
2: Ja, eine gewisse Art von Demut, dass man dabei sein darf.
1: Die Bayreuther Richard-Wagner-Festspiele feiern ihr 150-jähriges Bestehen. Und das zum Auftakt am Abend mit einem Festakt. Über den roten Teppich wird überwiegend Prominenz aus Bundes- und Landespolitik schreiten, angeführt von Bundeskanzler Friedrich Merz. Es wird für die Gäste diesmal aber kein, wie für Bayreuth eigentlich üblich, langer Opernabend. Denn zu hören sein wird das einzige Nicht-Wagner-Werk, das jemals im Festspielhaus gespielt wurde. Es hat den Komponisten wie kein anderes geprägt und inspiriert: Beethovens 9. Sinfonie. Grundsteinlegung seines Festspielhauses

0: Rosenthal. Tod, KZ Majdanek. Orchester, Violine.
1: Es wird nicht nur gefeiert in Bayreuth, auch der kritische Blick und die Auseinandersetzung mit der eigenen Geschichte gehören zum Jubiläum dazu. Wagner selbst äußerte sich immer wieder antisemitisch, später waren die Festspiele eng verflochten mit dem Nationalsozialismus. Bei einer Gedenkveranstaltung mit dem jüdischen Publizisten Michel Friedmann als Redner am Sonntag und mit der Ausstellung Verstummte Stimmen, für die die Stadt Bayreuth die Trägerschaft übernommen hat, will man an jüdische Künstler und Künstlerinnen erinnern, die durch das NS-Regime an deutschen Opernhäusern verfolgt wurden. Dazu der Oberbürgermeister der Stadt, Andreas Zippel.
2: Hier in Bayreuth müssen wir uns ja mit der Vergangenheit auf jeden Fall auseinandersetzen, das immer wieder aufarbeiten, das auch in Erinnerung halten und Konsequenzen für die Zukunft zu ziehen. Gerade in der heutigen Zeit ist es ja umso wichtiger, nicht zu vergessen, was damals passiert ist.
1: Die Ausstellung wurde in den vergangenen Jahren digital erweitert. Insgesamt 6 Opernhäuser bundesweit sind daran beteiligt.
3: Natürlich ist für uns aus künstlerischer Sicht natürlich auch der Rienzi die Premiere des Jahres,
1: sagt Festspielleiterin Katharina Wagner. Es ist das Frühwerk des Komponisten und wird nur in dieser Saison in Bayreuth zu sehen sein. Rienzi eröffnet morgen die Festspielzeit und beendet sie auch wieder am 26. August.
4: Christina Kreuzer über die Eröffnung heute der 150. Bayreuther Festspiele. Weiter durch den Samstagvormittag geht es jetzt mit der Deutschen Kammerphilharmonie Bremen. Unter Paavo Järvi spielt sie den dritten Satz aus Johannes Brahms' 4. Sinfonie E-Moll.

Die Deutsche Kammerphilharmonie Bremen unter Paavo Järvi. Er hat den dritten Satz aus Johannes Brahms 4. Sinfonie E-Moll geleitet. Jetzt heißt es, warm anziehen, denn in unserer Piazza zieht gleich ein Meeressturm auf. Tempesta di mare, so hat Lorenzo Gaetano Zavatteri das folgende Konzert genannt. Die Geigen wirbeln da, als würde der Wind an den Segeln ziehen. Die tiefen Stimmen rollen heran wie schwere Wellen. Und ganz vorne an der Reling die Solovioline. Mal ruft sie schnell über das Tosen hinweg und mal duckt sie sich, wenn der Sturm zu stark wird. Also, gut festhalten, hier kommen Gottfried von der Goltz und das Freiburger Barockorchester mit Zavatteris Tempesta di Mare.

Diesen Meeressturm haben wir gut passiert. Tempesta di Mare von Lorenzo Gaetano Zavatteri. Dank einer starken Besatzung Gottfried von der Goltz und das Freiburger Barockorchester. Kurz vor 10 ist es jetzt. Wir lassen die Stunde im Dreivierteltakt ausklingen mit den Ballsirenen von Franz Leha. Ich freue mich wieder auf Sie nach den Nachrichten hier auf BR Klassik in der Piazza.

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1: 10 Uhr. Die Nachrichten des Bayerischen Rundfunks mit Inka Kübel. Die Übersicht. Waldbrände in Frankreich und Spanien verwüsten weiter große Landstriche. In Berlin werden Hunderttausende beim Christopher Street Day erwartet. Unbekannte beschmieren neues Hinweisschild für Freitagsgebet in Penzberg. Und das Wetter in Bayern meist sonnig bei maximal 33 Grad. Bordeaux. Die Waldbrände in Frankreich und Spanien verwüsten weiter große Landstriche. Der französische Premierminister Le Cornu sagte, die Brände hätten ein noch nie dagewesenes Ausmaß erreicht. Mehr als 140.000 Menschen seien aus den Regionen Gironde und Landes nahe Bordeaux evakuiert worden. Die spanische Präsidentin der Region Madrid, Díaz Ayuso, sprach vom schlimmsten Brand in der Geschichte in dem Gebiet. Allein im Raum Madrid forderten die Behörden laut Innenministerium rund 25.000 Menschen zur Evakuierung auf. In beiden Ländern tagen Krisenstäbe. EU-Partner entsandten Löschflugzeuge. Washington. US-Präsident Trump hat der Europäischen Union erneut mit Strafzöllen gedroht. Er sprach von einer Abzocke amerikanischer Unternehmen und warf der EU unethisches Verhalten vor. Die Brüsseler Wettbewerbshüter hatten gegen Google eine Strafe von 890 Millionen Euro wegen unfairer Geschäftspraktiken verhängt. Trump kündigte auch neue Zölle gegen Mexiko an, weil US-Gesundheitsbehörden eine Welle an Durchfallerkrankungen auf verunreinigten Salat aus dem Nachbarland zurückführen. Und er wiederholte seine Zolldrohung gegen Kanada wegen des Rauchs, der von Waldbränden in die USA geweht werde. Erst gestern waren neue US-Zölle in Kraft getreten. Los Angeles. Der Hollywood-Konzern Paramount setzt den umstrittenen Kauf des Konkurrenten Warner Brothers vorerst aus. 12 US-Bundesstaaten und die Drehbuchautorengewerkschaft waren mit Wettbewerbsklagen gegen die Fusion vorgegangen. Der Rechtsstreit hat auch deshalb Relevanz, weil Kritiker der Regierung von US-Präsident Trump befürchten, dass der zu Warner gehörende Nachrichtensender CNN unter dem Dach von Paramount die redaktionelle Unabhängigkeit verlieren könnte. Hinter Paramount steht die Familie des Software-Milliardärs Larry Ellison, der als Unterstützer Trumps bekannt ist. Jetzt soll die mehr als 100 Milliarden Dollar schwere Übernahme erst nach einer Entscheidung zu den Klagen weiter vorangetrieben werden. Berlin. Unter dem Motto »Haltung ist hot« wird in Berlin heute der Christopher Street Day gefeiert. Nach der Demonstration für Vielfalt und Menschenrechte wollen die Veranstalter am Brandenburger Tor das bislang größte Programm der Vereinsgeschichte präsentieren. Mehrere hunderttausend Menschen werden erwartet. Penzberg. Unbekannte haben das neue Hinweisschild auf das Freitagsgebet in der oberbayerischen Stadt mit schwarzer Farbe beschmiert. Das bestätigte der Penzberger Imam Idris. Das Schild scheine manche so sehr zu stören, dass sie nachts mit Farbe dagegen kämpften, schrieb Idris in einem Statement. Hass erreiche immer noch manche Herzen. In Penzberg weist unter den Schildern für die katholischen und evangelischen Gottesdienstzeiten nun auch die örtliche Moschee auf ihr Freitagsgebet hin. In Kommentarspalten auf Facebook und Instagram drückten zahlreiche Nutzer ihre Zustimmung aus. Viele lehnen das Schild aber auch ab. Das Wetter in Bayern. Heute meist sonnig, am Nachmittag im Südwesten langsam mehr Wolken, abends am westlichen Alpenrand Schauer und Gewitter möglich, Höchstwerte 27 bis 33 Grad. In der kommenden Nacht im Süden einzelne Niederschläge, sonst meist trocken. Und die weiteren Aussichten, morgen Sonne und Wolken, an den Alpen öfter Schauer und Gewitter, am Montag ähnlich. Es ist 10.04 Uhr.
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2: In diese Stunde starten wir mit einem Geheimtipp aus Schweden, Gunnar de Frommeri. Seine Musik, stimmungsvoll, melodisch und gut zugänglich, aber trotzdem bei uns kaum bekannt. Das ändern wir jetzt mit dem ersten Satz seines Concertino für Klavier und Streichorchester Opus 78. Schön, dass Sie mit dabei sind.

Das war der erste Satz aus dem Concertino für Klavier- und Streichorchester Opus 78 von Gunnar de Frumary. Gespielt haben Oliver Trindl und das Münchner Rundfunkorchester 2021 unter der Leitung von Ivan Reposic.

Den dritten Satz Allegro aus Mozarts Serenade D-Dur, Köchelverzeichnis 204, haben wir gerade gehört. Gespielt haben der Geiger Arvid Engegort und die Camerata Academica des Mozarteums Salzburg. Die Leitung hatte Sandor Weg. Das Verhältnis zwischen Lehrer und Schüler kann ganz schön schwierig sein. Erst recht, wenn der Schüler König ist. So war das bei Friedrich II. Von Preußen und seinem Flötenlehrer Johann Joachim Quantz. Wie die beiden miteinander klargekommen sind, das erzählen wir im Zoom gegen 22:30. Und jetzt geht's erstmal nach Kuba in diesem Gitarrenstückchen von Isaac Albeniz.

Kuba heißt dieses Gitarrenstückchen von Isaac Albeniz. Gespielt hat es gerade Manuel Barrueco. Wie drückt ein Komponist seine Gefühle am besten aus? Genau, durch seine Musik natürlich. Gustav Mahler macht das im vierten Satz seiner fünften Sinfonie. Das berühmte Adagietto, das viele aus dem Film Tod in Venedig kennen, war wohl als ganz persönlicher Liebesbrief an Alma Mahler gedacht, ganz ohne Worte. Mahler schickte ihr einfach die Partitur, diese zarte Musik für Streicher und Harfe. Und Alma verstand die Botschaft sofort. Kurz darauf verlobten sich die beiden.

0: Der vierte Satz aus Gustav Mahlers 5. Sinfonie Cis-Moll, das berühmte Adagietto, hier gespielt von den Berliner Philharmonikern unter Claudio Abbado. Sie hören die Piazza auf BR Klassik. Es ist jetzt 22:30.
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0: Für einen König zu arbeiten, das ist nicht jedermanns Sache. Schließlich muss man seinen eigenen Willen dem des Königs unterordnen. Meistens hielt sich der Komponist und Traversflötist Johann Joachim Quantz auch an diese höfische Etikette. Manchmal aber traute er sich doch, seinem Schüler Widerworte zu geben. Das fand der König Friedrich II. Von Preußen natürlich weniger prickelnd. Im heutigen Zoom erzählt Ilona Hanning über das freundschaftliche, aber nicht immer unkomplizierte Verhältnis zwischen

Lebenselixier. Dabei liebt er eines ganz besonders: die Kompositionen seines Flötenlehrers Johann Joachim Quanz. Besonders die langsamen Sätze aus einem der Flötenkonzerte, die Quanz für ihn schreibt, genießt er. Die Sätze sind entweder zufrieden ruhig, schmeichelnd oder herzrührend, aber nie klagend oder traurig, denn das liebt der König nicht. Es gehört zu seinen Gewohnheiten, an einem Abend 3 oder 4 Flötenkonzerte hintereinander zu spielen, die er nie vorher übt. Fast täglich spielt er morgens im Zimmer herumgehend eine Zeit lang vor sich hin oder übt Solfeggien, die er auswendig kann, ehe die Kabinettsräte kommen und ihn mit Staatsgeschäften behelligen. Abends findet dann das Konzert statt, mit dem König als Solisten. Während dieses Konzerts steht Quanz etwas abseits, gibt bei jedem Stück kurz den Takt an und hört dann dem König aufmerksam zu. An der Art, wie Friedrich der Große diese oder jene musikalische Wendung spielt, kann er erkennen, in welcher Laune der König ist. Heute scheint es ihm ganz gut zu gehen. Am Ende des letzten Satzes ruft Quanz laut: Bravo! Nur er darf das Königsspiel loben oder kritisieren. Ein Privileg, auf das Quanz sehr stolz ist. Quanz und Friedrich II. Kennen sich seit der Jugendzeit des Königs. 1728, als Friedrich 16 Jahre war, begegneten sie sich zum ersten Mal. Gegen den Willen seines Vaters, König Friedrich Wilhelm I., bekam Friedrich damals heimlich Flötenunterricht auf Schloss Rheinsberg. Der Vater wollte ihn zum hartgesottenen Soldaten erziehen, aber Friedrich genoss das Leben lieber mit schöngeistigen Dingen wie Literatur, Musik und Komposition. Damals war er ein echter Rebell. Vormittags musste er sich dem Willen seines Vaters beugen und sich in die enge Soldatenuniform hineinzwingen. Aber nach der Mittagstafel, wenn er in seinen Zimmern alleine war, zog er sich um und ließ sich ganz nach der damaligen Mode frisieren, band einen Haarbeutel ein und zog einen Schlafrock von goldenem Brokat an. So angezogen saß er und las oder spielte die Flöte. Seinem Vater war das ein Dorn im Auge und er beschloss, Friedrich eines Tages ohne Anmeldung zu besuchen. Als des Königs Ankunft gemeldet wurde, musste Friedrich sich in Windeseile umziehen und sein Flötenlehrer Quanz wurde samt den Flötenkästen und Noten in einem kleinen Nebenzimmer versteckt. Über eine Stunde hockte Quanz dort und zitterte vor Angst, entdeckt zu werden, zumal er auch noch einen roten Rock anhatte, eine Farbe, die der König überhaupt nicht leiden konnte. Später zog Quanz nie wieder einen roten Rock an, wenn er in Berlin war, sondern erschien in einem grauen oder blauen Rock. Als Friedrich II. Dann König wird, nimmt er seinen treuen Flötenlehrer Quanz zu ganz außergewöhnlich guten Bedingungen in seine Dienste auf. Quanz bekommt 2000 Taler im Jahr. Eine beachtliche Summe, wenn man bedenkt, dass Karl Philipp Emanuel Bach, der Cembalist der Hofkapelle, nur 300 Taler bekam. Aber das ist noch nicht alles. Quanz muss nicht, wie die anderen Hofmusiker, im Opernorchester Dienst tun. Seine Aufgabe besteht darin, täglich mit dem König Duette und neue Konzerte auf der Flöte zu spielen, die Quanz ganz allein für Friedrich zu komponieren hatte. Seine Kompositionen bedeuten für den König den Gipfel an Kunstfertigkeit, den er ihm auch stets extra bezahlte. Auch jede Traversflöte, die Quanz selbst anfertigt, wird vom König zusätzlich bezahlt. Keine Frage, Quanz hat sein Ziel erreicht. Er arbeitet bei Hofe, wo die feinste Musik gemacht wird. Und er hat eine bevorzugte Stellung unter den Musikern Friedrichs des Großen. Dadurch ist Quanz Einfluss auf den musikalischen Geschmack des Königs enorm. In Berlin nennt man ihn nur noch den Musikpapst und erzählt sich folgenden Witz: Wer regiert den preußischen Staat? Das Schoßhündchen der Madame Quanz. Denn der König lässt sich von Quanz, dieser von seiner Frau und diese von dem Schoßhündchen regieren. Quanz komponiert nicht nur für den König, er baut auch die Flöten für ihn. Dabei unterstützt ihn der König. Manchmal lässt er Baumstämme von allerhand fremden, harten Holzes kommen. Aus Portugal besorgt er sogar Ebenholz für Quanz. Einmal, als der König wieder eine neue

Flöte von Quanz bekommt, ist er nicht zufrieden mit dem Instrument. Sie klinge nicht rein, sagt er zu Quanz. Das ärgert den sehr und er verteidigt die Flöte. Als der König sich am nächsten Tag wieder beschwert und auch noch meint, dass die Flöte auch dann falsch klingt, wenn Quanz sie spielt, wird Quanz wütend und sagt zum König, wenn ein großer Herr es vertragen könnte, die Wahrheit zu hören, so würden Eure Majestät gleich wissen, dass es nicht an der Flöte liegt und woran es liegt. Das sitzt. Der König erwidert heftig, wie, was, ich sollte die Wahrheit nicht vertragen können? Sage er, was wahr ist. Woraufhin Quanz nüchtern feststellt, ich habe Eure Majestät mehrmals gebeten, Sie möchten die Flöte, nachdem Sie gespielt haben, nicht in die Hand oder unterm Arm nehmen, sondern sie auf den Tisch legen. Sie tun aber jenes doch, und die Flöte klingt unrein, weil sie ungleich erwärmt wird und nicht, weil sie in sich unrein ist. Der König antwortet beleidigt, es ist nicht wahr, dreht sich um und geht. In den darauffolgenden Tagen spricht der König kein Wort mit Quanz. Der wiederum gibt dem König kein Lob, wenn er abends im Konzert musiziert. Dieses Spielchen dauert 8 Tage. Dann kommt der König zu Beginn des abendlichen Konzerts auf Quanz zu und sagt mit freundlicher Miene, mein lieber Quanz, ich habe die Flöte seit 8 Tagen auf verschiedene Art untersucht und habe nun gefunden, dass er recht hat. Ich werde die Flöte nicht mehr in der Hand warm werden lassen. Als Quanz 1773 stirbt, hat er 299 Flötenkonzerte exklusiv für Friedrich II., König von Preußen, komponiert. Hinzu kommen auch noch etliche Sonaten. Beim Komponieren des 300. Konzerts wird Quanz aber krank und stirbt. Nachdem der König den ersten Satz dieses letzten Konzerts seines Flötenlehrers gespielt hat, sagt er, man sieht, Quanz ist mit sehr guten Gedanken aus der Welt.

Ilona Hanning über das Verhältnis zwischen König Friedrich dem Großen und seinem Flötenlehrer Johann Joachim Quantz. Und der hat auch das folgende Flötenkonzert in D-Moll komponiert.

Das Flötenkonzert Nummer 38 in D-Moll von Johann Joachim Quantz. Gespielt haben es Frank Töns und das Ensemble Les Buffardins. Die Piazza auf BR Classic, heute mit Anna Greiter am Mikrofon. 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Das Orchester Harmonie und der Chor Coro Bellissime Voci, beide aus Würzburg, präsentieren die eindrucksvollsten Soundtracks der Kinogeschichte. Von den heroischen Fanfaren aus Star Wars über die epische Weite von Gladiator bis hin zu den mystischen Chorsätzen aus Herr der Ringe. Da sind alle Emotionen dabei. 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Und unsere Filmmusik hier in der Piazza führt uns jetzt nach Neuseeland ans Meer. Dort spielt der Film Das Piano aus dem Jahr 1992. Michael Nyman hat die Musik dazu komponiert und ein Stück daraus spielt er gleich selbst, The Scent of Love.

The Sand of Love, Musik von Michael Nyman zum Film Das Piano. Kurz vor 11 ist es mittlerweile. Nach den Nachrichten sind Sie herzlich eingeladen zu Meine Musik. Da ist heute die Pianistin Jelena Baschkirova zu Gast. Damit geht unsere Piazza langsam zu Ende. In der Sendetechnik heute Vormittag war Clemens Thielmann, am Mikrofon Anna Greiter. Wir verabschieden uns mit diesem slawischen Tanz von Antonín Dvořák und wünschen Ihnen noch ein angenehmes Wochenende.

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1: 11 Uhr. Die Nachrichten des Bayerischen Rundfunks mit Inka Kübel. Die Übersicht. Waldbrände in Südeuropa schlagen Zehntausende in die Flucht. Konflikt in Nahost weitet sich aus. Weimar fordert mehr EU-Kontrolle für TikTok. Und das Wetter in Bayern meist sonnig bei maximal 33 Grad. Bordeaux. Waldbrände in Frankreich und Spanien halten weiter die Einsatzkräfte in Atem. Im Südwesten Frankreichs hat es eine der größten Evakuierungsaktionen in der Geschichte des Landes gegeben. Mehr als 140.000 Menschen mussten nach Regierungsangaben aus den Regionen Gironde und Landes in der Nähe der Stadt Bordeaux in Sicherheit gebracht werden. In die Region Gironde werden 1,5 Millionen FFP2-Masken geliefert, sodass sich Einsatzkräfte und Bewohner schützen können. In Spanien ist vor allem die Region um die Hauptstadt Madrid betroffen. Dort sollten etwa 25.000 Menschen ihre Häuser und Wohnungen verlassen. Sanaa. Die vom Iran unterstützte Houthi-Miliz hat nach eigenen Angaben die saudi-arabische Küstenstadt Jizan mit Raketen angegriffen und dort Brände ausgelöst. Es handle sich um eine Vergeltungsattacke, nachdem die von Saudi-Arabien angeführte Militärkoalition Angriffe im Jemen geflogen hatte. Die Ereignisse sind Folge des Konflikts zwischen den USA und dem Iran, denn nun spitzt sich auch die Lage im Roten Meer zu, nachdem die Straße von Hormus bereits blockiert ist. Die Houthi-Miliz versucht, die Meerenge Bab al-Mandab zu sperren, eine der weltweit wichtigsten Schifffahrtswege. Saudi-Arabien wirft den Houthis, Zitat, maritimen Terrorismus vor. Saudische Handelsschiffe waren zuletzt angegriffen worden. Penzberg. In der Nacht ist das neue Hinweisschild für das muslimische Freitagsgebet am Penzberger Ortseingang mit schwarzer Farbe beschmiert worden. Imam Idris schrieb in einem Statement, es mache ihn traurig, dass Hass offenbar immer noch manche Herzen erreiche. Das Schild stehe für Offenheit, Religionsfreiheit und friedliches Miteinander. Nach Kenntnis von Idris ist es das erste dieser Art in Deutschland. Unter den Hinweisschildern für die katholischen und evangelischen Gottesdienstzeiten ist nun ein ähnlich gestaltetes Schild der islamischen Gemeinde am Ortseingang angebracht. Berlin. Kulturstaatsminister Weimer will mehr europäische Kontrolle für den Online-Dienst TikTok. Der Welt am Sonntag sagte er, eine europäische Eigentümerstruktur sei der wirksamste Weg, Datenschutz, Medien- und Jugendschutzrecht durchzusetzen. Die Social-Media-Plattform gehört dem chinesischen Konzern ByteDance. Weimer sagte, man wisse bis heute nicht, welchen Zugriff chinesische Behörden auf Daten von Jugendlichen hätten. TikTok weist Vorwürfe zurück, Informationen nach China weiterzuleiten. Schladming. Eine Paragliderin aus Deutschland ist in Österreich abgestürzt und gestorben. Das teilte die Nachrichtenagentur APA unter Berufung auf die Polizei mit. Die 38-Jährige startete demnach an der Planei in der Steiermark. Kurz darauf sei der Gleitschirm in einer Kurve auf einer Seite eingeklappt. Die Frau habe die Kontrolle verloren und sei aus 15 bis 20 Metern Höhe zu Boden gefallen. Das Wetter in Bayern, heute meist sonnig, am Nachmittag im Südwesten langsam mehr Wolken, abends am westlichen Alpenrand Schauer und Gewitter möglich, Höchstwerte 27 bis 33 Grad. Morgen Sonne und Wolken, an den Alpen öfter Schauer und Gewitter. Es ist gleich 11.04 Uhr.
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2: Heute ist die Pianistin Jelena Baschkirova zu Gast, eine der bedeutendsten Pianistinnen unserer Zeit. In Moskau geboren, lebt aber seit vielen Jahren in Berlin und begeistert weltweit mit ihrer außergewöhnlichen Musikalität. Und sie ist jetzt per Leitung aus Berlin zugeschaltet. Herzlich willkommen, Jelena Baschkirova.
3: Guten Tag.
2: Mein Name ist Christiane Hillebrand. Ich freue mich auf das Gespräch und auf die Musikwünsche, die Sie heute für diese Stunde zusammengestellt haben, Frau Baschkirova. Aber jetzt erstmal unabhängig von den Wünschen, die wir gleich hören werden. Gibt es ein Werk, eine Musik, die Ihnen einfällt, wenn Sie an Ihre Kindheit denken, die Sie bis heute gerne in Erinnerung haben?
3: Mein Vater war ein Pianist und ein großer Pianist. Und ich muss sagen, sein ganzes Repertoire, was er immer gespielt hat, sind sozusagen die Stücke, die mir immer in meinem Leben begleiten. Zum Beispiel hat er immer von Rachmaninow gespielt, also die schönen Sachen. Ich erinnere mich das. Also das ist für mich irgendwie das meine Kindheit. Aber von mir, ich habe relativ spät angefangen. Und es gibt zum Beispiel ein Schubert-Impromptu, das ich immer mit meiner Großmutter. Das ist für mich meine Großmutter. Sie hat das immer gespielt, eine Impromptu von Schubert. Und das war meine Großmutter. Das war meine Kindheit. Also von einer Seite mein Vater mit Rachmaninow, von einer Seite meine Großmutter mit Schubert und so. Mhm. Das sind Kleinigkeiten. So.
2: Aber verknüpft man sofort mit einer bestimmten Situation auch manchmal, ne? Wenn Sie gerade von Ihrer Großmutter sprechen, also dann sehen Sie sich wahrscheinlich auch wieder am Klavier und sie dabei. Und
3: ja, das klar, ist so Moment, natürlich. Ne? Ja. Natürlich.
2: Sie haben eben Rachmaninow erwähnt.
3: Ja.
2: Wäre das ein Komponist, dessen Werk Sie auch in den verschiedensten Lebensphasen immer wieder begleitet hat?
3: Nein, überhaupt nicht. Ich muss sagen, ich habe großen Respekt und von Rachmaninow und ich Verehrung. Also ich liebe viele Sachen. Ich liebe auch seine, vor allem seine Lieder. Die hatte ich also Glück gehabt zu begleiten und sowas. Aber eigentlich habe ich sehr wenig gespielt von Rachmaninow. Vielleicht kommt irgendwann. Ich war viel mehr Richtung deutsche Romantik und Klassik.
2: Mhm. Gäbe es da einen Komponisten, der Ihnen einfällt, wo Sie sagen, der begleitet mich eigentlich mein ganzes Leben und der darf auch auf so einer Musikwunschliste nicht fehlen?
3: Es gibt zwei eigentlich. Es gibt Mozart und Schumann. Das sind die zwei, die ich würde sagen, die meine Lieblings für Klavierspiel, ja.
2: Sie haben sich, und dann fangen wir doch mal mit dem ersten Musikwunsch an, auch Musik von Wolfgang Amadeus Mozart gewünscht, und zwar das Klarinettenquintett in A-Dur, Köchelverzeichnis 581. Und da hören wir jetzt mal den zweiten Satz. Da haben sich das Larghetto gewünscht. Warum dieses Stück und warum dieser Satz?
3: Ich weiß nicht. Ich muss nur sagen, dass diese zwei Klarinettenquintette von Brahms und Mozart machen etwas mit mir jedes Mal, dass ich das höre, dass ich beide so, ich möchte weinen und ich möchte lachen. Das ist also unglaubliche Stücke. Unglaubliche Stücke auch von beiden Komponisten relativ spät, also geschrieben, obwohl bei Mozart kann man über späteren Stil nicht reden. Er war so jung, als er starb. Trotzdem, es gibt etwas so ganz Besonderes und so Besonderes, das richtig ins Herz geht. Und es gibt natürlich andere Stücke, es gibt viele Klavierstücke mit Klavier, es gibt auch andere. Ich finde, dass Opern von Mozart und die Klavierkonzerte sind seine Tagebücher praktisch, also die größten Werke. Damit kann man sozusagen ihn viel besser verstehen.
2: Und wir hören jetzt aber aus dem Klarinettenquintett, das Sie sich gewünscht haben, das Larghetto. Und das ist eine Aufnahme mit Wolfgang Mayer, Klarinette und dem Carmina-Quartett.

0: Das war das Larghetto, der zweite Satz aus dem Klarinettenquintett A-Dur, Köchelverzeichnis 581 von Wolfgang Amadeus Mozart mit dem Kaminer Quartett und Wolfgang Mayer. Und gewünscht hat sich diese Musik Jelena Baschkirova. Frau Baschkirova, Sie haben vorhin schon erwähnt, dass Sie auch das Klarinettenquintett von Johannes Brahms wunderschön finden. Da hören wir nachher auch gleich noch einen Ausschnitt. Und mir fällt auf, die Musikwunschliste, die Sie für heute zusammengestellt haben, da ist viel Kammermusik dabei. Sie sind ja eine große Solistin, auch auf den großen Bühnen dieser Welt zu hören, aber Sie sind eben auch Kammermusikerin. Was bedeutet Ihnen speziell die Kammermusik?
1: Oh, das bedeutet sehr, sehr viel für mich. Ich finde, dass die Kammermusik ist etwas ganz, es ist anderes als die, sagen wir, große Sinfonien und Opern und sowas. Das ist die Musik, die erstmals wirklich sehr richtig ins Herzen geht. Und wenn man selber spielt, zum Beispiel, ich schätze sehr die Qualität von Dialog in Kammermusik. Mit Kammermusik kann man mit Kollegen miteinander etwas zusammen kreieren. Und das, ich glaube, in jedem Ensemble, dass jeder hat etwas zu sagen. Es muss nicht natürlich so eine immer etwas anderes, sondern ein gemeinsames Konzept kommt aus diesen Gesprächen. Und dass jeder Instrument hat auf irgendeinen Moment sein Solo und die anderen gehen zurück. Und so, und es ist wunderbar, das ist wirklich wie Konversation. Zum Beispiel das Publikum von Kammermusik ist auch ganz anderes als das Publikum von großen Konzerten. Das ist die Leute, die mitmachen, das gehört dazu. Ich glaube, die Kammermusik kann man nicht einfach so hören im Badezimmer, dass man sich nicht aktiv mitmacht. Also braucht man aktives Publikum. Und das ist auch sehr wunderbar. Das finde ich fantastisch, dass man mithört. Und wenn es gut läuft zum Beispiel, hört man praktisch die Leute atmen, mitatmen. Und das ist was ganz Besonderes ist.
0: Sie setzen sich ja auch sehr für die Kammermusik ein. Sie haben schon 1998, also das ist fast 30 Jahre her, das Jerusalem International Chamber Music Festival ins Leben gerufen und sind bis heute die künstlerische Leiterin. Was war dann damals die Idee dahinter und warum gerade Jerusalem?
1: Es war ein Zufall, ich würde sagen. Ich war dort mit meinem Mann.
0: Daniel Barenboim.
1: Ja. Er hat dort gespielt und wir haben mit Freunden, ein paar Musikologen, Journalisten, so, die kamen zu mir und sagten, das weißt du, wir haben hier ein großes Problem mit Kultur und mit Musik und Jerusalem besonders, weil in Tel Aviv ist eine Stadt, der eigentlich 3/4 Stunde weg ist, aber hat viel mehr Kulturleben. Aber Jerusalem, das war so ein, sagen wir, so Kredel von allen Kulturen. Es blutet. Alle gehen weg. Es ist nicht, entweder gehen sie ganz weg oder sie gehen nach Tel Aviv. Es ist sehr schwierig. Also wir müssen etwas machen. Kannst du helfen? Kannst du vielleicht ein Festival machen, sodass man auch in Jerusalem etwas hat? Und ich dachte damals, also sie haben so viele gute Musiker dort. Warum mich fragen? Und es gibt außer mir auch so viele fantastische Musiker außerhalb. Nein, da, ich weiß nicht warum. Also auf alle Fälle, ich hatte erst mal gedacht, das ist eine absolute Schnapsidee. Aber dann, als ich im zweiten Teil von diesem Konzert saß und hörte mir Tripelkonzert von Beethoven, gespielt von Jefim Bronfman, Itzhak Perlman und Misha Maisky, dachte ich, aber eigentlich, warum nicht? Und gleich danach bin ich gegangen zum Misha Maisky und zum Jefim und fragte sie, wenn wir sowas machen würden, zum Beispiel in Jerusalem, weil sie brauchen das, würdet ihr kommen? Es wird kein Geld sein, es wird nur einfach für das Publikum etwas hier, für die Menschen hier etwas tun. Und sie waren beide sehr begeistert und sagten, das ist eine tolle Idee, wir machen. Und tatsächlich, gleich im ersten Jahr hatte ich diese zwei und viel mehr andere Leute, die kamen auf Boot sozusagen. Und das war toll. Und so hat das angefangen und dann war das wie ein Schneeball. Kamen immer wieder neue Leute. Das war fantastisch. Wir haben von dieser Seite und es ist, wie soll ich sagen, meine Idee, dass man die große, nicht nur große Namen, sondern große Musiker aus Ausland bringt. Und für diese Leute neue und fantastische neue Erfahrungen mit diesen neuen Namen, neuen Leuten für sie. Ich glaube, das war richtig, weil natürlich, die haben viel Musik dort und viele Musiker und Orchester und bla, alles. Aber in dieser Zeit, diese Woche von Jerusalem Chamber Music Festival, plötzlich, das ist wie ein Feuerwerk. Ja, wie ein Feuerwerk. Und die Leute bereiten sich von Anfang an schon, sobald das Programm raus ist, bereiten sie sich für dieses Programm. Und wir haben sehr, sehr viel auch moderne Musik gemacht und neue Musik und auch unbekannte Sachen. Aber ich habe das immer so, ich nenne das Club Sandwich für Verpackung, sodass immer etwas in diesen Programmen waren, 2, 3 richtig bekannte große Werke. Und dazwischen haben wir auch andere Sachen gemacht, aber auf demselben Niveau. Und das hat sehr, sehr viel gebracht. Mhm.
0: Ja, fast 30 Jahre lang gibt es das Festival inzwischen. Es musste ein paar Mal ausfallen, wegen der Corona-Pandemie zum Beispiel und auch wegen des Krieges.
1: Genau.
0: Was hat Ihnen denn in den Momenten Kraft gegeben, trotzdem weiterzumachen?
1: Weil ich wusste, dass die Menschen das brauchen. Ich weiß, dass die Leute, die dieses Festival immer besucht haben, die brauchen das und die warten nur auf den Moment, wo das möglich ist. Und ich habe irgendwie ein Gefühl, dass ich muss das machen. Das ist wie ein Versprechen, das ich gegeben habe. Ich muss das weitermachen.
0: Und es gibt ja auch ein Schwesterfestival in Berlin seit 2012 im Jüdischen Museum Berlin, Intonations Festival. Im Juni ist das dann immer. Wer kommt denn dahin? Wer sind die Künstler und wie ist das Publikum dort? Ist das vergleichbar?
1: Also, jetzt muss ich sagen, dass wir haben von 2012 bis 2022 tatsächlich im Jüdischen Museum gespielt. Und es war auch eine interessante Erfahrung für uns, weil es ist ganz anderes Publikum. Die Programme waren natürlich sehr ähnlich und die ähnlichen Künstler. Ich wollte nicht, dass jemand hier kommt in Berlin und der nicht in Jerusalem war. Also am Anfang war das immer so, du warst in Jerusalem, du kommst auch hier. Also es konnte nicht das Gleiche sein natürlich. Nicht dieselbe Künstler könnten in selber Zeit. Aber wir haben das sehr ähnlich gemacht. Das Publikum am Anfang dachte ich, kommen die Leute in Berlin? Weil in Jerusalem war das wirklich ein wie Tropfen von Wasser in eine Wüste. Die brauchten das wirklich für Überleben, für seelische Überleben. Ja? Aber hier in Berlin gibt es so viele Sachen. Wie können wir das Publikum dazu bringen, zu kommen, interessant zu machen? Aber die kamen und das war wunderbar und das hat 10 Jahre gedauert. Dann nach 10 Jahren hat das Jüdische Museum nicht mehr die Interesse gehabt, weiterzumachen. Und wir haben ein neues Ort gefunden, was für mich wirklich, ich würde sagen, vielleicht nicht so hübsch wie das Jüdische Museum, aber es klingt fantastisch. Es ist großartige Akustik, sehr nette Atmosphäre und alle lieben das. Das heißt Kühlhaus in Berlin. Es ist ein wunderbarer Ort, wo alle verlieben sich. Und ich habe mich in dieses Ort verliebt. Und seitdem machen wir dieses Festival da. Aber es kommen immer neue Leute natürlich. Und das ist so wie in Berlin, auch in Jerusalem. Man muss rotieren lassen. Immer die Alten wollen kommen, aber es gibt so viele neue, so viele interessante neue Gesichter, so viele interessante neue Musiker. Mein großer Wunsch ist immer, die jungen Leute mit älteren, mit erfahrenen Leuten zusammenzubringen. Also in größeren Ensembles, das ist sozusagen, dass junge Leute von den Erfahrenen lernen und die Erfahrenen haben diese jugendliche Elan von den Jungen. Also, und dann ist es insgesamt, kommt zu manchmal sehr, sehr gute und interessante Zusammenstellungen. Mhm.
0: Ja, Sie haben ja selber nie wirklich so als Dozentin gearbeitet, aber diese Arbeit in den Festivals, auch als künstlerische Leiterin, wenn Sie gerade sagen, junge Menschen, junge Musikerinnen, Musiker in die Ensembles holen, ist das ja auch eine Art Nachwuchsförderung.
1: Ja, manchmal, ja, natürlich, klar. Ich versuche also, die gute, junge Leute gute junge Musiker immer dabei zu haben und auch mit denen zu spielen und manchmal zu arbeiten und so. Das ist ein bisschen, ja. Aber ich möchte keine richtige Lehrerarbeit machen, weil ich glaube, ich habe keine Zeit dafür. Ja, wenn man ein Lehrer ist, muss man eine große Verantwortung den Studierenden gegenüber haben. Mhm. Unglaublich, weil du bist derjenige, der dann das kann gut machen oder du kannst sie dann kaputt machen auch. Also mein Vater war ein sehr, sehr großer Lehrer und hat von ihm gelernt, dass entweder machst du das 100%ig oder 200%ig
0: oder
1: gar nicht.
0: Darüber sprechen wir gleich ein bisschen ausführlicher. Ja. Jetzt machen wir erstmal wieder Musik. Und zwar hören wir jetzt einen Ausschnitt aus dem Klarinettenquintett von Johannes Brahms. Ich habe jetzt hier eine Aufnahme mit dem Jerusalem-Quartett und Sharon Kahm. Und sie haben sich den ersten Satz gewünscht. Ja. Wir hören den nicht ganz, weil der zu lang ist, aber wir hören in den ersten Satz rein. Und warum gerade der Anfang? Warum der erste Satz?
1: Ich habe als erstes Mal dieses Klarinettenquintett gehört. Als erstes Mal mir ist Herz stehen geblieben. Gerade am Anfang, glaube ich, also als die Klarinette reinkommt, mir ist etwas passiert. Und deswegen denke ich immer an dieses Stück. Ich habe in diesem Stück verliebt. Und das wollte ich immer hören. Gerade am Anfang ist es etwas Besonderes da. Ich liebe das.

0: Das war der Anfang des Klarinettenquintetts von Johannes Brahms mit dem Jerusalem-Quartett und Sharon Kahn. 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Und zu Gast ist heute die Pianistin Jelena Waschkirova, 1958 in Moskau geboren. Sie wurden in der Meisterklasse ihres Vaters Dmitri Baschkirov ausgebildet am Tschaikowski-Konservatorium. Und Sie haben, Frau Baschkirova, vor der Musik, die wir jetzt gerade gehört haben, schon ein bisschen erzählt. Ihr Vater hat Ihnen sicherlich viel mit auf den Weg gegeben. Er war ja auch einer der bedeutendsten Klavierpädagogen seiner Zeit. Was hat er Ihnen für Ihre musikalische Karriere mitgegeben? Was begleitet Sie bis heute als Musikerin, aber auch als Mensch?
1: Also ich muss sagen, ohne ihn hätte ich nicht Pianistin geworden. Wirklich nicht, weil er mein Lehrer war, sondern die Art und Weise, wie er unterrichtet. Und er war ein großartiger Pianist auch. Ich habe ihm sehr viel gehört. Aber bei seinem Unterricht hat er sich total ausgegeben. Manchmal nach seinen Klavierstunden, nachmittags hat er immer unterrichtet von 4 bis 10 oder so. Und danach hat er nicht mehr Stimme. Er war kaputt, weil er hat sich so ausgegeben. Und deswegen sage ich, das war für mich ein unglaubliches Beispiel, wie man unterrichten soll. Und wenn nicht so. Und er war sehr temperamentvoll. Also manchmal also auch zu viel für manche Leute. Aber für ihn war Musik das Wichtigste. Er konnte nicht ausstehen, wenn die Leute sozusagen Kompromisse machten. Er war kompromisslos in seinem Wunsch, die Musik so gut zu machen, wie es konnte. Also er hat natürlich, er wusste, dass manche von seinen Studenten konnten das oder das nicht, aber er hat immer sozusagen verlangt, dass die machen das Maximum von was sie wollen, von was sie können. Er hat sehr, sehr viel mit Klang gearbeitet. Das ist eine Sache, dass man heute sehr selten hat. Also die Pädagogen jetzt, ich glaube nicht, ich weiß nicht warum, aber niemand oder vielleicht sehr wenige arbeiten mit dem Klang, mit der Produktion von Klang, von wo der Klang kommt. Er war ein richtiger Pädagoge, nicht nur also Lehrer. Er hat uns Opern hören lassen und Lieder hören lassen und Sinfonien und hatte immer in jedem Stück hat er gesagt, dieses symphonische Stück, Sie hören, hier müssen Sie spielen, wie zum Beispiel Oboen und Klarinetten oder Hörner. Hier müssen Sie spielen wie ein Soprano oder Bariton. Also er hat immer diese Klänge in seinem Kopf und er wollte das und hat uns das beigebracht. Der Klang muss sich erst natürlich im Kopf entstehen. Es entsteht im Kopf ein Bild von deinem Klang, sagen wir so. Was willst du in dieser Phrase machen? Soll es singen, soll es sprechen, soll es also schreien? Und dann musste man von diesem Klang vorstellen, dass man hat im Kopf, wurde das also ins Körper kommen, aber von oben über die Schulter und Brust und Bauch. Und nur dann also geht das in die Finger. Und jeder Finger hat er also von uns verlangt, dass jeder Finger muss wie eine kleine Glühbirne haben. Der Klang soll so, wie wir wirklich wie Licht haben in jeder Note. Also es gibt so viele Sachen, dass bei keinem Menschen sonst man also bekommen konnte.

0: Er war sehr streng mit dem Text. Er kam aus der sehr wunderbaren Klavierschule von Alexander Goldenweser. Der war selber studierte, also er war Enkelkind, musikalische Enkelkind von Liszt. Also das ist also große Schule und der war sehr, sehr stark für alles Klassische. Und mein Vater war immer sehr, sehr, wie soll man sagen, ja, er hat verlangt von jedem Studenten, dass sie erstmal den Text kennen und nicht trocken, sondern versuchen, das zu analysieren. Was ist da und warum ist da? Immer Fragen stellen. Ja.
1: War er dann auch streng, so in seiner Art?
0: Ja, er war sehr streng, aber auch sehr, sehr lieb. Also er hat seine Studenten, konnte er sehr streng sein und im nächsten Moment war sehr lieb. Und deswegen war er sehr geliebt von allen, von seinen Schülern. Ja, er war nie, auch in seinen, sozusagen, wenn er sehr böse mit denen war, wegen Musik natürlich, haben alle seine Studenten sehr, die haben immer Angst um ihn, dass er nicht einen Herzinfarkt kriegt oder sowas. Und sie wollten also ihm irgendwie auf ihn aufpassen, versuchten sein Bestes zu machen.
1: Also er hat auch das, sein Leben ganz der Musik gewidmet, kann
0: absolut,
1: man sagen.
0: Ja. Absolut, das war, ohne Musik konnte er überhaupt nicht leben.
1: Aber das kann man von Ihnen auch sagen. Wenn man sich die Biografie mal anschaut, da ist eigentlich auch das ganze Leben, spielt Musik eine große Rolle. Sie waren ja auch mal mit dem berühmten Geiger Gidon Kremer verheiratet. Jetzt seit 1988 auch schon eine ganze Zeit mit Daniel Barenboim. Und mit ihm sind Sie dann auch nach Berlin gegangen. Und Daniel Barenboim engagiert sich ja auch sehr für die Verständigung der Kulturen. Er hat zusammen mit Edward Said das West Eastern Divan Orchestra gegründet, das ja junge Musikerinnen und Musiker aus Israel, Palästina und anderen arabischen Ländern sozusagen in einem Orchester vereint. Diese Musik als Mittel des Dialogs zwischen Kulturen, ist das auch was, was Sie beide verbindet?
0: Ja, das auch. Aber ich glaube, er macht das wirklich grandios. Er hat so viel erreicht damit, mit diesem Orchester erstmal und dann auch mit dieser Schule, Akademie, was er in Berlin zu Leben gerufen hat, wo die junge Leute aus diesen Ländern zusammen studieren. Und das ist ein Wunder, gerade jetzt und die letzten Jahre, so eine schwierige Situation, wo die Leute sind Feinde praktisch, aber die kommen hier in der Akademie und die können miteinander wunderbar, die spielen zusammen in Orchester, in Kammermusik, die studieren Philosophie. Das ist die größte Chance für diese Menschen. Und die sind durch Musik und durch diese ganze fantastische Umgebung, kommen sie miteinander. Und die sind das größte Beispiel, wie man also so mit diesen großen Problemen umgehen kann. Er hat das grandiose Sache gemacht, wirklich.
1: Das heißt, Musik kann heute mehr denn je Brücken bauen?
0: Die kann und sie soll viel mehr. Man soll helfen damit. Also Musik ist die einzige Art eigentlich, dass keine Worte braucht. Man kann die zum Beispiel Palästinenser oder Israelis oder Iraner zusammensetzen und sie spielen Musik, sie lächeln sich aneinander, sie gehen zusammen essen dann und sie sind Freunde in Musik, aber auch im Leben geworden. Also es ist fantastisch.
1: Jelena Baschkirova, wir hören die nächste Musik und das ist jetzt eine Aufnahme, in der wir Sie hören. Da haben Sie sich Musik von Antonín Dvořák gewünscht. Es gibt da die poetischen Stimmungsbilder für Klavier. Das sind viele kleine Stücke, 13 Stücke. Und welches Stück möchten Sie hören?
0: Ich habe Ihnen eine Auswahl von 2 gegeben. Eine ist lustig und so sehr keck. Und die andere ist sehr lyrisch. Und machen dann, Sie Ihren Auswahl. Das dann, ist für Sie.
1: Dann nehmen wir jetzt das Lustige, den Koboldstanz.
0: Okay.

0: Das war der Koboldstanz, die Nummer 8 aus den poetischen Stimmungsbildern von Antonin Dvorak. Und gespielt hat hier Jelena Baschkirova. Frau Baschkirova, wir haben eben schon so ein bisschen über Ihre Familie gesprochen. Sie sind verheiratet mit Daniel Barenboim. Sie haben zwei Söhne, David Barenboim und Michael Barenboim. Und beide sind ja ebenfalls in die Musik gegangen, professionelle Musiker. Ich kann mir vorstellen, da war bei Ihnen viel los zu Hause, musikalisch. War Musik immer Lebensmittelpunkt?
1: Immer, natürlich. Wie gesagt, das war bei mir schon als Kind und dann ist es weitergegangen. So. Und in unserer Familie natürlich ist Musik, es ist immer da gewesen. Als die Kinder noch zu Hause waren, alle haben etwas gespielt, muss man sagen, dass unser älterer Sohn David, er ist dann später zu Popmusik gegangen und ist jetzt so, macht Elektropop und produziert und singt und komponiert, ist ein sehr kreativer, interessanter Mensch. Also, und Michael ist klassisch geblieben und er unterrichtet auch in der Akademie von seinem Vater und macht Kammermusik sehr viel, spielt eigentlich wunderbar auch bei der Violine und Bratsche. Und seine Frau ist auch Pianistin und seine beiden Kinder spielen jetzt schon und singen im Chor und spielen Instrumente. Also da kommt man nicht weg.
0: Es geht immer weiter, genau.
1: Man kommt nicht weg.
0: Wurde denn da zu Hause mehr Musik gemacht oder mehr diskutiert?
1: Beides. Aber wir sehr oft diskutiert über Musik. Das ist halt so.
0: Es ist ja auch ganz wichtig, ne? Ja. Kann man denn über Musik streiten? Geht das zum Beispiel?
1: Natürlich, ja. Natürlich. Aber und wie? Wie über alles eigentlich Musik. Es gibt so viele verschiedene Geschmäcker. Es gibt so viele verschiedene Arten, Musik zu machen. Und man kann sich absolut nicht eine Meinung sein.
0: Inspirieren Sie sich auch gegenseitig, jetzt zum Beispiel zusammen auch mit Ihrem Mann? Also wenn Sie zu Hause mal was Neues einstudieren, Ideen ausprobieren, sprechen Sie darüber? Ist die Meinung des anderen sehr wichtig oder machen Sie da eher so Ihr eigenes?
1: Seine Meinung ist mir besonders wichtig, weil ich weiß, was für ein grandioser Musiker er ist. Und deswegen, wenn ich etwas Neues lerne, aber auch nicht Neues, aber wieder spiele ihm immer für ihn. Und er gibt mir sehr, sehr wunderbare Ratschläge und ich befolge diese Ratschläge. Und es macht mir wirklich mein Leben viel leichter danach.
0: Gab es ein schönes gemeinsames Musikerlebnis, an das Sie sich erinnern?
1: Gemeinsam haben wir sehr wenig gemacht. Und das war von Anfang an, dass ich würde sagen, wir haben uns entschlossen, als wir zusammen angefangen, unser Leben. Ich habe ein bisschen gespielt, aber nicht so viel und nicht so groß. Ich dachte, es wäre viel besser, ich verfolge weiter meinen Weg und er hilft mir aber nur in dem Sinne, dass er mich hört und gibt mir wie Lehrer praktisch, wie mein Mentor. Das war seine Hilfe für mich. Und wir haben vielleicht später ein paar Mal zwei, drei Stücke gespielt an zwei Klavieren und vierhändig. Ich war ein bisschen schüchtern damit. Und es war auch richtig. Ich finde, dass viele Leute, die das unbedingt wollen, mit ihren Frauen oder ihren Männern oder ihren Kindern oder sowas spielen, es ist sehr oft, eine ist weniger stark als der andere. Es ist selten, dass man so ein richtige gute Balance hat. Und das bringt also nichts Gutes.
0: Ja, manchmal sind es genau Paare, die gemeinsam miteinander Musik machen oder eben auch nicht. Das ist eine bewusste Entscheidung. Ja. Manchmal sind es aber auch Geschwister. Und ich habe jetzt eine Aufnahme, da hören wir jetzt gleich die Geschwister Katja und Marielle Labeck zusammen am Klavier. Und das ist auch eine Musik, die Sie sich gewünscht haben, nämlich aus der Fantasie F-Moll für Klavier zu vier Händen von Franz Schubert einen Satz. Aber vielleicht erzählen Sie erst noch mal was über dieses Stück. Schubert ist ja natürlich auch dafür bekannt, dass er wunderbare Kammermusik geschrieben hat.
1: Natürlich, wir leben davon. Ja, also auch Lieder und natürlich Kammermusik. Also dieses Stück ist etwas auch ganz Besonderes, auch für Schubert. Bei Schubert finde ich, bei vielen von seinen Werken hat man ein Gefühl, dass er irgendwo auf einer Reise sich befindet und das immer ein Gefühl, dass es jetzt es rollt irgendwo. Er sitzt in einem Wagen und es rollt. Und diese Landschaft sieht er von beiden Seiten und schaut. Aber diese rollende Komponente ist sehr wichtig in seiner Musik.
0: Wir hören jetzt einfach mal in den Anfang rein, ja, dieses Stück, und genießen dann diese Fahrt, die Sie gerade,
1: ja,
0: beschrieben haben.
1: Genau. Sie werden das gleich hören. Es rollt, es fährt, ja.

0: Die Pianistin Jelena Baschkirova ist heute zu Gast. Jetzt haben wir einen ihrer Musikwünsche gehört, Musik von Franz Schubert mit den Schwestern Katja und Marielle Labeck. Jelena Baschkirova, jetzt kommen wir nochmal zu Ihnen. Sie musizieren ja auch viel Kammermusik mit namhaften Musikerinnen und Musikern. Welche Begegnung in Ihrem Musikerleben hat Sie besonders geprägt? Was fällt Ihnen da an? Welche Namen? Das sind wahrscheinlich viele.
1: Sehr viele. Ich hatte Glück, ich habe wirklich in eine großartige Musikfamilie geboren zu sein. Und dann natürlich dadurch habe ich sehr viele große Musiker von Anfang an getroffen. Aber später, wenn ich schon also gespielt habe, also ich kann also es wunderbare Leute zum Beispiel, mit denen ich gearbeitet habe, ein paar Sänger zum Beispiel. Ich habe mit Robert Holl sehr viel gemacht und das hat mir sehr, sehr viel, ich habe sehr viel gelernt von ihm. Oder ich habe zum Beispiel auch, einmal habe ich ein paar Konzerte, ich weiß nicht, irgendwie waren vielleicht 6, 7 Konzerte mit Anna Netrebko gemacht. Und das hat mir auch sehr, sehr, sehr viel, ich habe viel von ihr gelernt, weil das ist so eine natürliche, wunderbare Musizieren und wie sie ihre Töne, Phrasierungen, Legato, das hat mich sehr inspiriert. Ich habe danach sogar angefangen, Tschaikowski zu spielen. Nein, aber dann wirklich, also wirklich zwei sehr große Erfahrungen für mich und auf längere Zeit waren meine Arbeit und Begegnungen mit Sergio Celibidache. Ich habe ihn sehr gut gekannt, durch meinen Mann natürlich. Er hat mit ihm praktisch jedes Jahr gespielt, aber ich habe mit ihm auch gespielt. Er wollte unbedingt mich hören und ich habe ihm damals gesagt, kommen Sie, Maestro, Sie können sich jeden nehmen. Warum wollen Sie mich haben? Na, ich möchte Sie haben, sagte er. Und dann habe ich für ihn gespielt und hatte Glück gehabt, in zwei Programme mit ihm zu machen. Das war für mich unglaublich interessant und wichtig, wie er arbeitete, wie er zur Musik kam und was ich von ihm gelernt hatte, war enorm für Harmonie und für die, wie man die Klänge und Struktur, es ist unglaublich wichtiger Mann war das für mich. Ich habe über die Jahre natürlich mit ihm zu tun gehabt. Und dann der andere, mit dem ich auch Glück gehabt habe, das war Pierre Boulez. Ich habe mit ihm auch Dritter Bartok gespielt und habe auch sehr, sehr viel von ihm erfahren und sehr viel gelernt. Ich habe auch gute, wunderbare Erinnerungen an Michael Gielen. Mit ihm habe ich auch sehr viel gemacht und viele, viele verschiedene Stücke gespielt. Von klassische, aber auch 20. Jahrhundert und so. Das war auch einer von meinen Lieblingsdirigenten da.
0: Gibt es ein besonderes Konzerterlebnis, über das Sie immer wieder gerne sprechen, weil es entweder sehr skurril war oder irgendwas Besonderes passiert ist?
1: Wenn man denkt an alle die schlechten Konzerte, also ich glaube, die schlimmsten Sachen konnte man immer erzählen und lachen danach, also wo die Handys klingen gleich am ersten Reihe und spielen Mozart G-Moll-Symphonie und man spielt etwas ganz anderes und solche Sachen. Aber es passiert ja. Nein, ich kann nichts Besonderes erzählen. Aber es gibt Konzerte natürlich, wo man irgendwie schwebt. Wegen diesem Gefühl, denke ich, muss man die ganze Arbeit, Reisen, also alles, was man tun muss, wegen diesen Minuten von diesem absoluten Glück auf der Bühne, das lohnt alles. Es lohnt sich alles zu machen und zu arbeiten wie verrückt und keine Ferien zu machen und so weiter. Ja, dieses Glücksgefühl, das gibt es nur da. Wir fliegen vielleicht wie wirklich weg. Das ist unglaublich. Also wenn das passiert, das ist nicht jedes Konzert, aber wenn das passiert, kann man sagen, ja, deswegen bin ich, deswegen existiere ich, wegen dieser Sachen. Ja.
0: Und wenn Sie heute ein Konzert geben, was ist Ihnen wichtiger, Perfektion oder Ausdruck?
1: Auf alle Fälle Ausdruck. Also ich kann nicht perfekt spielen. Ich bin nicht von der Art, Ich meine, leider. Ich möchte gerne, aber das ist eigentlich für mich ist wichtiger, dass der Ausdruck kommt und dass es dieses Adrenalin da ist, dass man meine Gedanken und meine Emotionen an das Publikum weiterbringen kann. Und ich kann das Publikum zu mir bringen. Also ich denke nicht sehr viel an Perfektion, wenn ich spiele, weil es ist schon zu spät sowieso. Und die Perfektion, das ist unmöglich eigentlich zu erreichen, weil es gibt verschiedene Sorten von Perfektion. Und Ausdruck gehört auch dazu. Mhm. Wichtig ist, dass man diese Emotion und diesen Ausdruck bringen kann, dass die Leute mitkommen. Und wie ich immer sage, man muss in jedem Stück eine Geschichte erzählen können. Eine eigene Geschichte. Und diese Geschichte erzählt man den Menschen. Dann bin ich glücklich. Mhm.
0: Wenn Sie jetzt noch mal ein Instrument lernen dürften, könnten, gäbe es da eins, was Sie wählen würden, was Sie noch mal reizen würde?
1: Vielleicht Cello oder Klarinette.
0: Mhm. Ja, Klarinette war ja heute bei den Musikwünschen häufiger mal dabei, ne?
1: Es ist ein wunderschönes Instrument. Es ist wie eine menschliche Stimme. Ein bisschen so wie eine wunderschöne menschliche Stimme. Und das ja. Aber ich denke, Klavier ist wie ein Orchester. Man kann nie genug davon haben. Ja.
0: Jelena Baschkirova, dann kommen wir jetzt zur letzten Musik, die Sie sich gewünscht haben. Und das ist Musik von Arnold Schönberg aus der Verklärten Nacht. Was reizt Sie an dieser Musik von Schönberg?
1: Es ist eine von Stücken, die ich schon von meinen sehr frühen Jahren als schönste Musik erlebt habe. Und es ist kein Schönberg von 12 Tonen, es ist kein Schönberg von später, also wo er sehr, sehr also streng geworden ist und sowas. Das ist noch ganz der Anfang. Das ist Geschichte über Liebe und über Größe, über die Liebe und Schamgefühl, aber auch über diese Großzügigkeit, wo die Liebe den Scham über, also steht über alles. Und das ist fantastisch, also diese Ende auch so verklärt. Ja.
0: Ja, dann hören wir jetzt zum Abschluss den Schluss der Verklärten Nacht von Arnold Schönberg. Und ich bedanke mich ganz herzlich, Jelena Baschkirova, für dieses Gespräch. Vielen
1: Dankeschön,
0: Dank.
1: Danke.
0: Ihnen alles Gute
1: danke
0: für
1: Ihnen.
0: Die Projekte, die Sie weiterhin noch vorhaben. Und ja, mein Name ist Christiane Hillebrand. Ich bedanke mich auch fürs Zuhören. Viel Spaß mit Musik von Arnold Schönberg.
1: Dankeschön. Alles Gute.

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2: Uhr. Die Nachrichten des Bayerischen Rundfunks mit Clemens Nicol. Die Übersicht. Neue Gasheizungen. Wirtschaftsexperten warnen vor Kostenfalle. Waldbrände. In Frankreich und Spanien beraten Krisenstäbe. Raser. In Ingolstadt stoppt die Polizei einen Fahrer mit Tempo 150. Und das Wetter in Bayern? Meist sonnig, später teils Schauer, bis zu 33 Grad. Berlin. Das Institut der Deutschen Wirtschaft, IW, rät Immobilienbesitzern vom Einbau neuer Gasheizungen ab. Denn die Heizkosten könnten sich damit bis ins Jahr 2040 fast verdoppeln. Das zeigt eine bislang unveröffentlichte Studie, über die die Rheinische Post berichtet. Die Experten des IW empfehlen deshalb, beim Einbau einer neuen Heizung besser auf Wärmepumpen zu setzen. Damit könnten die Heizkosten über viele Jahre stabil bleiben. Die Ersparnis würde im Vergleich zur Gasheizung bei jährlich etwa 1.000 Euro liegen in einer Altbauwohnung. Der IW-Studie zufolge wird vor allem die Pflicht zur Beimischung klimafreundlicher Gase die Kosten weiter erhöhen. Bordeaux. Die Waldbrände in Frankreich und Spanien verwüsten weiter große Landstriche. Der französische Premierminister Le Cornu sagte, die Brände hätten ein noch nie dagewesenes Ausmaß erreicht. Mehr als 140.000 Menschen seien aus den Regionen Gironde und Landes nahe Bordeaux evakuiert worden. Die spanische Präsidentin der Region Madrid, Díaz Ayuso, sprach vom schlimmsten Brand in der Geschichte in dem Gebiet. Allein im Raum Madrid forderten die Behörden laut Innenministerium rund 25.000 Menschen zur Evakuierung auf. In beiden Ländern tagen Krisenstäbe. EU-Partner entsandten Löschflugzeuge. Bukarest. Rumäniens Militär hat den zweiten Tag in Folge eine Drohne im eigenen Luftraum abgeschossen. Das Fluggerät sei am Morgen nahe der Grenze zur Ukraine abgefangen worden, teilte Verteidigungsminister Mirutze mit. Schon gestern hatte der NATO-Mitgliedsstaat den Abschuss einer Drohne gemeldet, nur rund 100 Kilometer von der Hauptstadt Bukarest entfernt. Seit Beginn des Ukraine-Kriegs dringen immer wieder Drohnen in die Nachbarländer ein. Los Angeles. Der Hollywood-Konzern Paramount setzt den umstrittenen Kauf des Konkurrenten Warner Brothers vorerst aus. 12 US-Bundesstaaten und die Drehbuchautorengewerkschaft waren mit Wettbewerbsklagen gegen die Fusion vorgegangen. Der Rechtsstreit hat auch deshalb Relevanz, weil Kritiker der Regierung von US-Präsident Trump befürchten, dass der zu Warner gehörende Nachrichtensender CNN unter dem Dach von Paramount die redaktionelle Unabhängigkeit verlieren könnte. Ingolstadt. Die Polizei hat in der Nacht einen Autofahrer gestoppt, der mit 150 Kilometern pro Stunde durch die Innenstadt gerast ist. Sie nahmen die Verfolgung auf, der 21-Jährige kam aber erst nach gut einem Kilometer zum Stehen, weil ein Taxi eine Straße blockierte. Der Raser machte sich nach Aussage der Polizei lustig über die Kontrolle und habe absichtlich keinen Führerschein dabei gehabt. Gegen ihn wird jetzt wegen eines verbotenen Fahrzeugrennens ermittelt. Das Wetter in Bayern? Vielerorts Sonne, in Schwaben und Oberbayern teils Wolken. Abends am westlichen Alpenrand Schauer und Gewitter möglich, Höchstwerte 27 bis 33 Grad. Und die weiteren Aussichten? Morgen Sonne und Wolken, an den Alpen öfter Schauer oder Gewitter. Am Montag ähnlich bei maximal 21 bis 27 Grad. Es ist 12.04 Uhr.
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3: Amelie Pauli begrüßt Sie zu einer Stunde mit dem Münchner Rundfunkorchester und seinem früheren Chefdirigenten Ulf Schirmer. Filmmusik steht heute auf dem Programm von Klaus Badelt über Rachel Portman bis Hans Zimmer. Los geht's mit Patrick Doyle. Seine Karriere ist untrennbar mit derjenigen des britischen Regisseurs Kenneth Branagh verbunden. Die beiden haben sich bereits in den 80er Jahren über das Theater kennengelernt und ihre Freundschaft viele Jahre später auch über die Kinokarriere Branaghs aufrechterhalten. So komponierte Doyle 1993 die Musik zur Shakespeare-Verfilmung von »Viel Lärm um nichts«.

Viel Lärm um nichts. Eine Shakespeare-Verfilmung aus dem Jahr 1993 von Kenneth Branagh mit der Musik von Patrick Doyle. Das war die Ouvertüre, gespielt vom Münchner Rundfunkorchester unter der Leitung von Ulf Schirmer. In gleicher Besetzung geht es auch weiter und mit einer Titelmelodie, die zu einem der Ohrwürmer der Fernsehgeschichte wurde, Mission Impossible. Lalo Schifrin komponierte diese Melodie, die 1967 unter dem deutschen Serientitel Cobra übernehmen Sie ins Fernsehen kam. Der ungewöhnliche Fünfvierteltakt passte atmosphärisch perfekt zu den Geschichten um Spionage, verdeckte Operationen und den ständigen Wettlauf gegen die Zeit.

Ulf Schirmer und das Münchner Rundfunkorchester mit einer der bekanntesten Titelmelodien der Fernsehgeschichte, Mission Impossible von Lalo Schifrin. Seine ikonische Melodie für die Serie Mission Impossible ist bis heute aktuell. Neu arrangiert kam sie ab 1996 mit Tom Cruise auch ins Kino. Die nächste Melodie ist nicht so alt, aber gehört jetzt schon zu den bekanntesten Filmmusikthemen. Das Thema aus Fluch der Karibik aus dem Jahr 2003, komponiert von Klaus Badelt.

Applaus für Ralf Wengenmeier am Klavier und das Münchner Rundfunkorchester. Zusammen ließen sie die Piraten tanzen, kämpfen und feiern. Musik zum Film Fluch der Karibik von Klaus Badelt. Ulf Schirmer leitete die Aufnahme. Paul Dukas hat seinen Zauberlehrling nach der gleichnamigen Ballade von Goethe zwar nicht als Filmmusik komponiert, trotzdem ist diese Komposition heute filmgeschichtlich bedeutsam, weil Walt Disney sie im Jahr 1940 mit den Möglichkeiten des Zeichentrickfilms bebilderte in seinem Film Fantasia. Hier sind Ulf Schirmer mit der Ballade L'apprenti sorcier.

Paul Dukas' musikalische Nacherzählung von Johann Wolfgang von Goethes Ballade »Der Zauberlehrling«. Ulf Schirmer leitete das Münchner Rundfunkorchester. Samstagmittag auf BR Klassik um 12:30. Sie hören das Divertimento mit dem Münchner Rundfunkorchester. Und wir holen uns noch einmal die Piraten in die Sendung. Aus dem zweiten Film »Der Fluch der Karibik«-Reihe hören wir die »Dead Man's Chest Suite« von Hans Zimmer.

Die Deadman's Chess Suite aus Fluch der Karibik 2, Musik von Hans Zimmer, hier gespielt vom Münchner Rundfunkorchester unter der Leitung von Ulf Schirmer. Musik von Patrick Doyle hatten wir in dieser Stunde schon. Hier ist er noch einmal, diesmal mit der Filmmusik zu Jack Ryan. Das war 2014 der 10. gemeinsame Film mit Kenneth Branagh.

Filmmusik von Patrick Doyle aus dem Jahr 2014. Jack Ryan, Schattenrekrut. Ulf Schirmer dirigierte das Münchner Rundfunkorchester. Zum Ende der Stunde noch eine der wenigen erfolgreichen Frauen im Filmmusikgeschäft, Rachel Portman. Wir hören eine Suite mit ihren bekanntesten Melodien.

Mit den schönsten Filmmelodien von Rachel Portman, gespielt vom Münchner Rundfunkorchester unter der Leitung von Ulf Schirmer, ging das Divertimento zu Ende. Nach den Nachrichten hier auf BR Classic ein Rückblick auf Singen mit Sir Simon, das große Mitmachprojekt, bei dem Laienchöre in Workshops, Proben und 2 Konzerten zusammen mit dem BRSO und dem BR-Chor musizierten. Bis gleich.

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1: Es ist 13 Uhr. Die Nachrichten des Bayerischen Rundfunks mit Clemens Nicol. Die Übersicht. Experten raten vom Kauf neuer Gasheizungen ab. Waldbrände wüten weiter in Spanien und Frankreich. Asiatische Hornisse taucht in Scheßlitz auf. Und das Wetter in Bayern meist sonnig bei maximal 33 Grad. Berlin. Das Institut der Deutschen Wirtschaft geht davon aus, dass sich die Heizkosten mit Gas bis ins Jahr 2040 fast verdoppeln könnten. Das zeigt eine Studie des IW, über die die Rheinische Post berichtet. Die Wirtschaftsexperten raten Eigentümern, besser eine Wärmepumpe einzubauen als eine neue Gasheizung. Sie sehen das neue Heizungsgesetz der Bundesregierung skeptisch, weil es den Einbau von neuen Gas- und Ölheizungen weiter erlaubt. Auch dürfte die Vorgabe, mehr und mehr alternative Brennstoffe beizumischen, die Kosten weiter in die Höhe treiben, heißt es vom IW. Haushalte könnten durch das Gesetz zu Investitionen verleitet werden, die langfristig unwirtschaftlich seien. Bordeaux. Waldbrände in Frankreich und Spanien halten weiter die Einsatzkräfte in Atem. Im Südwesten Frankreichs hat es eine der größten Evakuierungsaktionen in der Geschichte des Landes gegeben. Mehr als 140.000 Menschen mussten nach Regierungsangaben aus den Regionen Gironde und Landes in der Nähe der Stadt Bordeaux in Sicherheit gebracht werden. Inzwischen unterstützen rund 1.000 Soldaten die Feuerwehr. Beispielsweise soll verhindert werden, dass Industrieanlagen in Flammen aufgehen. Etwa 100 Gebäude sind nach Angaben der Behörden bereits abgebrannt. In Spanien ist vor allem die Region um die Hauptstadt Madrid betroffen. Dort sollten etwa 25.000 Menschen ihre Häuser und Wohnungen verlassen. Winde fachen die Flammen immer wieder an. Penzberg. Bayerns Innenminister Herrmann hat es als inakzeptabel bezeichnet, dass Unbekannte das neue Hinweisschild auf das muslimische Freitagsgebet beschmiert haben. Dem BR sagte er, Respekt gegenüber allen Religionsgemeinschaften und ihren Einrichtungen sei eine grundlegende Voraussetzung für ein friedliches Zusammenleben. Der Penzberger Imam Benjamin Idris erklärte, es mache ihn traurig, dass Hass offenbar immer noch manche Herzen erreiche. Das Schild steht seit dieser Woche am Ortseingang von Penzberg, dort, wo auch auf die Gottesdienstzeiten der katholischen und evangelischen Kirche hingewiesen wird. Berlin. Sozialverbände stellen erste Forderungen an den designierten Gesundheitsminister Linnemann. Erster Akt müsse sein, die Gesundheitsreform zu überdenken, sagte die Vorsitzende des Sozialverbands Deutschland Engelmeier den Zeitungen der Funke Mediengruppe. Sie beklagte Mehrbelastungen für Versicherte. Die Präsidentin des Sozialverbands VDK, Bentele, sagte dem Redaktionsnetzwerk Deutschland, Linnemann müsse sich im Kabinett auch mal unbeliebt machen. Scheßlitz. Insektenschützern zufolge ist im Landkreis Bamberg der Fund einer asiatischen Hornisse bestätigt worden. Das haben die Initiative Bienenleben in Bamberg und der Förderkreis Bienenleben Bamberg e.V. mitgeteilt. Dass es sich bei dem Insekt um die eingeschleppte Art handele, hat demnach das Institut für Bienenkunde und Imkerei festgestellt. Die asiatische Hornisse wurde kürzlich im Scheßlitzer Gemeindetal Wiesengiech entdeckt. Sie trägt stark zum Bienensterben bei. Außerdem kann sie durch ihren Stich auch für Menschen lebensgefährlich werden. Das Wetter in Bayern? Vielerorts Sonne, in Schwaben und Oberbayern teils Wolken, abends am westlichen Alpenrand Schauer und Gewitter möglich, Höchstwerte 27 bis 33 Grad. Und die weiteren Aussichten? Morgen Sonne und Wolken, an den Alpen öfter Schauer oder Gewitter. Am Montag ähnlich bei maximal 21 bis 27 Grad. Es ist 13.04 Uhr.
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Ja, was für eine Wucht und was für eine Energie. Entfesselt haben sie über 500 Sängerinnen und Sänger am 5. Juli im Zirkus Krone. 12 Chöre aus ganz Bayern, der BR-Chor, das Symphonieorchester des Bayerischen Rundfunks und natürlich Sir Simon Rattle. Singen mit Sir Simon, viele Chöre, ein Orchester. Ja, das war ein XXL-BR-Chor-Event, das bei mir schon, ja, bei den ersten Tönen in der Probe für Gänsehaut gesorgt hat, ja, bei dieser Carmina. Und ein Projekt, das zeigt, wie Musik uns alle auch ganz einfach wieder verbinden kann. Mein Name ist Franziskus Büscher und ich freue mich, wenn Sie jetzt hier in der kommenden Stunde dabei bleiben. Natürlich auch später noch mit mehr Musik aus der Carmina Burana von Karl Orff. Wir starten jetzt aber hier erstmal mit einem lockeren Chorwerk von Aaron Copland. Auch das stand auf dem Programm. Der Amerikaner hat 1950 seine Old American Songs vollendet und dazu alte Volkslieder vertont. Gefunden hat er sie in den Archiven der landesweiten Universitäten. Da ist dann ein Seemann auf dem Ohio River unterwegs. Shaker besingen ihre Freiheit und sie hören, welche Geräusche Tiere auf dem Bauernhof so machen.

0: Miau. Und haben Sie alle Tiere erraten? Der erste, vierte und fünfte Teil aus den Old American Songs von Aaron Copland. Live mitgeschnitten am 5. Juli im natürlich ausverkauften Zirkus Krone bei Singen mit Sir Simon, viele Chöre und das Symphonieorchester des Bayerischen Rundfunks. Schon vor einem Jahr konnten sich die Chöre bewerben. Über 200 aus ganz Bayern wollten mitmachen. 12 sind es am Ende geworden. Ich war selbst in der Vorjury und beim Durchschauen der ganzen Bewerbungen einfach begeistert, wie vielfältig und bunt unsere Chorszene in Bayern so ist. Mit Sir Simon Rattle auf die Bühne durften dann am Ende Cantuccini aus Markt Indersdorf, die Chorbande Schwabing aus München, der Don Camillo Chor ebenfalls aus München, der Dürer Chor aus Nürnberg, der Hardy Chor wieder aus München, der Kammerchor des Gymnasiums Carolinum Ansbach, der Kammerchor Nürnberg, der Medizinerchor München, Mixtura Cantorum aus Dinkelsbühl, Monacoro aus München, der Weidener Kammerchor und Young Voices aus Lindau. Im Zirkus Krone hat meine Kollegin Laura Ganeva bei den Teilnehmerinnen und Teilnehmern dann auch nachgefragt, was sie an dem Projekt jetzt alles so fasziniert hat.
1: Es ist ein Wahnsinn, dass man mit einem der besten Orchester der Welt mitsingen darf, mit so vielen Sängern zusammenarbeiten darf, mit so vielen Musikern. Es ist unglaublich bewegend.
2: Also als ich die Ausschreibung gesehen habe, war mir sofort klar, dass es eine unglaublich tolle Sache für die Kinder wäre und dass das ein Projekt ist, das sie wirklich ihr Leben lang mit sich im Herzen tragen würden und niemals wieder vergessen werden.
3: Ich habe manchmal Lampenfieber, aber dann denke ich mir, okay, es sind so viele da. Es macht, wenn du mal kurz aussetzt, ist es nicht so ganz schlimm. Beruhig dich, es wird alles gut. Und es gibt auch diesen Spruch, dass wenn die Generalprobe schief läuft, dass die Aufführung dann gut wird.
0: Ja, und wie gut diese Aufführung geworden ist. Dabei gab es an diesem Konzertabend auch ein besonderes Highlight. Die deutsche Erstaufführung von Storm, 1997 geschrieben von Judith Weir. Die Oboistin gehört zu den wichtigsten Komponistinnen in England. 2014 wurde sie als erste Frau zum Master of the Queen's Music und komponierte für die Beerdigung von der Queen Elizabeth und natürlich auch für die Krönung von Charles und Camilla. In Storm hat sie sich dann von Shakespeares Schauspiel Der Sturm inspirieren lassen, vom Meer, dem Wind, der Luft und der Geisterwelt. Und meiner Kollegin Katrin Hasselbeck hat sie noch verraten, dass sich ihr Sturm gleich zu Beginn mit Percussion-Instrumenten zusammenbraut.
4: Perhaps the most interesting part is the very beginning. I take a great many unusual percussion instruments, including steel pans, the sonic instrument, which we think mostly from the West Indies. It has a very special sound. There are several drums. There's a lot of tuned percussion, and I think it gives a kind of glistening feeling, something there's like a surface that's always changing. It's not a smooth surface. It's big and thick, and it is always moving.

0: Ganz schön stürmische Musik von Judith Weir, bei der mich unser Kinderchor in der Mitte so richtig wachgerüttelt hat. Wir haben den ersten, zweiten und fünften Teil gehört aus Storm. Judith Weir war übrigens auch live dabei am 5. Juli im Zirkus Krone und hat den Moment besonders genossen. Sie sagt, gerade Chormusik bringt sie mit so vielen Menschen zusammen.
1: This concert that we had in the Circus Bau was probably one of the biggest examples in my life of meeting more than 500 people from all over Bavaria. I had the pleasure of speaking to many of them. I would never have been in a situation like that if I hadn't composed some music for choir.
0: Judith Weir, hier für Sie im Cantabile auf BR Classic mit Highlights aus dem Projekt Singen mit Sir Simon. Viele Chöre, ein Orchester. Ja, und unter diesen vielen Chören war natürlich auch der Chor des Bayerischen Rundfunks mit seinem Projektbegleiter Howard Amen. Er hat im Vorfeld oft mit den Chören geprobt und damit auch dafür gesorgt, dass am Ende alle so gut zusammen singen konnten. Nicht zuletzt auch bei der besonders gefühlvollen Serenade to Music, 1938 komponiert von Ralph Vaughan Williams. Vorbild dafür war mal wieder Shakespeare und sein Kaufmann von Venedig. Williams hat es dann daraus eine Szene aus dem fünften Akt angetan. Das Liebespaar Lorenzo und Jessica warten hier im Garten. Es ist Nacht und der Mond erscheint am Himmel. Ein Moment voller Magie, wie gemacht für ein Ständchen.

0: Ein Eis kann für mich auch nicht schöner schmelzen als diese Musik. Sergei Rachmaninow soll bei ihrer Uraufführung in London sogar Tränen in den Augen gehabt haben. Die Serenade to Music von Ralph Vaughan Williams mit 12 Chören, 16 Solistinnen und Solisten aus dem Chor des Bayerischen Rundfunks, dem Symphonieorchester des Bayerischen Rundfunks und Sir Simon Rattle. Der, immer wenn er erscheint, egal ob auf oder neben der Bühne, die Musikszene in Bayern begeistert. Auch eben bei dem Projekt Singe mit Sir Simon, bei dem er auch möglichst viele Menschen aus ganz Bayern zusammenbringen wollte. Über 500 Chorsängerinnen und Chorsänger waren deswegen am 5. Juli auch im Zirkus Krone. Eine ganz eigene Herausforderung für ihn.
1: And we wanted to bring lots of different types of groups of people together. And that's been a great thing here. But I knew it was going to be good. That it would sound quickly so professional, I wasn't certain. And in fact, I mean, the difficulties we have in here with the distance, and of course, I mean, if you look at it, what is hilarious is there are the men, and they're this gigantic entrance for the elephants. And you do feel the musical history here. You know, I know Bob Dylan played here, the Beatles played here. It's kind of a holy place, and it's the first project we do here, but I bet you it won't be the last.
0: Ja, die Distanz, der Elefanteneingang, aber auch die Geschichte des Ortes mit Bob Dylan und den Beatles haben Sir Simon sehr bewegt. Das Highlight des Abends war aber natürlich die Carmina Burana von Karl Orff. Für Simon Rattle das berühmteste bayerische Werk, das in so strahlenden Farben erklingt, das alle kennen und auf das sich alle freuen.
1: This extraordinary, of course, most famous and most popular Bavarian piece is really something. And it's also something with so many different colors that you can make work. It's interesting. I mean, it was just the obvious choice. And of course, it's painted in these incredible bright colors. And here we are in this gorgeous circus building. They all seem to belong together. And of course, it's a piece every choral singer knows, and they were really excited to come and do this.
0: Damit heißt es jetzt Vorhang auf für ein mitreißendes Chorfeuerwerk. Ausschnitte aus der Carmina Burana, geschrieben 1935 und 36 als weltliche Gesänge für Sänger und Chöre, begleitet von Instrumenten und magischen Bildern von Karl Orff. Die Sie übrigens auch am 27. Juli um 22.45 Uhr noch einmal im Fernsehen und in der ARD-Mediathek erleben können. Bei der zweiten Aufführung auf dem Turnierplatz in Bad Kissingen haben wir dafür auch im Sonnenuntergang unsere Kameras mitlaufen lassen. Für mich einfach beeindruckend, wie viel Freude, Energie und Gemeinschaft bei allen Mitwirkenden hier zu sehen und zu hören ist. Nehmen Sie diese positive Wucht doch auch einfach mit in Ihr Wochenende. Servus, sagt Ihr Franziskus Bücher.

Das war die Sendung Cantabile, heute mit Franziskus Büscher und einem Rückblick auf das Mitmachprojekt Singen mit Sir Simon. 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
1: 14 Uhr. Die Nachrichten des Bayerischen Rundfunks mit Clemens Nicole. Die Übersicht. Wegen Bränden. Fast 200.000 Menschen in Frankreich geflüchtet. Nach Protesten. Indiens Bildungsminister zurückgetreten. Nach Suche. In Indonesien vermisste Urlauber gefunden. Und das Wetter in Bayern meist sonnig bei maximal 33 Grad. Bordeaux. Der Kampf gegen die Brände im Südwesten von Frankreich wird nach Aussage von Innenminister Nunez lang und sehr schwierig sein. Inzwischen sind nach seinen Angaben in Regionen Gironde und Lente in der Nähe der Stadt Bordeaux fast 200.000 Menschen in Sicherheit gebracht worden. Derzeit liegt der Fokus der Einsatzkräfte auf den Evakuierungen, weniger auf dem Löschen. Viele Touristen sind inzwischen abgereist. Einheimische bangen um ihre Häuser, etwa 100 sind bereits abgebrannt. Im Kampf gegen den Waldbrand bei der Ortschaft Lège-Cap-Ferret hilft ein großes Frachtflugzeug, das Löschmittel abwirft. Die Hoffnungen der Menschen liegen auf den gesunkenen Temperaturen und angekündigtem Regen. In Bordeaux waren es gestern 40 Grad, heute sind es noch 25. Das erhöht die Wahrscheinlichkeit, dass keine weiteren Brände entstehen. Berlin. Das Institut der Deutschen Wirtschaft, IW, rät Immobilienbesitzern vom Einbau neuer Gasheizungen ab. Denn die Heizkosten könnten sich damit bis ins Jahr 2040 fast verdoppeln. Das zeigt eine bislang unveröffentlichte Studie, über die die Rheinische Post berichtet. Die Experten des IW empfehlen deshalb beim Einbau einer neuen Heizung besser auf Wärmepumpen zu setzen. Damit könnten die Heizkosten über viele Jahre stabil bleiben. Die Ersparnis würde im Vergleich zur Gasheizung bei jährlich etwa 1.000 Euro liegen in einer Altbauwohnung. Der IW-Studie zufolge wird vor allem die Pflicht zur Beimischung klimafreundlicher Gase die Kosten weiter erhöhen. Neu-Delhi. Indiens Bildungsminister ist nach den anhaltenden Protesten der sogenannten Kakerlaken-Bewegung zurückgetreten. Die überwiegend jungen Aktivisten prangern seit Mai Missstände im Bildungssystem an. Die Bewegung fordert inzwischen auch mehr Arbeitsplätze und Chancen für junge Menschen und kritisiert den Regierungsstil von Premierminister Modi als zunehmend autoritär. Bukarest. Rumäniens Militär hat den zweiten Tag in Folge eine Drohne im eigenen Luftraum abgeschossen. Das Fluggerät sei am Morgen nahe der Grenze zur Ukraine abgefangen worden, teilte Verteidigungsminister Miruze mit. Schon gestern hatte der NATO-Mitgliedsstaat den Abschuss einer Drohne gemeldet, nur rund 100 Kilometer von der Hauptstadt Bukarest entfernt. Seit Beginn des Ukraine-Kriegs dringen immer wieder Drohnen in die Nachbarländer ein. In Indonesien sind 11 vermisste Urlauber gerettet worden, darunter 3 Deutsche. Sie waren gestern früh in der Provinz Sulawesi mit einem Boot losgefahren, steuerten einen Hafen an, den sie allerdings nie erreichten. Seitdem wurde nach den Touristen gesucht. Laut Behörden soll das Boot vor einer Bucht bei schlechtem Wetter auseinandergebrochen und untergegangen sein. Der Kapitän wird noch vermisst. Das Wetter in Bayern? Vielerorts Sonne, in Schwaben und Oberbayern teils Wolken. Abends am westlichen Alpenrand Schauer und Gewitter möglich, Höchstwerte 27 bis 33 Grad. Und die weiteren Aussichten? Morgen Sonne und Wolken, an den Alpen öfter Schauer oder Gewitter. Am Montag ähnlich bei maximal 21 bis zu 27 Grad. Soweit die Nachrichten, gleich 14.04 Uhr.
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2: 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Erzähler ist wieder Udo Wachtfeitel, die Hauptrolle liest Matthias Brandt. 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
4: 5. Kapitel. Wieg gegen Wieg.

0: Leipzig im Frühjahr 1838. Das Leben leuchtet wie nie, befindet Schumann. Er könnte jubeln, tanzen, singen vor Glück. Zwar ist Clara noch immer in Wien, aber nun ist er sich ihrer Liebe sicher. Was für einen Absturz hatte das böse Blut noch bewirkt im Dezember.
1: Schrecklich viel Bier hinuntergetrunken. Wie schwach und erbärmlich.
0: Nun arbeitet Schumann wieder, nüchtern, stetig und produktiv. Es genügt der Schaffensrausch und es geht ihm blendend. Vor allem nach dieser frohen Botschaft.
2: Heute sagte mir Vater, er wäre gesonnen, ganz friedlich mit dir zu sein, wenn wir zurückkommen. Du sollst wieder ganz unser Hausfreund werden. Er gab mir seine Einwilligung und schrieb sie in mein Tagebuch.
0: Das Wohlwollen des alten Wieck kommt sehr überraschend. Zu Weihnachten hat er noch geschimpft.
3: Wenn Clara Schumann heiratet, so sag ich es noch auf dem Totenbett. Sie ist es nicht wert, meine Tochter zu sein.
0: Und nun plötzlich die Einwilligung. Allerdings weiß Schumann nicht, was wirklich im Tagebuch steht.
3: Dass ich für Leipzig nie meine Einwilligung geben werde. Schumann möge philosophieren, schwärmen, idealisieren, wie er wolle. Es steht fest, dass Clara nie in Armut und Zurückgezogenheit leben könne, sondern jährlich über 2000 Reichstaler zu verzehren haben müsse.
0: Wieck diktiert seine Bedingungen. Der Wegzug des Paares von Leipzig und ein für Schumann völlig utopisches Mindesteinkommen. Dennoch ist Clara zuversichtlich, denn sie hat einen Plan.
2: Lass es uns so machen, wie ich dir sage. Wir ziehen nach Wien und du gibst deine Zeitung an Diabelli oder Hasslinger. Erstens wird dir deine Arbeit hier nochmal so viel bezahlt. Zweitens wirst du hier sicher weit mehr geachtet als in Leipzig. Und ich kann jeden Winter ein Konzert geben, das mir 1000 Taler einbringt. Und jeden Tag eine Stunde geben, das wieder 1000 Taler bringt. Und du hast 1000, ach, was wollen wir mehr?
1: Je mehr ich über Wien nachdenke, desto besser gefällt es mir. Im Hause eine solche Hausfrau, am Herzen ein so liebendes Weib, der Welt eine solche Künstlerin und ich im neuen fröhlichen Wirken. Wer da nicht glücklich leben wollte?
0: Schumann rechnet mit 1200 Talern jährlich aus dem Familienerbe. Seine Zeitschrift hat 450 Abonnenten und in der Musikstadt Wien wird sie bestimmt noch besser laufen. Das Problem ist nur die scharfe Zensur unter dem Regime von Fürst Metternich.
1: Die Zeitschrift ist ein freisinniges, offenes und aufgeklärtes Blatt, wie ihr Redakteur. Aber auch gutartig, wie ihr Redakteur. Ich werde mich hüten, etwas einfließen zu lassen, was auffallen, unangenehm wirken könnte.
0: Gutartig, leicht zugänglich und sicher leicht zu verkaufen sind auch die neuen Klavierstücke. Schumann bezeichnet sie als kleine, putzige Dinger. Für Kinder sind sie allerdings nicht gedacht.
4: Ein Kind, das nicht drei Hände hat, kann diese kleinen Stückchen nicht spielen. Hauptsächlich ist aber der geistige Gehalt durchaus nicht für das Kind. Es müsste ein Kind sein, dessen Geschmack schon durch die schärfsten Gewürze alle Unschuld verloren hat.
0: Der Kritiker Ludwig Rellstab, hämisch wie gewohnt, hat nicht ganz Unrecht. Die Kinderszenen sind aus der Perspektive eines Erwachsenen gesehen. Dahinter steht die romantische Vorstellung, das Kind habe noch Zugang zu einer sonst verschlossenen Fantasiewelt.
1: Ja, im Menschen ruht ein sanfter Genius, der mit leiser Hand dem ewigen Kind die Pforten neuer Welten und Schöpfungen entriegelt.
0: Das ewige Kind ist der Dichter oder der Komponist, der in Tönen spricht. So ist Schumanns Bitte keineswegs nur ein Regressionswunsch.
1: Clara, Engel an Reinheit und Unschuld, führe mich zur Kindheit zurück.

0: Kinderszenen sind zart, sacht und glücklich wie unsere Zukunft.
1: Das klingt etwas naiv, aber die Kinderszenen sind nicht weniger tiefgründig und komplex als Schumanns große Klavierwerke. Und es folgt sogleich der nächste Streich.
0: Die Kreislerianer. Ganz neue Welten tun sich mir auf.
1: Es ist eine schwankende, zwischen Extremen aufgespannte und schon sehr moderne Welt. Durch den Klaviersatz ziehen sich Risse, Verschiebungen, Störungen. Und doch hält Schumann diese Welt kunstvoll zusammen. Der Kapellmeister Johannes Kreisler, Protagonist von E.D.A. Hoffmanns gleichnamigen Erzählungen, wirkt fast wie ein Schatten Schumanns. Ein exzentrischer, aber poetisch hochgestimmter Künstler, verkannt und leidend an seiner platten Mitwelt. Kreisler provoziert gern mit Verrücktheiten, manchmal sieht man ihn wie einen Indianer tanzen. Aber er ist psychisch tatsächlich gefährdet. Er tanzt an der Kante zum Abgrund.
2: Lasst uns jauchzen, Tanz und Jubel. Der Teufel zieht ein mit Pauken und Trompeten. Kennt ihr ihn nicht? Da, seht, er greift mit glühender Kralle nach meinem Herzen. Er maskiert sich in allerlei Fratzen. Kreisler, Kreisler. Siehst du es lauern, das bleiche Gespenst mit den rot funkelnden Augen? Es ist der Wahnsinn. Lass ab von mir. Ich will artig sein. Ich lecke dir die Füße, ich verfluche die Musik. Nur erlöse mich von der Qual.

0: Erstaunt bin ich vor deinem Geist, vor all dem Neuen, was darin ist. Überhaupt, weißt du, ich erschrecke manchmal vor dir und denke, ist es denn wahr, dass das dein Mann werden soll?
1: Was die dunkle Seite meines Lebens betrifft, so möchte ich dir das tiefe Geheimnis eines schweren psychischen Leidens offenbaren. Es umschließt die Jahre vom Sommer 1833 an. Du hast dann den Schlüssel zu allen meinen Handlungen, meinem ganzen sonderbaren Wesen.
2: Nun weiß Clara Bescheid. Sie kennt Schumann aus diesem Bekenntnis und aus seinen Werken.
0: Nun, ich verstehe doch wenigstens alles und deine Musik. Das ist beglückend für mich.
2: Im Mai 1838, nach 7 langen Monaten, kehrt Clara mit ihrem Vater nach Leipzig zurück. Die Lage scheint sich in der Tat entspannt zu haben. Am 22. notiert Schumann in seinem Tagebuch:
1: Der Himmel klärt sich auf. Der Alte war bei mir. Zum ersten Mal habe ich den alten Kerl doch lieb wie meinen Vater.
2: Eines Abends können sich die Liebenden endlich sehen und sprechen, wenn auch noch etwas befangen. Den 8. Juni, seinen 28. Geburtstag, verbringt Schumann still und glücklich. Abends trinkt er mit zwei Freunden in Auerbachs Keller.
1: Und dann traf ich mein Mädchen und nahm sie mit zu mir. Wie die Kinder spielten wir. Ein zu großes Glück, dieses Mädchen. Vergiss nie, was Clara um dich geduldet hat.

0: Derlei Glück ist allerdings nicht nach dem Geschmack von Claras Eltern.
1: Ich sah die Alten zufällig im Rosental. Er sah mich an wie eine gespannte Pistole. Ich musste lachen.
0: Weniger amüsant sind die Folgen von Wiecks erneuter Feindseligkeit. Eine depressive Phase. Die Arbeit stockt und das Bier fließt. Auch die anstehende Reise nach Wien bedrängt ihn. In einer sommerlichen Nacht, die er als die schlimmste seines Lebens empfindet, kommt die Krise.
1: Ich dachte, ich müsste verbrennen vor Unruhe. Alles kam zusammen. Die baldige Trennung, die Angst, ob ich's durchführen würde, das Alleinsein in der großen Stadt. Einen Moment und ich hätte es nicht mehr ertragen.
0: Erstmals berichtet Schumann von einer quälenden, nicht endenden Musik, die er in seinem Inneren hört.
1: Gott behüte mich, dass ich noch einmal so sterbe.
0: Aber am nächsten Morgen ist die Krise ausgestanden. Er lässt das Bier und nimmt die Arbeit wieder auf. Durch die Fähigkeit, seine pathologischen Zustände zu reflektieren, sich immer wieder aufzurappeln, meistert Schumann sein Leben. Im Herbst macht er sich auf nach Wien, die Stadt seines geliebten Schubert.

0: Kaum angekommen, spricht er vor bei einem der mächtigsten Männer Österreichs, Josef Graf Sedelnitzky. Der Polizei- und Zensurchef besetzt eine Schlüsselposition in Metternichs Überwachungsstaat. Schumann erweist sich offenbar als ungefährlich und so findet seine Zeitschrift Gnade. Er möge sich getrost an den Verlag Haslinger wenden. Da beginnen die Probleme.
1: Mit Haslinger komme ich nur langsam vorwärts. Er will und will nicht.
0: Um es kurz zu machen, kein Wiener Verleger möchte eine innovative, freisinnige, poetisch gefärbte Zeitschrift herausgeben oder Schumann neben sich haben. Das Unternehmen Existenzgründung scheitert. Schumann bleibt noch bis in den April 1839, lässt sich von dem Maler Josef Kriehuber porträtieren, erkundet das Wiener Musikleben und beginnt mehrere neue Werke.
1: Die ganze Woche saß ich am Klavier und komponierte und schrieb und lachte und weinte durcheinander. Dies findest du nun alles schön abgemalt in meiner großen Humoreske.
0: Sehr lustig, so gibt Schumann zu, ist sie allerdings nicht. In ihr lebt der Humor der Romantik, ernst, melancholisch, aus höherer Warte. So wie Jean-Paul erklärt.
2: Wenn der Mensch aus der überirdischen Welt auf die irdische herunterschaut, so zieht diese klein und eitel dahin. Wenn er, wie es der Humor tut, mit der kleinen Welt die unendliche ausmisst, so entsteht jenes Lachen, worin noch ein Schmerz und eine Größe ist.
0: Noch einmal umfasst eine große Form die Essenz von Schumanns innerer Welt, schön durcheinander und kunstvoll verwoben. Eine geheimnisvolle Melodie schlingt sich durch die Noten. Schumann nennt sie innere Stimme. Mit zwei Händen kann sie gar nicht gespielt werden. Clara vermutet,
3: dass er sich nichts weiter dabei gedacht hat, als dass der Spieler sich innerlich die Stimme denkt oder mitsummt, wie man es ja öfter tut, wenn einem das Herz voll ist beim Spielen.
0: Oder ist es jene innere Stimme unserer unwillkürlichen Gedanken? Der romantische Philosoph Friedrich Schlegel behauptet,
4: es ist nicht dieses unser eigenes Ich, sondern ein anderes, nach dem Gefühl viel höheres, fremdes Ich in uns.

0: Die Töne der inneren Stimme in der Humoreske finden sich auch in einer Romanze von Clara, kaum hörbar, aber vorhanden. Ist es ein Zitat oder ein wunderbarer Gleichklang, wie Robert behauptet? Er sieht die Ehe schon als musikalische Symbiose.
1: An deiner Romanze habe ich abermals gehört, dass wir Mann und Frau werden müssen. Du vervollständigst mich als Komponisten, wie ich dich. Jeder deiner Gedanken kommt aus meiner Seele.

Auch die Stimme Schuberts ruft. Er besucht sein Grab und seinen Bruder Ferdinand. Bei dem stapeln sich unveröffentlichte Werke, ganze Opern, Messen, Symphonien. Schumann darf in diesen Schätzen stöbern. Eine dicke Orchesterpartitur, 130 Blätter, entpuppt sich als riesenhafte Symphonie. Allein diese melodische Einleitung, die sich wie eine Landschaft ausbreitet.

0: Schumann bahnt Schuberts große Symphonie den Weg in die Welt. Er sorgt für die Veröffentlichung, für die Uraufführung, er preist sie in seiner Zeitschrift. Im März dirigiert Mendelssohn das Werk in Leipzig. Als es Schumann später hört, schreibt er Clara:
1: Wärst du da gewesen? Die Symphonie ist nicht zu beschreiben. Das sind Menschenstimmen, alle Instrumente. Und diese Länge, wie ein Roman in 4 Bänden. Ich war ganz glücklich und wünschte nichts, als du wärest meine Frau und ich könnte auch solche Sinfonien schreiben.

0: Das Eheprojekt läuft nicht so gut. Clara befindet sich in Paris ohne ihren Vater, dessen Lieblosigkeit und Drohungen sie nicht mehr aushält. Am 1. Mai versucht sie noch einmal, vernünftig zu verhandeln.
1: Lieber Vater, versprichst du mir deine Einwilligung, wenn dir Schumann ein Einkommen von 1000 Talern ausweisen kann? 2000 wäre doch etwas zu viel verlangt. Das kann sich nur nach und nach finden.
0: Wieck bleibt störrisch und reagiert mit neuen Bedingungen. Schweren Herzens stimmt Clara einem Plan Roberts zu, der in dieser Epoche ungeheuerlich wirken muss. Die Klage gegen den eigenen Vater. Sie ist ihm in Dankbarkeit verbunden, aber was für eine Zukunft hat er für sie vorgesehen?
1: Ich sollte einen reichen Mann heiraten, um meine Kunst dann bloß zum Vergnügen treiben zu können. Die Absicht ist an sich sehr gut, doch er hat nicht bedacht, dass all der Reichtum mir nichts helfen würde mit Gram im Herzen.
0: Die Rechtslage ist eindeutig. Clara und Robert können die Zustimmung einklagen.
2: Die elterliche Einwilligung in die Ehe der Kinder kann nur aus erheblichen Gründen verweigert werden. Insbesondere betrachtet man als gerechte Verweigerungsgründe den Mangel notwendigen Unterhalts, grobe Laster und Ausschweifungen, Verbrechen, chronisch ansteckende Krankheiten.
0: Nach der Eingabe an das Königliche Appellationsgericht zu Leipzig ist Wieck am Zug. Zu allen Schlichtungs- und Güteterminen, zu denen Clara extra aus Paris anreist, erscheint er nicht. Er werde seine Einwilligung nie geben, lässt er mitteilen. Und er arbeitet an einer umfassenden Schrift. Sie soll Schumann als den schlechtesten aller möglichen Ehemänner darstellen.
3: Wie soll ein Mann, der im höchsten Grade träge, unzuverlässig, unfügsam, trotzig, widerspenstig, eigensinnig, kindisch, unmännlich, der nicht verständlich sprechen kann, der musikalischen Virtuosität abhold ist, wie soll der als Begleiter der Clara auf Kunstreisen dienen?
0: Derlei Verweigerungsgründe interessieren das Gericht allerdings kaum. Besser ist es, Schumann als eine Art Heiratsschwindler darzustellen, einen musikalischen Schmarotzer. Aber Wieck hat keine Beweise. Schumann dagegen macht vor Gericht eine glänzende Figur. Es gelingt ihm auch, seine prekären Einkommensverhältnisse in ein gutes Licht zu rücken. Eigentlich hat Wieck nur noch einen Trumpf.
3: Dass Schumann der Neigung zum Trunke ergeben ist und seine Jugendjahre und namentlich fast alle Nächte trinkend, sehr viel trinkend zubrachte.
0: Die studentischen Exzesse sind lange vorbei und die psychisch bedingten Abstürze sind selten. Für eine wirkliche Trunksucht gibt es keine Zeugen. Zum Verhandlungstermin am 18. Dezember kann Wieck seine Anschuldigungen nur voller Wut wiederholen.
1: Mich blickte er in furchtbarem Zorn an, aber gegen mich gesagt hatte nur einmal etwas. Dieser Tag hat uns getrennt auf ewig, wenigstens das zarte Band zwischen Vater und Kind zerrissen. Mein Herz ist auch, als wäre es zerrissen.
0: Anfang 1840 weist das Gericht Wiecks Einwände zurück. Er soll erst Beweise für die Trunksucht erbringen, was er hartnäckig versucht, noch bis in den Mai. Schumann beschäftigt derweil anderes.

0: Ach, Clara, was das für eine Seligkeit ist, für Gesang zu schreiben. Ich habe wieder so viel komponiert, dass mir es manchmal ganz unheimlich vorkommt. Ach, ich kann gar nicht anders. Ich möchte mich tot singen wie eine Nachtigall.
1: Schumann komponiert Lieder eins nach dem anderen in unglaublichem Tempo. 138 werden es am Ende des Jahres sein. Dabei singt er keineswegs, wie der Vogel singt. Er wählt hochliterarische Texte, etwa von Heinrich Heine. Er baut planvolle Zyklen. Er reflektiert den Textgehalt in feinsten Nuancen. Das Klavier wird zur inneren Stimme des Gedichts, bringt es zum Schweben und lässt es lange nachschwingen. Die klare Aussage und das Unsagbare verschmelzen im Klang. Jetzt gelingt Schumann jene neue poetische Synthese von Ton und Wort, die er bereits als 16-Jähriger ersehnt hatte.
2: Er hat mir viele seiner Lieder gezeigt. So hatte ich sie nicht erwartet. Mit der Liebe wächst auch meine Verehrung für ihn. Es ist keiner unter den jetzt Lebenden, der so begabt mit Musik ist wie er.

keinem jedenfalls gelingen Lieder, die so schnell und präzis eine Gefühlslage durchleuchten. Da reicht eine Minute für die ganze Psychologie eines Liebenden, der wartet.

0: Im Juli wirft Vater Wieck das Handtuch. Am 1. August 1840 gibt das Gericht seinen Segen und am 12. September wird geheiratet. 3 Jahre nach der Verlobung, am Vortag von Claras 21. Geburtstag. Roberts Brautgeschenk ist ein Heft Lieder, prachtvoll gebunden in rotem Samt, verziert mit einem grünen Kranz von Myrten, Symbol für das künftige Eheglück. Die Trauung ist sehr schlicht, in einer kleinen Dorfkirche, mit kurzer Predigt und Orgelchorälen.
1: Was soll ich über diesen Tag sagen? Mein ganzes Inneres war von Dank erfüllt zu dem, der uns doch endlich einander zugeführt hat. Mein inbrünstiges Gebet war, er möge mir meinen Robert recht lange, lange Jahre erhalten. Ach, der Gedanke, ich würde ihn einmal verlieren. Der Himmel schütze mich vor solchem Unglück. Ich trüge es nicht.

Die innere Stimme, Robert Schumann, eine Hörbiografie von Jörg Hanstein. Das war Weg gegen Weg, das fünfte Kapitel unserer zehnteiligen Sendereihe. Die Sprecher: Udo Wachtfeitel, Matthias Brandt, Brigitte Hobmeier, Michael Tregor, Benedikt Lückenhaus, Christian Baumann, Volkert Dücker, Thomas Albus und Katja Schild. Ton und Technik: Gerhard Wichow und Daniela Röder. Redaktion und Regie: Bernhard Neuhoff. 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Und unsere Schumann-Hörbiografie ist natürlich auch wieder als CD-Box bei unserem Label erschienen, erhältlich überall im Handel. Und jetzt hören wir Musik aus dem eben erzählten Lebensabschnitt. Hier ist der Liederzyklus Dichterliebe von Robert Schumann. Es singt Fritz Wunderlich, begleitet von Hubert Giesen am Klavier. Eine Aufnahme aus dem Jahr 1965.

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Tenor Fritz Wunderlich erlebten wir mit dem Liederzyklus Dichterliebe von Robert Schumann, am Klavier Hubert Giessen. Diese Aufnahme wurde im November 1965 in München gemacht. Und damit ist es kurz vor drei auf BR Klassik. Zum Ausklang der Stunde spielt Lars Vogt noch die bunten Blätter von Robert Schumann.

Aus den 14 Stücken für Klavier von Schumann spielte Lars Vogt die bunten Blätter. Damit geht die Stunde zu Ende. Nach den Nachrichten stellen wir Ihnen ein neues Klavieralbum vor, Beyond Words.

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1: 15 Uhr. Die Nachrichten des Bayerischen Rundfunks mit Clemens Nicol. Die Übersicht. BDI beklagt tausende Jobverluste pro Monat. Lage in Frankreichs Waldbrandgebieten wird schlimmer. In Niedersachsen stürzt ein Kleinflugzeug auf ein Wohnhaus. Und das Wetter in Bayern meist noch sonnig bei maximal 33 Grad. Berlin. Deutschlands Industrie verliert nach Angaben ihres Bundesverbandes jeden Monat rund 15.000 Arbeitsplätze. BDI-Hauptgeschäftsführerin Gönner spricht deshalb von einer kritischen Lage. Sie betonte aber auch, dass die schleichende Deindustrialisierung gestoppt werden könne. Innovation stehe bei vielen Unternehmen längst ganz oben auf der Agenda, so die BDI-Chefin. Auch habe sich die Industrie immer gewandelt und nun stehe sie mit der künstlichen Intelligenz vor einer neuen Revolution. Die Chancen für Deutschlands Wirtschaft sieht die frühere CDU-Politikerin darin, KI in der industriellen Produktion zu nutzen. Dort entstünden Daten, Prozesse und Anwendungskompetenz, die große Tech-Konzerne nicht hätten. Und genau deshalb wollten sie Zugang dazu, so BDI-Chefin Gönner. Der Verband vertritt rund 100.000 große, mittlere und kleine Unternehmen in Deutschland. Berlin. Das Institut der Deutschen Wirtschaft geht davon aus, dass sich die Heizkosten mit Gas bis ins Jahr 2040 fast verdoppeln könnten. Das zeigt eine Studie des IW, über die Rheinische Post berichtet. Die Wirtschaftsexperten raten Eigentümern, besser eine Wärmepumpe einzubauen als eine neue Gasheizung. Sie sehen das neue Heizungsgesetz der Bundesregierung skeptisch, weil es den Einbau von neuen Gas- und Ölheizungen weiter erlaubt. Auch dürfte die Vorgabe, mehr und mehr alternative Brennstoffe beizumischen, die Kosten weiter in die Höhe treiben, heißt es vom IW. Haushalte könnten durch das Gesetz zu Investitionen verleitet werden, die langfristig unwirtschaftlich seien. Bordeaux. In Frankreich spitzt sich die Lage wegen der schweren Waldbrände immer mehr zu. Inzwischen sind fast 200.000 Menschen in Sicherheit gebracht worden, darunter viele Urlauber. Diese Zahl nannte Innenminister Nunez. Eines der Feuer lodert nahe Bordeaux und ist nur noch 30 Kilometer von der Stadt entfernt. Sie ist bedroht, weil der Wind gedreht hat. Die Behörden sprechen von einem Brand beispiellosen Ausmaßes. Mehr als 1.200 Feuerwehrleute sind im Einsatz. In Spanien mussten mittlerweile mehr als 70.000 Menschen ihre Häuser oder Ferienunterkünfte verlassen. Nachdem sich gestern in der Region Madrid zwei Brände zu einem Großfeuer verbunden hatten, wird jetzt befürchtet, dass ein dritter Brand hinzustoßen könnte, und zwar aus der Region Ávila. München. In Bayern soll es künftig einen Uniformtag geben. So hat es der Landtag gestern auf Initiative von CSU und Freien Wählern beschlossen. Heißt, Einsatzkräfte können in Absprache mit dem Arbeitgeber in Uniform zur Arbeit kommen. Kritik kommt vom Bayerischen Roten Kreuz. Es ist zwar dafür, die Arbeit der Einsatzkräfte wertzuschätzen, spricht aber von Symbolpolitik. Das BRK fordert von der Staatsregierung stattdessen bessere Rahmenbedingungen für ehrenamtliche Einsatzkräfte der Hilfsorganisationen. Oldenburg. Ein Kleinflugzeug ist im niedersächsischen Ganderkese auf einem Wohnhaus in einer Siedlung gestürzt. Rettungskräfte, Polizei und Feuerwehr sind im Großeinsatz. Nach ersten Erkenntnissen der Polizei ist ein Mensch ums Leben gekommen, außerdem werde ein weiterer vermisst. Zur Ursache konnte die Polizei noch nichts Genaues sagen. Das Kleinflugzeug habe aus bislang ungeklärter Ursache an Höhe verloren. Das Wetter in Bayern? Im Norden und Osten sonnig oder locker bewölkt, nur in Schwaben und Teilen Oberbayerns langsam mehr Wolken. Abends am westlichen Alpenrand Schauer und Gewitter möglich, Höchstwerte 27 bis 33 Grad. Und die weiteren Aussichten, morgen Sonne und Wolken, an den Alpen öfter Schauer oder Gewitter, am Montag ähnlich bei maximal 21 bis 27 Grad. 15.04 Uhr.
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2: Heute mit einer neuen Studioproduktion, die vergangenen Monat beim Label Genuine Classics erschienen ist. Der Münchner Pianist Johannes Obermeier hat dort ein neues Mendelssohn-Album eingespielt, als Koproduktion mit BR Classic. Johannes Obermeier ist ARD-Preisträger. 2022 holte er sich den dritten Preis im Fach Klavier. Doch der gebürtige Münchner ist ein ausgesprochen vielseitiger Künstler. Mit 5 begann Johannes Obermeier Klavier zu spielen, mit 7 gewann er den ersten Wettbewerb. Mit 8 fing er auch an, Saxophon zu lernen und mit 13 nahm er auch noch die Trompete dazu. Er wurde Jungstudent an der Münchner Musikhochschule, studierte dann aber neben seinem Musikstudium im Fach Klavier und Komposition auch noch 6 Jahre Betriebswirtschaftslehre mit Spezialisierung Steuerrecht. Inzwischen ist Johannes Obermeier aber nicht nur als Pianist unterwegs, er komponiert auch, hat 2023 seine erste Oper vorgelegt und auch dirigiert. Und er unterrichtet. Seit dem vergangenen Jahr hat Johannes Obermeier eine Professur an der noch jungen Privathochschule von Feldkirch. Der inzwischen 28-jährige Obermeier hat Felix Mendelssohn Bartholdy für sein neues Album ausgewählt. Darauf zu hören: Lieder ohne Worte, aber auch Scherzi und Variationen. Gleich wird Johannes Obermeier im Gespräch noch ein bisschen mehr über die Stücke sprechen. Zuvor hören wir ihn aber mit den B-Dur-Variationen Opus 83 von Felix Mendelssohn Bartholdy.

0: Variationen für Klavier in B-Dur von Felix Mendelssohn Bartholdy zu finden auf der neuen CD von Pianist Johannes Obermeier. Auf dem Album Beyond Words befinden sich auch Mendelssohns Lieder ohne Worte. Aber was macht sie eigentlich aus, diese Lieder ohne Worte? Das hat mein Kollege Falk Häfner den Pianisten Johannes Obermeier bei einem Gespräch über das neue Album gefragt.
1: Es sind Lieder ohne Worte, Musik ohne Worte, die aber sehr stark an der Gattung Lied hängen. Sie sind einfach auch so konzipiert von Mendelssohn, dass das eigentlich immer eine wunderbare Melodie oben aufliegt, die genauso gut gesungen werden könnte. Auch in ihrem Ambitus eigentlich fast immer. Man müsste nur einen schönen Text dazu finden oder ihn selbst dichten. Entsprechend ist das Lied in reinster Form, aber eben nur für das Klavier. Und da es so gut gemacht ist, braucht man auch gar keinen Sänger.
2: In Liedern wird meist eine Geschichte erzählt oder wenigstens eine Botschaft vermittelt. Stecken Ihrer Meinung nach auch solche Botschaften in Mendelssohns Lieder ohne Worten?
1: Ich würde sagen ja, bloß mit dem Unterschied zum eigentlichen Lied, wo eben ein Text dabei ist, kann man seine eigene Interpretation davon geben. Und egal, ob man es an einen eigenen Text nimmt oder einfach nur an ein Szenario oder an ein Bild oder an etwas, was einen selbst inspiriert, die Charaktere dieser Stücke sind so unterschiedlich und auch teilweise sehr prägnant, auch durch die Vortragsbezeichnungen und Tempobezeichnungen schon so in eine Richtung gelenkt, dass man ein bestimmtes Bild, glaube ich, vor Augen haben kann, aber ein bisschen freier ist als mit einem Text.
2: Sie schreiben im Booklet zur CD ganz ausführlich über das Verhältnis von Felix Mendelssohn Bartholdy zu Goethe. Mendelssohn hat Goethe ja als Halbwüchsiger kennengelernt. Welchen Einfluss hatte das auf ihn musikalisch, meinen Sie?
1: Also ich denke, wenn ich mir jetzt einen 12-jährigen Mendelssohn, Felix Mendelssohn, vorstelle, wie er bei diesem großen Dichterfürsten ist, der ja damals schon diesen Status hatte und sicherlich auch eine besondere Aura, da kann ich mir vorstellen, dass der Einfluss sehr stark ist. Und vielleicht auf so eine Weise so stark, wie er ihn selber gar nicht formulieren konnte oder vielleicht ihn selber auch gar nicht wahrgenommen hat. Einfach bei so einer Persönlichkeit, ich glaube, er war 1-2 Wochen bei ihm und auch dann immer wieder, die Sprache von Goethe, besonders, glaube ich, die dichterische Sprache, weniger die Prosa, hat so viel Kraft und so viel Poesie, dass sie, glaube ich, wenn man diese Person sogar noch kennenlernen darf. Und er hat ja eben auch einige Manuskripte von Mozart und Bach und so vorgelegt, die er dann blattspielen durfte. Das hat sicher einen großen Einfluss auf den weiteren Lebensweg und auf die poetische Vorstellung von dem noch damals jungen Felix. Und egal ob bewusst oder unbewusst, hat er das ja auch in seinem ganzen Leben irgendwie fortgesetzt und irgendwie mitgenommen in sein künstlerisches Schaffen.
2: Auf Ihrem Album Lieder ohne Worte haben Sie natürlich Felix Mendelssohn Bartholdys Lieder ohne Worte, aber die werden gerahmt von Variationswerken und Scherzi von Mendelssohn. Welcher Gedanke steckt denn hinter diesem Aufbau?
1: Im Zentrum dieses Albums stehen die Variations Sérieuses, weil das, ich möchte fast sagen, Hauptklavierwerk von Mendelssohn ist. Vielleicht sogar das Beste und das Bedeutendste. Es steht natürlich im deutlichen Kontrast erstmal zu den sonstigen brillanten Variationen aus der damaligen Zeit oder auch von Mendelssohn selbst, bildet aber eben einen wunderbaren Mittelpunkt, umrahmt von Liedern ohne Worte und auch umrahmt von einem weiteren Variationswerk, was sehr unbekannt ist, was ich aber für mich entdeckt habe und was ich wirklich auch als Einstieg super schön fand, weil es eigentlich schon ein bisschen alles enthält, was später wiederkommen wird im Laufe des Albums. Und die Scherzi, das ist Scherzo a Capriccio, das ist ein längeres Scherzo, das ist selten gespielt. Im Konzertbetrieb habe ich das eigentlich noch nie gehört. Ist aber ein sehr charmantes Stück, ist ein etwas unangenehm zu spielendes Stück wegen des Rhythmus, aber es erinnert sehr stark an den Sommernachtstraum und an die Orchesterstücke von Mendelssohn. Ist erstaunlicherweise ja nicht orchestriert worden von Mendelssohn, weil das wäre perfekt eigentlich dafür geeignet gewesen. Und es gibt noch ein kleines anderes Scherzo in H-Moll, was nicht mal eine Opuszahl trägt, was so einen Entwicklungsschritt eigentlich zeigt von Mendelssohn in seinem eigenen kompositorischen Schaffen. Sehr kurz, sehr prägnant, aber sehr auf den Punkt. Und ich fand diese Stücke alle einen sehr guten Rahmen, auch das Rondo Capriccioso am Schluss als Rausschmeißer quasi für einen großen Bogen im Album.
2: Variation Sérieuses haben Sie schon angesprochen als das Hauptwerk quasi auf diesem Album. Das ist ja ein etwas sonderbarer Titel, Seriöse Variationen.
1: Das ist es in der Tat. Damals waren eben die Variation brillante, die brillanten Variationen Mode. Und Mendelssohn hat ganz bewusst ein Gegengewicht da gesetzt und hat gesagt, er möchte jetzt nicht Show machen, sondern er möchte jetzt wirklich seriös zeigen, was er kann. Ich meine, er war auch stark von Bach beeinflusst und das hört man diesen Variationen eigentlich ständig an. Und sie sind schon beginnend beim Thema sehr seriös. Der Spannungsbogen, die Dramaturgie ist wirklich ja, sehr gut proportioniert und funktioniert am Ende auch sehr gut. Sie sind trotzdem sehr virtuos, aber er schafft irgendwie die Waage zu halten. Es kippt in Richtung Show-Virtuosität und auf der anderen Seite, es ist zu konstruiert. Und ich glaube, dieser dramaturgische Höhepunkt, der auch am Ende im Finale dann zum Leuchten kommt, ist einfach in jedem Punkt gelungen.
0: Im Folgenden hören wir jetzt den Pianisten Johannes Obermeier mit 6 Liedern ohne Worte von Felix Mendelssohn-Bartholdy.

Das waren 6 Lieder ohne Worte von Felix Mendelssohn Bartholdy, interpretiert von Johannes Obermeier. Und damit ist es 4:20. Sie hören die Sendung On Stage auf BR Classic heute mit einer neuen Studioproduktion, die vergangenen Monat beim Label Genuine Classics erschienen ist. Der Titel lautet Beyond Words und darauf ist auch Mendelssohns Scherzo a Capriccio zu finden.

Johannes Obermeier spielte das Scherzo a Capriccio in Fis-Moll von Felix Mendelssohn Bartholdy. Weiter geht's mit vier weiteren Liedern ohne Worte von Johannes Obermeiers neuem Album Beyond Words.

Zuletzt spielte Johannes Obermeier das Lied ohne Worte in D-Dur Opus 102 Nummer 2 von Felix Mendelssohn Bartholdy. Neben diesen Liedern ohne Worte sind auch die ernsten Variationen von Mendelssohn auf dem Album zu finden, für Pianist Johannes Obermeier das Hauptwerk seiner neuen CD.

Johannes Obermeier spielte die ernsten Variationen, Variations sérieuses, von Felix Mendelssohn Bartholdy. Zwei Stücke vom neuen Album Beyond Words hören wir noch. Zuerst das Lied ohne Worte in H-Moll, Opus 67, Nummer 5, und danach noch das Rondo Capriccioso in E-Dur, beides von Mendelssohn. Hier ist Johannes Obermeier.

Das war das Rondo Capriccioso von Mendelssohn, gespielt von Johannes Obermeier. In der Sendung On Stage auf BR Classic stellten wir Ihnen seine neue CD Beyond Words vor, erschienen beim Label Genuin. Gleich 20 nach 4, wir nehmen uns jetzt knapp 40 Minuten Zeit für Musik, nämlich für das Violinkonzert in D-Dur von Johannes Brahms. Ivan Fischer leitet die Aufnahme mit dem Bayerischen Landesjugendorchester und Mitgliedern des Symphonieorchesters des Bayerischen Rundfunks. Solist ist Corbinian Altenberger.

Applaus für Corbinian Altenberger. Er spielte das Violinkonzert in D-Dur von Johannes Brahms, eine Aufnahme mit dem Bayerischen Landesjugendorchester und Mitgliedern des Symphonieorchesters des Bayerischen Rundfunks. Die Leitung hatte Ivan Fischer. Und zum Ausklang der Sendung On Stage spielt hier noch einmal Johannes Obermeier das Kinderstück von Mendelssohn Bartholdy.

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1: 17 Uhr. Die Nachrichten des Bayerischen Rundfunks mit Clemens Nicol. Die Übersicht. Umgang mit Schnieder löst Kritik in der CDU aus. Feuerwehr kann Brände in Spanien und Frankreich nicht löschen. Asiatische Hornisse taucht in Oberfranken auf. Und das Wetter sonnig und warm. Am Abend am Alpenrand Gewitter. Berlin. Die geplante Entlassung von Bundesverkehrsminister Schnieder und die gescheiterte Neubesetzung des Ressorts hat Kritik in der CDU ausgelöst. Der frühere Kanzleramtschef Altmaier bezeichnete Schnieder als erfahrenen Fachmann und harten Arbeiter. Der Umgang mit ihm mache ihn betroffen und wütend. Der Vizechef der christlich-demokratischen Arbeitnehmerschaft Bäumler sagte, die offenbar geplante Abberufung von Schnieder erwecke den Eindruck von Willkür. Eine Bundesregierung dürfe nicht wie ein Feudalkönigreich geführt werden. Schnieder hatte Parteifreunde vorab über seine Entlassung informiert. Kanzler Merz konnte den Bundestagsabgeordneten Günzler bei der Pressekonferenz zur Regierungsumbildung aber nicht als neuen Verkehrsminister präsentieren, weil dieser kurzfristig absagte. Laut Medienberichten hatte der gelernte Wirtschaftsprüfer Bedenken, ihm fehle die fachliche Kompetenz. Madrid. Die Situation in den Waldbrandgebieten in Spanien und Frankreich wird immer dramatischer. In der Region Bordeaux wurden nach neuen Angaben 200.000 Menschen in Sicherheit gebracht. Inzwischen ist eine Fläche viermal so groß wie Paris abgebrannt. Mittlerweile helfen Soldaten bei der Bekämpfung der Flammen. Auch bei den Bränden in der Nähe von Madrid gibt es keine Entwarnung. 70.000 Menschen mussten ihre Häuser verlassen. In beiden Ländern werden die Löscharbeiten durch starke Winde erschwert. Auch in Süditalien ist die Sorge groß, dass die Brände in Kalabrien und auf Sizilien außer Kontrolle geraten. Berlin. Das Institut der Deutschen Wirtschaft, IW, rät Immobilienbesitzern vom Einbau neuer Gasheizungen ab. Denn die Heizkosten könnten sich damit bis ins Jahr 2040 fast verdoppeln. Das zeigt eine bislang unveröffentlichte Studie, über die die Rheinische Post berichtet. Die Experten des IW empfehlen deshalb, beim Einbau einer neuen Heizung besser auf Wärmepumpen zu setzen. Damit könnten die Heizkosten über viele Jahre stabil bleiben. Die Ersparnis würde im Vergleich zur Gasheizung bei jährlich etwa 1.000 Euro liegen in einer Altbauwohnung. Scheslitz. Insektenschützern zufolge ist im Landkreis Bamberg der Fund einer asiatischen Hornisse bestätigt worden. Das haben die Initiative Bienenleben in Bamberg und der Förderkreis Bienenleben Bamberg e.V. mitgeteilt. Die asiatische Hornisse wurde kürzlich im Scheslitzer Gemeindeteil Wiesengiech entdeckt. Sie trägt stark zum Bienensterben bei. Außerdem kann sie durch ihren Stich auch für Menschen lebensgefährlich sein. Paris. Bei der Tour de France geht der Führende der Gesamtwertung, Tadej Pogacar, morgen mit 6,5 Minuten Vorsprung in die letzte Etappe nach Paris. Nur noch ein Sturz könnte seinen Sieg verhindern. Bei der heutigen vorletzten Etappe kam der Slowene als Vierter ins Ziel. Sein gelbes Trikot war durch den Sieg des Ecuadorianers Richard Carapaz aber nie in Gefahr. Das Rennen führte über mehrere Anstiege, unter anderem ins legendäre Alpe d'Huez. Auf der Strecke knackte Pogacar den seit 30 Jahren bestehenden Rekord von Marco Pantani. Er war 1 Minute und 24 Sekunden schneller. Für Radsportexperten eine sensationelle Bestmarke. Das Wetter in Bayern? Im Norden und Osten sonnig oder locker bewölkt, nur in Schwaben und Teilen Oberbayerns langsam mehr Wolken. Abends am westlichen Alpenrand Schauer und Gewitter möglich. Die weiteren Aussichten, morgen Sonne und Wolken, an den Alpen öfter Schauer oder Gewitter, 23 bis 31 Grad. Am Montag ähnlich, aber kühler, 17.04 Uhr. Die Verkehrsmeldungen, A3 Nürnberg Richtung Passau, zwischen dem Kreuz Nürnberg und Oberölsbach, 6 Kilometer Stau wegen Bergungsarbeiten nach einem Unfall. A6 Heilbronn Richtung Nürnberg, zwischen Aurach und Herrieden, ein Unfall auf der linken Spur. A6 Nürnberg Richtung Heilbronn, zwischen Herrieden und Aurach, 3 Kilometer Stau nach einem Unfall im Baustellenbereich. A7 Würzburg Richtung Fulda, zwischen Bad Kissingen-Obertulba und Bad Brückenau-Volkers, 6 Kilometer stockender Verkehr an einer Baustelle. A8 Salzburg Richtung München, zwischen Holzkirchen und dem Kreuz München Süd, 11 Kilometer stockender Verkehr. A9 München Richtung Nürnberg, zwischen Ingolstadt Süd und Denkendorf, 8 Kilometer stockender Verkehr. A9 München Richtung Nürnberg, zwischen Greding und Hilpoltstein, 5 Kilometer stockender Verkehr wegen eines defekten PKWs und A94 Passau Richtung München, in Höhe Markt Schwaben ein Unfall. Soweit die Verkehrsübersicht.
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3: Olivers Musiklehrer öffnete und schloss seinen Mund, aber außer einem kehligen Laut war nichts zu verstehen. Schaut ganz so aus, murmelte Bertha, als hätte es den beiden Herren die Sprache verschlagen. Ist irgendetwas Schlimmes passiert? Wandte sie sich an Herrn Moreas. Beide Männer nickten heftig. Der andere Mann hob jetzt seine Hand und zeigte drei Finger. Mit dem einen deutete er auf sich, mit dem anderen auf Herrn Moreas und mit dem dritten fuchtelte er wild in der Gegend herum, als würde der dritte Finger davonfliegen. Was hatte das zu bedeuten?
4: Ja, was hat das zu bedeuten? Warum sind die stumm und warum macht der eine so seltsame Zeichen mit den Fingern? Ich bin der Alex und das ist unser heutiges
5: Geheimnis.
4: Heute versuchen wir, Berthas 21. Fall mit ihr und ihrem Neffen Oliver zusammen zu lösen. Und ihr wisst ja, die ganzen anderen Fälle warten in ARD Sounds auf euch. Könnt ihr da euch alle anhören. So, und jetzt will ich mal wissen, was da los ist mit Olivers Musiklehrer und dem anderen Mann. Wir fangen an. Ganz von vorne.
3: Bertha Knurr, die ältere Dame mit den grauen Löckchen, war auf ihrem Sofa etwas eingenickt. Sie hatte mit ihrem Neffen Oliver zusammen wieder einmal einen Harry-Potter-Film angesehen. Oliver war ein großer Fan davon. Vorher hatten sie Popcorn selbst gemacht und gegessen. Bertha steckte in einem bequemen Jogginganzug. Ihre Füße lagen auf einem Hocker. Jawohl. Genau so hatte sie sich ihren Ruhestand vorgestellt. Endlich immer freie Abende und keine Arbeit mehr. Es war schon spät, als der Abspann über den Bildschirm flimmerte und Bertha mit einem kleinen Schnarcher hochfuhr. Hatte da gerade jemand geklingelt? Um diese Zeit? Ich mach auf! Oliver lief aus dem Zimmer und bevor Bertha ein entschiedenes »Moment« einwenden konnte, war er schon an der Tür. »Hallo, Herr Moreas«, hörte Bertha Oliver sagen. Anscheinend schien er den späten Besucher zu kennen. Kaum hatte sie sich aufgerappelt, standen schon zwei Männer in ihrem Wohnzimmer. Mit großen Augen starrten sie sie an, blass, mit zerzausten Haaren und in zerknitterten Hemden. Bertha starrte zurück. »Das hier ist Herr Moreas, der Musiklehrer an meiner Schule, und das hier ist...« Oliver schaute auf den anderen Mann, der jetzt seinen Mund öffnete und wieder schloss. Aber merkwürdig, kein Laut kam über seine Lippen. Herr Moreas trat nun auf Bertha zu und nahm ihre Hand in beide Hände, als wollte er sie um etwas bitten. Seine Hand war eiskalt und zitterte. »Mein Musiklehrer ist sonst ganz anders«, flüsterte Oliver Bertha zu. »Er hat auch noch kein Wort zu mir gesagt, aber ich glaube, sie wollen was von dir.« Auch Olivers Musiklehrer öffnete und schloss jetzt seinen Mund, aber außer einem kehligen Laut war nichts zu verstehen. »Schaut ganz so aus«, murmelte Bertha, »als hätte es den beiden Herren die Sprache verschlagen.« »Ist irgendetwas Schlimmes passiert?« wandte sie sich an Herrn Moreas. Beide Männer nickten heftig. »Können Sie es vielleicht aufschreiben?« Oliver rannte in die Küche und holte Stift und Papier. Sein Musiklehrer versuchte, etwas auf das Papier zu schreiben, doch seine Hand zitterte so stark, dass auf dem Blatt nur wirre Striche zu sehen waren. Es sah aus wie das Gekritzel eines Kleinkindes. »Völlig unter Schock«, stellte Bertha fest und seufzte. Der andere Mann hob jetzt seine Hand und zeigte drei Finger. Mit dem einen deutete er auf sich, mit dem anderen auf Herrn Moreas und mit dem dritten fuchtelte er wild in der Gegend herum, als würde der dritte Finger davonfliegen. Was hatte das zu bedeuten? »Komisch«, sagte Oliver und blickte verblüfft von seinem Musiklehrer zu dem anderen Mann. In diesem Moment klingelte Berthas Handy. »Das auch noch«, Bertha wollte erst nicht drangehen, doch das Handy klingelte und klingelte. Unwirsch hob sie schließlich ab und eine ihr wohlbekannte Stimme sagte von weit her:
6: Vexilla Malini hier. Ein Glück, dass Sie endlich drangehen.
3: Vexilla Malini? Flüsterte Oliver. Ist das nicht die Geheimdirigentin, der wir schon mal geholfen haben? Die, die die Chöre des Schreckens in Schach hält? Bertha nickte und bedeutete Oliver leise zu sein, denn Vexilla war am anderen Ende nicht sehr gut zu verstehen.
6: Ich rufe an, weil mich eine Eilmeldung unseres Sicherheitssystems erreicht hat. Ganz in ihrer Nähe ist der dritte Musiker des Trios der Träume verschwunden. Eine Katastrophe.
3: Trio der Träume? Wiederholte Bertha und scharfsinnig, wie sie nun mal war, fragte sie, spielt da vielleicht auch ein gewisser Herr Moreas mit?
6: Ja, woher wissen Sie das?
3: Nun, er steht bei mir im Wohnzimmer zusammen mit einem seiner Kollegen, beide völlig fertig.
6: Das ist gut, sehr gut. Leider weiß ich nicht, welches Instrument der Dritte im Bunde spielt, aber nur alle drei können ihn wieder zum Einschlafen bringen.
3: Wen?
6: Ein ehemaliges Mitglied der Chöre des Schreckens. Nun ja, dank des Trios der Träume war er über Jahre ungefährlich. Ihre Musik lullt ihn regelmäßig in einen sanften Schlaf. Aber jetzt, wo der Dritte fehlt...
3: Vexilla? Bertha runzelte die Stirn. Was passierte da gerade am anderen Ende der Leitung?
6: Hinfort! Entschuldigen Sie, aber... Ich bin gerade in Transsilvanien. Eine Horde Vampire möchte sich den Chören des Schreckens anschließen. Ich versuche sie in ihre Särge zurückzudirigieren. Deswegen müssen Sie die Sache mit dem Drachen in Ordnung bringen, Bertha. Und sagen Sie jetzt nicht, Sie sind schon im Ruhestand.
3: Drachen? Wiederholte Oliver. Die beiden Herren im Wohnzimmer zuckten zusammen und waren jetzt so blass wie ein Stück Papier oder das Weiße vom Ei.
6: Finden Sie einen Ersatzmusiker und beeilen Sie sich, der Drache wacht gewöhnlich um Mitternacht auf. Oh, jetzt ist mir der Knoblauch vom Dirigierstab gekullert. So ein Mist.
3: Aber was für ein Instrument spielt denn der dritte Musiker? Fragte Bertha schnell.
6: Keine Ahnung. Fragen Sie doch die anderen zwei.
3: Aber denen hat es die Sprache verschlagen.
6: Du liebes Bisschen, warten Sie, ich werde Ihnen eine Beschreibung schicken, leider verrätselt. Sie wissen schon, hier ist immer alles topgeheim, aber das schaffen Sie, Bertha, das schaffen Sie.
3: Weg war sie. Na wunderbar. Bertha ließ sich zurück auf ihr Sofa plumpsen. Nun gut. Sie war viele Jahre lang Privatdetektivin für unmögliche Fälle gewesen und hatte schon mit allen möglichen Fabelwesen zu tun gehabt. Irrlichtern, Basilisken, Riesen und sogar einem Witzbold. Aber ein Drache? Viel wusste sie nicht über diese Spezies. Kurz dachte sie nach. »Was spielt dein Lehrer denn für ein Instrument?« fragte sie Oliver. Vielleicht kam sie ja über die beiden anderen Musiker auf das fehlende Instrument. Klavier und Vibraphon, sagte Oliver. Augenblicklich bewegte Herr Moreas seine Hände, als hätte er zwei Klöppel in der Hand und klopfte damit auf unsichtbare Klanghölzer. Aha, im Trio der Träume scheint er das Vibraphon zu spielen. Und der andere Herr hier? Oliver zuckte mit den Schultern. Doch der andere Mann stellte sich nun aufrecht hin und tat, als würde er mit der linken Hand Akkorde auf einem großen, unsichtbaren Instrument greifen. Die rechte Hand bewegte er so, als führe er mit einem Bogen ein gutes Stück unter der linken Hand hin und her. Dann tat er so, als würde er den Bogen abstellen und zupfte mit seinen Fingern in der Luft an Saiten, die er sich vorstellte. Was sollte das für ein Instrument sein?
4: Also was macht er da? Er spielt sein Luftinstrument im Stehen und er streicht es und manchmal zupft er es. Welches Instrument macht er da vor?
7: Ist es A oder B ein Kontrabass

0: Habt ihr es rausbekommen? Also es war einmal ein Vibraphon und das klingt so. Und das Instrument aus unserem Rätsel, das war der Kontrabass, also Lösung B. Und der klingt so. Und jetzt schauen wir, wie es weitergeht.
1: Das sieht mir doch sehr nach einem Kontrabass aus, sagte Bertha. Und der Mann, der das Instrument gerade vorgemacht hatte, nickte eifrig. Wir haben also ein Vibraphon und einen Kontrabass. Ungewöhnlich. Sie seufzte. Keine Ahnung, was für ein drittes Instrument dann noch dazu passen könnte. Meine Herren! Sie bot den beiden Männern Platz, holte Tassen aus dem Schrank und schenkte allen von dem lauwarmen Tee ein, den sie während des Filmeschauens vorhin noch nichtsahnend getrunken hatte. »Abwarten und Tee trinken. Mehr können wir jetzt wohl nicht machen«, sagte sie.
2: »Vielleicht können Sie ja das dritte Instrument auch pantomimisch darstellen«, rief Oliver.
1: Doch da verdunkelten sich die Gesichter der beiden Männer und sie blickten finster, ja geradezu trotzig aus dem Fenster. Merkwürdig. In dem Augenblick bekam Bertha auf ihr Handy eine Sprachnachricht und dann noch eine und noch eine. »Ah, Wexilla meldet sich«, sagte sie. »Wird ja auch Zeit.«
2: Die erste Sprachnachricht klang so.
3: »Der Dritte im Bunde liebt das Runde. Aus drei Silben ist sein Instrument gemacht. Finde sie vor Mitternacht. Dann spiel in Moll oder in Dur. Nimmst du das Trio mal drei, brauchst du die ersten zwei Buchstaben nur.«
1: sagte Bertha. »Das muss ich mir noch mal anhören. Ist ja ziemlich kompliziert.«
3: »Der Dritte im Bunde liebt das Runde. Aus drei Silben ist sein Instrument gemacht. Finde sie vor Mitternacht. Dann spiel in Moll oder in Dur. Nimmst du das Trio mal drei, brauchst du die ersten zwei Buchstaben nur.«
1: Bertha schaute nachdenklich und trank noch einen Schluck Tee. »Also, ich verstehe das so. Das gesuchte Instrument besteht aus drei Silben. Soweit so klar. Es ist irgendwo rund. Tja, könnte eine Trommel sein. Wir müssen es vor Mitternacht finden. Auch klar, denn um Mitternacht wacht der Drache auf. Ob das Trio in Moll oder Dur spielt, ist egal. Aber was hat das zu bedeuten?« »Nimmst du das Trio mal drei, brauchst du die ersten zwei Buchstaben nur.«
0: »Also, ich würde sagen, das ist mal wieder ein Job für euch.«
4: »Was für eine Zahl ergibt sich, wenn man ein Trio mal drei nimmt? Und was davon sind die ersten zwei Buchstaben?«

0: Die Lösung gibt's gleich in der Geschichte und ich sag euch noch kurz, was überhaupt Dur und Moll ist. Also, wenn ein Dreiklang, also drei Töne kurz hintereinander oder gleichzeitig gespielt werden, dann klingt der in Dur so. Ja, das klingt eher so fröhlich und heiter. Und wenn man jetzt so einen Dreiklang in Moll spielt, dann klingt der so. Das klingt dann eher so ein bisschen trauriger oder weicher. Aber jetzt fehlt noch die Auflösung zu der Rätselfrage. Trio mal drei und die ersten beiden Buchstaben von der Zahl, die dabei rauskommt. Also, mal sehen.
1: Also ein Trio sind ja drei Leute, sagte Oliver. Und drei mal drei ist neun.
2: Stimmt, eigentlich ganz einfach. Die ersten zwei Buchstaben von neun sind Ne. N-E. Bingo, Oliver, das ist eine der drei Silben, die wir suchen.
1: Bertha und Oliver klatschten sich ab. Die beiden blassen Herren stöhnten auf, als sie die Silbe Ne hörten. Was war nun mit ihrem dritten Kollegen passiert? Waren sie sehr um ihn besorgt? Irgendwie schien es Bertha aber auch, als wären sie schlecht auf ihn zu sprechen. Was war da bloß passiert?
2: Ein Blick auf die Uhr verriet ihr, es war bereits 11:15. Sie mussten sich beeilen. »Lass uns gleich die nächste Sprachnachricht anhören«, sagte Bertha.
3: »Bevor es dir vorm Drachen graut, mach den Hund, der nach unten schaut. Welches Körperteil ist jetzt ganz oben?« Meist steckt es unterm Hosenboden.
1: Mach den Hund, der nach unten schaut, wiederholte Oliver. Sollen wir auf alle Viere gehen und nach unten sehen?
2: Bertha kratzte sich am Kinn. Nein, warte mal, mir sagt das was. Wenn ich mich nicht täusche, ist der Hund, der nach unten schaut, eine Yoga-Übung. Hab ich auch mal gemacht. Ist sehr gut für Körper und Geist. Warte mal, ich mach dir die Übung vor. Gut, dass ich schon meinen Jogginganzug anhabe.
1: Bertha schritt beherzt zu ihrem Wohnzimmerteppich und stellte sich breitbeinig hin. Dann beugte sie den Oberkörper weit nach vorne und unten, sodass ihre Hände nun ungefähr einen Meter vor ihren Füßen auf den Boden kamen.
2: Das Wichtigste ist, Oliver, dass man den Rücken jetzt schön durchstreckt. Er muss ganz gerade sein, sodass man mit dem ganzen Körper sowas wie ein Dreieck macht. Und jetzt schau doch mal bitte, welches Körperteil von mir ganz oben ist. Und wenn du magst, mach doch auch mal den Hund, der nach unten schaut.
0: So, und wenn ihr mögt, dann könnt ihr jetzt auch mal den Hund machen. Also, wenn ihr nicht gerade im Auto sitzt oder so, sondern zu Hause seid, stellt euch mal breitbeinig hin und beugt euch mit dem Oberkörper nach vorne, bis die Hände ungefähr einen Meter von den Füßen entfernt auf den Boden treffen. Und jetzt?
4: Welches Körperteil ist jetzt ganz oben?
1: Ganz oben ist jetzt dein Hintern,
2: sagte Oliver, der nun selbst die Yoga-Übung machte. Bertha kam nun wieder nach oben und rückte sich ihre Brille zurecht. Ihr Kopf war etwas rot geworden. Kein Wunder, er war ja nach unten gehangen. Hintern ist also die Lösung, sagte sie. Wir haben jetzt zwei Teile. Ne und Hintern. Ach, was soll das bloß für ein Instrument sein? Ungewöhnlich, sehr ungewöhnlich, murmelte sie. Egal, wir machen weiter. Vermutlich wird uns alles klar, wenn wir das dritte und letzte Rätsel lösen.
1: Sie schaltete Vexillas letzte Nachricht ein.
3: Geh zu des Drachenhort. Was hörst du dort? Das dritte vierbeinige Tier bringt die dritte Silbe dir. Doch sei jetzt schlau, du brauchst die Frau.
2: Ach du meine Güte.
1: Bertha hatte so konzentriert gelauscht, dass sie erst am Ende der Nachricht bemerkte, dass die beiden Herren jetzt ununterbrochen den Kopf schüttelten.
2: Ihre Hände hatten sie tief in die Sofalehne gekrallt. Ihre beiden Körper waren stocksteif. Kurz, vorher waren sie unter Schock gestanden, jetzt hatte sie die ganz große Angst gepackt.
1: »Ich glaube, Sie haben Angst vor dem Drachen«, flüsterte Oliver.
2: »Mist, wir müssen jetzt aber zum Drachenhort und nur die beiden wissen, wo der überhaupt ist«, flüsterte Bertha zurück.
1: Was sollen wir jetzt machen?
2: Kamillentee, der beruhigt.
1: Und mit diesen Worten ging Bertha seelenruhig in die Küche und bereitete zwei große Tassen Tee für die Herren vor. Sie schlürften sie mit Inbrunst, entspannten sich aber nur leicht.
2: »Hören Sie«, versuchte es Bertha, »wir steigen jetzt alle zusammen in mein Auto und Sie zeigen einfach nach rechts, nach links und geradeaus und so finden wir den Weg. Sobald wir da sind, müssen wir nur noch das dritte vierbeinige Tier hören und schon haben wir die Lösung. Dann wird alles gut.«
1: Die Männer fingen wieder an, ihre Köpfe zu schütteln.
2: Wer wollte schon freiwillig einen Drachen aufsuchen, der jeden Moment aufwachen konnte?
1: Bertha seufzte schon wieder.
2: Oliver schielte zu Tante Berthas Standuhr. Es war bereits 11:40. Die Zeit rannte ihnen davon. »Ich versuche noch einmal Vexilla zu erreichen«, sagte Bertha und tippte auf ihr Handy, doch niemand ging dran. »Wie denn auch? Vexilla hatte gerade in jeder Hand einen Dirigierstab und eine ganze Knoblauchknolle im Mund und musste sich voll darauf konzentrieren, 37 Vampire und 30 Vampirinnen in ihre Särge zurückzudirigieren.«
1: Bertha stand auf und lief im Wohnzimmer hin und her. Wie um alles in der Welt sollte sie nur den Hort des Drachens finden? Ihr Blick fiel aus dem Fenster und sie sah dort einen weißen Kleintransporter neben der Straßenlampe stehen. Auf der Seitenwand waren Musiknoten abgebildet.
2: »Ist das Ihr Auto da draußen?«, fragte sie Herrn Moreas. Er nickte. Bertha klatschte in die Hände. Dann flüsterte sie Oliver zu. »Wenn wir etwas Glück haben, finden wir über das Navi im Auto heraus, wo der Drache ist. Vielleicht haben Sie den Ort gespeichert. Schließlich müssen Sie ja dort andauernd spielen.«
1: »Spitzenidee«, rief Oliver begeistert.
2: »Herr Moreas«, sagte Bertha nun, »geben Sie mir einfach die Autoschlüssel und ich fahre allein zum Drachenhort. Sie bleiben hier bei Oliver.«
5: »Aber ich will auch mit«,
2: rief dieser sogleich. Zögernd und zitternd drückte Herr Moreas Bertha den Autoschlüssel in die Hand. Bertha packte ihren Mantel und wollte, unter Olivers Protest, die Wohnung verlassen. Doch da standen die beiden Männer plötzlich auf und folgten ihr. Kaum war sie am Auto, setzten sie sich nach hinten neben ihre Instrumente und hielten sich an ihnen fest, als wären sie ihre besten Freunde. Oder wollten sie einfach nicht alleine lassen?
1: »Künstler«, dachte Bertha im Stillen und stöhnte, als jetzt auch Oliver in den Transporter kraxelte. Wie immer wollte er sich kein Abenteuer entgehen lassen. Tatsächlich fand Bertha auf dem Navi des Fahrzeugs schnell, wo das Fahrzeug zuletzt hingefahren war. Sie konnte nur hoffen, dass es der Drachenhort war. Laut Navi lag er nur 10 Minuten entfernt, bei Berthas rasantem Fahrstil vielleicht sogar nur 8.

0: Und jetzt müsst ihr gut zuhören. Es kommen viele Tiere vor, aber die Frage lautet, welche davon haben vier Beine? Das dritte Tier mit vier Beinen, das ihr hört, ist das, was wir suchen.
1: Vielleicht wirkte Berthas Kamillentee jetzt doch. Vielleicht waren die beiden Herren von der ganzen Aufregung auch total erschöpft. Jedenfalls schliefen sie im Transporter neben ihren Instrumenten einfach ein. Bertha fand das erstmal gar nicht so schlecht. So konnte sie sich in Ruhe auf die Geräusche vor dem Drachenhort konzentrieren. Sie hatte den Wagen in einem Wald angehalten, direkt vor dem Eingang zu einer gewaltigen Höhle. Sie war vergittert und ein großes Schild warnte vor Einbruchgefahr, betreten absolut verboten, Lebensgefahr, stand darunter. Auf das Schild »Hier haust ein Drache« zu schreiben, wäre vermutlich auch nicht sehr schlau gewesen. Oliver betrachtete den Eingang der Höhle und versuchte selbst, so wenig Geräusche wie möglich zu machen. Tiere gab es in diesem Wald eine Menge, aber die meisten hatten nicht vier Beine. Hoffentlich waren sie überhaupt zur richtigen Zeit gekommen, um das richtige Tier zu hören. Ich hätte Oliver doch lieber zu Hause lassen sollen, dachte Bertha. Ihr Gefühl sagte ihr, dass es bis Mitternacht nicht mehr lange sein konnte. Und was, wenn sie das Rätsel bis dahin nicht gelöst hatten? Mit Kamillentee würde sie einen echten Drachen sicher nicht außer Gefecht setzen können. Auch Olivers Gedanken schweiften ab. Wie groß der Drache wohl war? Konnte er Feuer speien? Würden sie das Rätsel rechtzeitig lösen? Bisher hatte es Tante Bertha immer geschafft. Aber diesmal war die Sache doch verteufelt schwierig. Konzentrier dich, flüsterte er sich selbst zu. Denn bei all den Geräuschen hier im Wald war es wirklich schwer, das dritte vierbeinige Tier herauszuhören.
0: Puh, habt ihr gut aufgepasst? Das dritte Tier mit vier Beinen, welches war das? Habt ihr es rausgehört?
1: Hast du gehört, was ich gehört habe? Flüsterte Bertha. Ich habe zuerst einen Hund, dann eine Katze und dann ein Schwein gehört, flüsterte dieser zurück. Bertha nickte. Dann liegen wir richtig. Aber irgendetwas haben wir übersehen. Wieso? Weil die Silben »Nee«, »Hintern« und »Schwein« beim besten Willen kein Instrument ergeben. Oder hast du schon mal von einem Instrument gehört, das »Nee«, »Hintern«, »Schwein« heißt? Oliver schüttelte den Kopf. »Wir brauchen doch noch auch irgendwie eine Frau«, hieß es in der Sprachnachricht. Bertha fasste sich an den Kopf. »Na klar! Wie hieß das nochmal? Geh zu des Drachenhort, was hörst du dort? Das dritte vierbeinige Tier bringt die dritte Silbe dir. Doch sei jetzt schlau, du brauchst die Frau!«
2: »Was für eine Frau soll das sein?«
1: Bertha grinste. »Na, die Frau vom Schwein. Oder besser, ein weibliches Schwein und... Das heißt dann
2: Sau.
1: Genau. Reimt sich sogar. Bertha rieb sich zufrieden die Hände. Das macht schon mehr Sinn. Unsere drei Silben sind also Nee, Hintern und Sau. Vermutlich müssen wir die Reihenfolge noch ändern. Nee, Sau, Hintern? Hintern, Sau, Nee. Sau, Hintern, Nee. Nein. Irgendwas stimmt wieder nicht. In diesem Moment hörten sie einen dumpfen, grollenden Laut direkt aus der Höhle kommen. Der Drache. Klang ganz so, als würde er aufwachen. Oliver blickte auf seine Armbanduhr. Es war genau 3:53. Bertha stöhnte. Irgendetwas stimmt nicht. Irgendwas stimmt nicht. Oliver, sag nochmal die drei Silben.
2: Nee, Hintern, Sau,
1: wiederholte Oliver. Und da fiel es Bertha wie Schuppen von den Augen. Oliver, das sind ja gar keine drei Silben, das sind ja vier.
3: Nee, Hintern und Sau. Das Wort Hintern kann nicht stimmen. Wir brauchen dafür ein anderes Wort mit nur einer Silbe, verstehst du?
1: Wieder durchfuhr ein schreckliches Grollen die Nacht, gefolgt von einem leisen Wimmern, das ganz offensichtlich aus dem Kleintransporter kam. Die Musiker waren aufgewacht.
2: Verflixt, Oliver. Wir brauchen ein anderes Wort für Hintern. Mit nur einer Silbe und zwar schnell.
0: Heieiei, jetzt muss es ganz schnell gehen. Könnt ihr den beiden helfen? Ein einsilbiges Wort für Hintern. Und wenn ihr die richtige Silbe gefunden habt, dann schaut doch mal, ob ihr dann mit den drei Silben den Namen eines Instruments bilden könnt.
2: Rief Oliver. Man kann zu Hintern doch auch einfach Po sagen.
3: Haha, na klar, Oliver, wie dumm von mir. Also, wir haben jetzt Nee, Po und Sau.
1: In diesem Moment ging der Motor des Kleintransporters an. Die beiden Musiker waren vorne eingestiegen und wollten sich offensichtlich aus dem Staub machen. Verständlich, denn das Grollen des Drachens war nun noch lauter geworden. Bertha legte einen beachtlichen Sprint hin und stellte sich dem Wagen mit weit ausgebreiteten Armen in den Weg.
3: »Wir haben die Lösung! Alles wird gut!« rief sie den beiden entgegen. »Das gesuchte Instrument ist Neposau. Saupone. Quatsch! Posaune! Das ist es! Posaune!«
1: Jetzt geschah etwas Ungewöhnliches. Herr Moreas drückte auf die Hupe und schrie,
4: »Das wissen wir doch auch, aber unser Posaunist ist weg. Wie sollen wir das spielen?«
1: Bertha seufzte abgrundtief. Natürlich wussten die drei, welches Instrument ihr verschwundener Kollege spielte, und es wäre so viel einfacher gewesen, sie hätten es ihr gleich gesagt. Wie hatte sie nur übersehen können, dass es weniger um das Instrument ging, als um den Spieler dazu?
2: »Sie können ja widersprechen«, rief Oliver seinem Musiklehrer zu.
3: »Der Schrecken hier scheint ihm die Sprache wieder zurückgegeben zu haben«,
1: erklärte Bertha.
3: »Immerhin etwas.
4: Steigt ein und weg hier«,
1: sagte Herr Moreas jetzt, und sein Kollege nickte wie wild. Ein grauenvolles Geräusch ließ alle

0: begann die Erde unter ihnen dermaßen zu wackeln, dass das sogar im Transporter noch zu spüren war. Der Drache musste riesig sein und ganz offensichtlich war er gerade aufgestanden.
1: Können wir die Posaune nicht irgendwie von meinem Handy abspielen?
0: Fragte Oliver in die allgemeine Aufregung.
2: Oliver, du bist ein Genie. Das machen wir. Schau, ob du irgendwo ein Posaunensolo findest. Und sie beide spielen dazu, Vibraphon und Kontrabass. Sie können doch improvisieren, oder?
0: Keine Ahnung, warum die Musiker plötzlich Bertha gehorchten. Vielleicht lag es an der Dringlichkeit der Situation oder an Berthas natürlicher Autorität. Vielleicht ging es auch gegen ihre Ehre, den Drachen ausbrechen zu lassen. Und vielleicht hatten sie auch begriffen, dass dies hier die Rettung sein konnte. Jedenfalls kletterten sie in Windeseile nach hinten und holten ihre Instrumente. Oliver fand auf dem Handy ein bemerkenswertes Posaunensolo und die beiden anderen Musiker stimmten Hals über Kopf ein. Klang eigentlich gar nicht so schlecht. Klang, als würde es von ihrem verschwundenen Posaunisten gespielt werden. Je länger die Musiker spielten, desto besser harmonierten die drei Instrumente miteinander. Vor allem aber, das Beben hörte auf und ganz allmählich auch das grollende Geräusch im Inneren der Höhle. Je leiser es wurde, desto besser spielten die zwei Männer. Bertha und Oliver lauschten begeistert und so kam es, dass das Trio der Träume noch eine ganze Weile weiterspielte, als der Drache schon längst wieder tief und fest schlief. Seit diesem Tag kam kein Musiker des Trios mehr jeden Abend kurz vor 12 vor die Höhle, um zu spielen. Stattdessen steuerten sie über eine Zeitschaltuhr, das jeden Tag kurz vor 12 von einem MP3-Player eine ihrer wunderbaren Melodien abgespielt wurde. Der Drache schlief und schlief und endlich hatten die Musiker ihre Abende wieder frei und konnten Konzerte vor Menschen statt vor Drachen geben. Versteht sich von selbst, dass sie sich mit dem verliebten Posaunisten wieder versöhnten. Das Trio der Träume wurde weltberühmt und nur Bertha, Oliver und Vexilla wussten, dass sie jahrelang vor einem Drachen geübt hatten.
3: Und wieder ein Fall gelöst. Das war unser Podcast Das Geheimnis, Bertha Knurrs 21. Fall, Das Trio der Träume, geschrieben von Silke Wolfrum und erzählt hat euch die Geschichte Burkhard Dabinus. Und das Trio Moreas, das gibt's übrigens wirklich. Also, das sind drei Musiker vom Münchner Rundfunkorchester, die spielen aber meistens keine Musik für Drachen, sondern für ganz normales Publikum. Und die waren auch mit dabei, als wir beim ARD Sounds Festival in Nürnberg auf der Bühne aufgetreten sind. Vielleicht habt ihr die Folge ja sogar schon gehört, Bertha Knurr und die Spieluhr des Schreckens. Und hier geht's jetzt mit Musik weiter. Hier kommt das Trio der Träume, das Trio Moreas mit, wie war das? Hinterschweinsaune? Nee. Mit Posaune, mit Vibraphon und mit Kontrabass.

Musik aus Harry Potter und ihr erinnert euch ja vielleicht, der Neffe von Bertha, Oliver, das ist auch ein großer Harry Potter-Fan und dazu passt diese Musik hier mit dem Vibraphon gespielt, klingt so ein bisschen nach Harry Potters Eule Hedwig.

Das Trio der Träume, das besteht ja aus Posaune, Vibraphon und Kontrabass. Alle drei haben wir vorhin schon zusammen gehört. Gerade eben hat das Vibraphon Solo gespielt und jetzt fehlen noch Posaune und Kontrabass. Und die kommen jetzt. Zuerst Posaune als Soloinstrument mit Orchester und danach der Kontrabass mit Klavierbegleitung.

Das war jetzt gerade Kontrabass mit Klavierbegleitung und ich finde, das Klavier klingt so schön, das darf ruhig auch mal was alleine spielen, oder? Hier kommt es.

Das war's für heute mit Doremikro und wir machen jetzt ein bisschen Sommerpause, legen uns an den Strand oder an den Pool und planschen im Wasser. Weiter geht's dann bei uns hier auf BR Klassik wieder nach den Ferien ab dem 19. September. Und in der Zwischenzeit könnt ihr ja, wenn euch langweilig ist, ein bisschen in ARD Sounds reinhören. Da gibt's noch ganz viele Geheimnisfälle zu entdecken und da melden sich unsere Ermittlerteams vielleicht auch zwischendurch mal aus dem Urlaub. Also hört mal rein. Ansonsten bis bald. Macht's gut, schöne Ferien, ciao, euer Alex.

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1: 18 Uhr, die Nachrichten des Bayerischen Rundfunks mit Gudrun Skupin. Die Übersicht. Merz wird wegen Umgang mit Verkehrsminister Schnieder kritisiert. USA und Iran verschärfen Seekonflikt um Straße von Hormus. Mehr als 270.000 Menschen flüchten vor Waldbränden in Südeuropa. Das Wetter in Bayern. Am westlichen Alpenrand sind Schauer und Gewitter möglich. Berlin. Nach den Neubesetzungen im Bundeskabinett erntet Kanzler Merz Kritik aus den eigenen Reihen. Dabei geht es um den Umgang mit Verkehrsminister Schnieder. Der Vize des CDU-Arbeitnehmerflügels Bäumler sagte dem Handelsblatt, die Abberufung Schnieders erwecke den Eindruck von Willkür. Der frühere Bundesminister Altmaier schrieb auf Ex, der Umgang mache ihn betroffen und wütend und werde weder Schnieders Person noch seiner Leistung gerecht. Bundeskanzler Merz hatte Schnieder vorgestern nach dessen eigenen Angaben mitgeteilt, dass er entlassen werde. Das wollte Merz gestern aber nicht bestätigen. Washington. Der Konflikt um die Schifffahrt in der Straße von Hormus hat sich erneut verschärft. US-Streitkräfte beschossen nach eigenen Angaben einen Tanker, der ihre Blockade iranischer Häfen durchbrechen wollte. Die Besatzung sei mehrfach gewarnt worden, hieß es. Die iranischen Revolutionsgarden erklärten ihrerseits, die Marine habe binnen 24 Stunden 4 Schiffe gestoppt, die Meerenge über eine illegale Route hätten passieren wollen. Nach Warnschüssen hätten die Schiffe ihren Kurs geändert. Erstmals nach 13 aufeinanderfolgenden Nächten gab die US-Armee derweil keine erneuten Angriffe auf den Iran bekannt. Präsident Trump erklärte, Washington spreche derzeit mit der Führung in Teheran, die in den Verhandlungen, so wörtlich, immer ernsthafter werde. Bordeaux. Die in Frankreich und Spanien wütenden Waldbrände haben bisher mehr als 270.000 Menschen zur Flucht gezwungen. Nach Angaben der Behörden sind Dutzende Feuerwehrleute in Frankreich verletzt worden. Todesfälle wurden bislang aber in keinem der beiden Länder gemeldet. Im Südwesten Frankreichs brannte laut Innenminister Nunez im Departement Gironde bislang eine Fläche von der vierfachen Größe der Hauptstadt Paris ab. Seinen Worten zufolge sind mehrere Feuer weiter nicht unter Kontrolle. Auch in Spanien gibt es bei dem Großfeuer nahe Madrid vorerst keine Entwarnung. Allerdings breiteten sich die Flammen nach Regierungsangaben wegen erheblich besserer Bedingungen vorerst nur noch wenig aus. Bundesaußenminister Wadephul bot den betroffenen Ländern die Unterstützung Deutschlands bei den Löscharbeiten an. München. In Bayern soll es künftig einen Uniformtag geben. So hat es der Landtag gestern auf Initiative von CSU und Freien Wählern beschlossen. Heißt, Einsatzkräfte können in Absprache mit dem Arbeitgeber in Uniform zur Arbeit kommen. Kritik kommt nun vom Bayerischen Roten Kreuz. Er ist zwar dafür, die Arbeit der Einsatzkräfte wertzuschätzen, spricht aber von Symbolpolitik. Das BRK fordert von der Staatsregierung stattdessen bessere Rahmenbedingungen für ehrenamtliche Einsatzkräfte der Hilfsorganisationen. Paris. Bei der Tour de France steht Radprofi Tadej Pogacar vor seinem 5. Gesamtsieg. Der Titelverteidiger aus Slowenien ist bei der vorletzten Etappe als 4. ins Ziel gefahren, hat aber noch mehr als 6 Minuten Vorsprung. Tagessieger wurde der Ecuadorianer Richard Carapaz. Die letzte Etappe führt morgen nach Paris, dabei wird traditionell aber nicht mehr um das gelbe Trikot gekämpft. Das Wetter in Bayern. Im Norden und Osten sonnig oder locker bewölkt, nur in Schwaben und Teilen Oberbayerns langsam mehr Wolken. Am Abend am westlichen Alpenrand Schauer und Gewitter möglich. Die Aussichten: Morgen Sonne und Wolken, an den Alpen Schauer oder Gewitter, 23 bis 31 Grad. Am Montag ganz ähnlich, aber kühler. Es ist 18.04 Uhr. Die Verkehrsmeldungen: A3 Nürnberg Richtung Passau zwischen dem Kreuz Nürnberg und Oberölsbach. 6 Kilometer stockender Verkehr wegen Bergungsarbeiten nach einem Unfall. A8 Salzburg Richtung München zwischen Weihern und dem Kreuz München Süd immer wieder stockend. B17 Landsberg Richtung Reute zwischen Schwangau und Füssen Stau an einer Baustelle. B23 Leermoos Richtung Garmisch-Partenkirchen zwischen Griesen und Garmisch-Partenkirchen 2 Kilometer Stau und B318 Rottach-Egern Richtung Holzkirchen zwischen Rottach-Egern und Bad Wiessee Stau. Dort ist für beide Richtungen nur eine Spur abwechselnd frei. Soweit die Verkehrsübersicht.
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2: Mit Patrick Zeilhofer am Mikrofon. Einen schönen Samstagabend wünsche ich Ihnen. In unserer Festspielzeit bringen wir heute einen Konzertmitschnitt aus der Opera Comédie Montpellier vom 9. Juli mit dem französischen Pianisten Bertrand Chamailloux. Seit 1985 findet jedes Jahr im Juli das Festival Radio France Occitanie Montpellier statt. Zahlreiche renommierte Künstler haben dort schon Konzerte gegeben, von Yehudi Menuhin bis Michel Petrucciani, von Claudio Abbado bis Didi Bridgewater. Bereits mehrfach zu Gast in Montpellier war der Pianist Bertrand Chamailloux und vor zwei Wochen hat er wieder ein spannendes Programm präsentiert. Im Zentrum stehen Mendelssohns Lieder ohne Worte und dazwischen streut der Pianist Werke, die das kommentieren, von Fauré, Clara und Robert Schumann über Liszt bis hin zu Ives, Crumb, Kurtag und den Beatles. Und am Ende des Programms steht dann Schuberts Wandererfantasie. Hier nun der erste Block des Konzerts mit 7 von Mendelssohns Liedern ohne Worte und dazwischen an 4. Stelle der Song Without Good Words von Charles Ives. Hier ist der Pianist Bertrand Chamailloux.

Beifall in der Opéra Comédie von Montpellier für den Pianisten Bertrand Chamaillou und sein Programm mit Liedern ohne Worte von Felix Mendelssohn Bartholdy sowie dazwischen eins von George Edward Ives und zuletzt gerade die dritte der drei Romanzen ohne Worte, die Gabriel Fauré 1863 als Student komponiert hat. Gleich 6:30 in unserer Festspielzeit auf BR Klassik bringen wir heute einen Konzertmitschnitt vom 9. Juli aus Montpellier. Im nächsten Musikblock präsentiert der Pianist Bertrand Chamaillou weitere Lieder ohne Worte von Mendelssohn. Dazwischen an dritter Stelle dann Clara Schumanns Romanze in A-Moll, WOO 28, aber hier zunächst zu Beginn Auf Flügeln des Gesanges, Opus 34, Nummer 2, diese Heine-Liedvertonung von Mendelssohn hören wir in der Klaviertranskription von Franz Liszt.

Applaus für Bertrand Chamaillou. Das waren zuletzt das venezianische Gondellied und das Allegro Leggero Opus 67-2 aus den Liedern Ohne Worte von Felix Mendelssohn Bartholdy. Der nächste Programmteil stand unter dem Titel Nachtmusik und da setzte Pianist Chamaillou zwischen zwei Stücke von Robert Schumann ein Lied von John Lennon und Paul McCartney, Golden Slumbers. Und das noch in einer zeitgenössischen Klavierbearbeitung des Japaners Toru Takemitsu. Aber zunächst die Frühlingsnacht aus Robert Schumanns Liederzyklus Opus 39 nach Eichendorff-Gedichten, wieder in der Klavierbearbeitung von Franz Liszt. Hier ist Bertrand Chamaillou.

Dem Publikum in Montpellier hat sehr gefallen. Beifall für den Pianisten Bertrand Chamerioux. Das war zuletzt Robert Schumanns Lied Widmung aus dem Zyklus Myrten, Opus 25, seinem Hochzeitsgeschenk für Clara Schumann. Wir hörten die virtuose Klaviertranskription von Franz Liszt. Es ist gleich 19 Uhr. Sie hören die BR Klassik Festspielzeit und das ist heute ein Klavierabend mit Bertrand Chamerioux aus der Opera Comédie in Montpellier. Motto des Abends: Lieder ohne Worte von Mendelssohn bis Lennon. Nächster Punkt des ambitionierten Programms: ein Werk des Amerikaners George Crumb. A Little Midnight Music, eine kleine Mitternachtmusik für verstärktes Klavier. Nachdenken über Thelonious Monks Around Midnight. Exotische und perkussive Klänge, alles kreist um 12 Uhr die Mitternacht. Und Teil der Komposition ist, dass der Pianist laut bis 11 zählt. Achten Sie mal drauf, wie Bertrand Chamerioux das macht.

Und er hat natürlich bis 12 gezählt. Douze, der Pianist Bertrand Chamaillot mit einer kleinen Mitternachtmusik des amerikanischen Komponisten George Crumb. Hier ist BR Klassik. Es ist gleich 7:20. Wir bringen eine Konzertaufnahme vom Radio France Occitanie Montpellier Festival vom 9. Juli dieses Jahres. Im letzten Programmteil stand dann Schuberts viersätzige Fantasie D-Dur, Deutschverzeichnis 760, auf dem Programm, die berühmte Wanderer-Fantasie. Und als kleinen musikalischen Vorspann dazu wählte Bertrand Chamaillot ein kurzes Stück des Ungarn György Kurtág aus dessen Miniaturensammlung Ja Tékok, Spiele. Hier ist wieder Bertrand Chamaillot.

Der Schlussapplaus für den Pianisten Bertrand Chamaillou. Und das war unser Konzertmitschnitt vom 9. Juli aus der Opéra Comédie in Montpellier beim diesjährigen Radio France Occitanie Montpellier Festival. BR Klassik, 7:15 und hier dreht sich ab jetzt alles um Richard Wagner und die Bayreuther Festspiele. Morgen, Sonntagnachmittag, große Premiere im Rahmen des ARD Radio Festivals. Übertragen wir live die Oper Rienzi. Am Pult ist Nathalie Stutzmann. Dazu gibt es auch einen Video-Livestream im YouTube-Kanal von ARD Klassik. Ab 15.05 Uhr senden wir morgen live aus Bayreuth und alles Wissenswerte rund um das große Festspiel natürlich in unserem Festspieldossier auf brklassik.de. Ja, und heute Abend, gleich nach den 20 Uhr Nachrichten, übertragen wir aus dem Bayreuther Festspielhaus live, zeitversetzt, den Festakt 150 Jahre Bayreuther Festspiele. Christian Thielemann ist am Pult, auf dem Programm unter anderem die Ouvertüre zu Wagners Meistersinger von Nürnberg und Beethovens berühmte Chorsinfonie Nummer 9, D-Moll. Bis 20 Uhr ist noch ein wenig Zeit. Zur Einstimmung jetzt Musik von Richard Wagner, wenn auch etwas anders als gewohnt. Hier ist das Uri Kane Ensemble mit ihrer Kammerensemble-Version vom Vorspiel zum ersten Akt aus Wagners Lohengrin. Viel Vergnügen.

Das Ensemble des amerikanischen Komponisten und Jazzpianisten Uri Caine mit seiner Kammerensemble-Version von Wagners Vorspiel zum ersten Akt aus Lohengrin. Ich sag danke fürs Zuhören. Am Mikrofon war Patrick Zeilhofer und meine Kollegin Konstanze Fennel begrüßt Sie gleich nach 20 Uhr zur großen Übertragung des heutigen Festaktes 150 Jahre Bayreuther Festspiele mit Christian Thielemann am Pult und Werken von Wagner und Beethoven. Es verspricht also ein großartiger Samstagabend zu werden. Machen Sie es gut.

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3: Um 20 Uhr mit Frank Thomas. Wegen der Waldbrände im Südwesten Frankreichs wird die letzte Etappe der Tour de France verkürzt. Das teilten Tourorganisation und Polizei mit. Das Innenministerium habe entschieden, einen Teil der Sicherheitskräfte auf der Tour abzuziehen und sie in die Nähe von Bordeaux zu verlegen. Den Angaben zufolge wird die Schlussetappe morgen nun komplett in Paris ausgetragen. Im Südwesten Frankreichs haben die Brände eine der größten Evakuierungsaktionen in der Geschichte des Landes ausgelöst. Mehr als 160.000 Menschen mussten in Sicherheit gebracht werden. Russland verlängert das Verbot von Benzinexporten. Wie Vizeministerpräsident Alexander Nowak mitteilte, gilt das Verbot bis Jahresende. Dieselausfuhren sollten wieder erlaubt sein, sobald sich der Markt erhole. Russland reagiert damit auf die Verknappung von Treibstoff. Hintergrund ist, dass die Ukraine Raffinerien und Ölanlagen auch weit im Hinterland angreift. Beide Seiten meldeten unterdessen weitere zivile Opfer. Die ukrainischen Behörden gaben 5 Tote bekannt, die russische Seite meldete 10 Tote. Unter anderem sei im besetzten Teil von Saporischschja ein Ferienlager getroffen worden. Aus der CDU kommt Kritik am Umgang von Bundeskanzler Friedrich Merz mit Verkehrsminister Patrick Schnieder. Medienberichten zufolge sollte Schnieder seinen Posten räumen, der vorgesehene Nachfolger habe aber abgesagt. Der frühere Bundesminister Peter Altmaier äußerte sich betroffen und wütend. Er schrieb auf X, das Vorgehen werde weder der Person Schnieder noch seiner Leistung gerecht. CDU-Vize Christian Bäumler erklärte, die Abberufung des Verkehrsministers erwecke den Eindruck von Willkür. Auch der frühere Bundestagsabgeordnete Wolfgang Bosbach äußerte sich kritisch. In Bayreuth sind die 150. Festspiele eröffnet worden. Zum Gründungsjubiläum wurde zum Auftakt erstmals keine Oper gezeigt. Unter der Leitung von Christian Thielemanner klang Beethovens 9. Symphonie. Sie wurde auch zur Grundsteinlegung des Bayreuther Festspielhauses 1872 aufgeführt. Damals dirigierte Richard Wagner selbst. Morgen feiert die erste Neuinszenierung der Saisonpremiere. Gezeigt wird das Wagner-Frühwerk Rienzi. Tadej Pogačar steht bei der Tour de France vor seinem 5. Gesamtsieg. Der Slowene erreichte auf der Königsetappe als 4. das Ziel in Alpe d'Huez. Den Etappensieg holte sich Richard Carapaz aus Ecuador. Pogačar führt in der Gesamtwertung mit fast 6,5 Minuten. Das waren die Nachrichten. Das Wetter in der Nacht im Nordwesten, aufkommender Regen am Alpenrand, örtlich Schauer und Gewitter, dazwischen klar, 18 bis 10 Grad. Morgen in Norddeutschland schauerartiger Regen, südlich der Donau im Tagesverlauf einzelne Gewitter, 24 bis maximal 31 Grad. 20.03 Uhr.
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Herzlich willkommen zu den Bayreuther Festspielen 2026. Vom Grünen Hügel in Bayreuth überträgt BR Classic live zeitversetzt den Festakt zur heutigen Eröffnung und zum 150-jährigen Bestehen der Festspiele. Da wird es ausnahmsweise mal keine Oper geben, sondern ein Festkonzert. Sie ist das menschliche Evangelium der Kunst der Zukunft, das schrieb Richard Wagner über Ludwig van Beethovens 9. Sinfonie. Sie steht im Zentrum dieses Festaktes. 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Mein Name ist Constanze Fennel und ich begrüße auch herzlich die Hörerinnen und Hörer der internationalen Radiostationen, die uns heute zugeschaltet sind. Good evening and bienvenidos, Radio Nacional de España, Madrid. Buonasera, Radio Televisione Italiana, Rom. Kalispera, Eleniki, Radiofonia Tiliochrasi, Athen. Juestet, Moggio, Radio Budapest. Und Deutschlandfunk Kultur, Berlin. Einen schönen guten Abend. Der Festakt zum 150-jährigen Jubiläum der Bayreuther Festspiele wird nun eröffnet mit ein paar Worten der Festspielleitung Katharina Wagner. Und im Anschluss daran hören Sie das Festspielorchester mit dem Vorspiel zu Richard Wagners Oper Die Meistersinger von Nürnberg. Dirigent ist Christian Thielemann. 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

Meine sehr verehrten Damen und Herren, liebe Ehrengäste, liebe Familie. Ich heiße Sie herzlich willkommen im Festspielhaus auf dem Grünen Hügel. Es ist mir eine große Freude, Sie heute zum Festakt anlässlich des 150-jährigen Bestehens der Barther Festspiele begrüßen zu dürfen. Ein Jubiläum wie dieses ist weit mehr als ein Anlass zum Feiern. Es lädt dazu ein, innezuhalten und zurückzublicken auf eine außergewöhnliche künstlerische Geschichte, aber auch auf die Verantwortung, die mit ihr verbunden ist. Die Bayreuther Festspiele waren nie losgelöst von ihrer Zeit. Ihr Erbe umfasst große künstlerische Leistungen ebenso wie Kapitel, die einer kritischen Auseinandersetzung bedürfen. Beides ist Teil ihrer Geschichte und prägt den Umgang mit diesem Erbe bis heute. Gerade darin liegt, so glaube ich, eine besondere Aufgabe der Festspiele, die Tradition ernst zu nehmen, ohne sie zu verklären und sie immer wieder neu in die Gegenwart zu übersetzen. Dass die Bayreuther Festspiele nach 150 Jahren ihre besondere Ausstrahlung bewahrt haben, verdanken sie nicht zuletzt der Bereitschaft, sich mit ihrem eigenen Erbe auseinanderzusetzen und dabei immer wieder neue künstlerische Wege zu gehen. Ich freue mich sehr, dass wir dieses Jubiläum heute gemeinsam begehen und dass sich meine Cousine Frau Professor Nike Wagner dazu bereit erklärt hat, heute die Festrede zu halten. Nike sitzt auf der Seitenbühne, deswegen geht mein Blick dahin. Nike, ich danke dir. Lieber Herr Professor Friedmann, angesichts der Unstimmigkeiten und Fehler im Vorfeld, die wir zu verantworten haben, freue ich mich außerordentlich, Sie heute begrüßen zu dürfen. Ich danke Ihnen. Ihr Satz, lieber Herr Friedmann, wenn man sich entschuldigt und mit einem Schritt auf mich zugeht, gehe ich mit noch einem größeren Schritt auf den anderen Menschen zu, ermöglicht es uns, mit Ihnen am morgigen Vormittag gemeinsam die Gedenkveranstaltung Verstummte Stimmen zu begehen. Lassen Sie mich, meine Damen und Herren, auch an dieser Stelle nochmal betonen, wie wichtig dieses Gedenken gerade auch im Moment des Feierns für mich ist. In Anbetracht der engen, teils sehr persönlichen Verknüpfung meiner Familie mit dem NS-Regime und den Festspielen als kulturelles Aushängeschild des Dritten Reichs, aber auch eingedenk der Tatsache, dass unsere deutsche Demokratie heute erneut von Kräften bedroht wird, welche versuchen, Antisemitismus, Rassismus, Chauvinismus und Nationalismus erneut staatstragend zu machen, sind wir im Festspielhaus genau am richtigen Ort, um hier Nein zu sagen.

0: Nein auch zu Verharmlosung und Beschönigung jeglicher Art, die bis in die zweite Hälfte des vorigen Jahrhunderts bei diesem Thema weit verbreitet waren. Sie entsprechen in keiner Weise meiner Auffassung. Historisches Unrecht muss aufgearbeitet werden, damit die Zukunft nicht erneut in der Finsternis der Vergangenheit endet. Lieber Herr Professor Friedmann, lassen Sie uns hier für morgen gemeinsam einen weiteren wichtigen Schritt gehen. Meine sehr geehrten Damen und Herren, Ihre Anwesenheit verleiht diesem Festakt einen besonderen Rahmen und unterstreicht die Bedeutung der Bayreuther Festspiele als Ort der Kunst, der Auseinandersetzung und des kulturellen Dialogs. Lassen Sie uns diesen Festakt gemeinsam eröffnen. Vielen Dank.
1: Feiern und Gedenken, das gehört für Katharina Wagner, Urenkelin des Komponisten Richard Wagners, zusammen. Seit 2015 leitet sie die Bayreuther Festspiele und hat hier gerade mit ihrer Rede den Festakt eröffnet. Mit dem Vorspiel zu Richard Wagners Oper »Die Meistersinger von Nürnberg« hören wir jetzt als nächstes das Festspielorchester, das heute ausnahmsweise mal nicht im Graben, im mystischen Abgrund des Theaters sitzt, sondern für alle gut sichtbar auf der Bühne. Es dirigiert Christian Thielemann.

Mit dem Vorspiel zu Richard Wagners Oper Die Meistersinger von Nürnberg haben wir hier gerade das Bayreuther Festspielorchester gehört, unter der Leitung von Christian Thielemann. BR Klassik überträgt live, zeitversetzt vom grünen Hügel in Bayreuth, den Festakt zum 150-jährigen Bestehen der Bayreuther Festspiele. Zu diesem besonderen Anlass sind natürlich viele gekommen. Hören Sie nun die Grußworte von Bundeskanzler Friedrich Merz und des bayerischen Ministerpräsidenten Markus Söder. Im Anschluss daran werden der Chor und das Orchester der Bayreuther Festspiele unter Christian Thielemann Musik aus Wagners Tannhäuser interpretieren, den feierlichen Einzug der Gäste auf der Wartburg aus dem zweiten Akt. Applaus.

Liebe Katharina Wagner, liebe Nike Wagner, sehr geehrter Ministerpräsident, lieber Markus Söder, Herr Oberbürgermeister, lieber Andreas Zippel, meine sehr verehrten Damen und Herren, was ich Richard Wagner als Genießender und Lernender verdanke, kann ich nie vergessen, nie die Stunden tiefen, einsamen Glückes inmitten der Theatermenge, Stunden voll von Schauern und Wonnen der Nerven und des Intellektes, von Einblicken in rührende und große Bedeutsamkeiten, wie eben nur diese Kunst sie gewährt. Meine Damen und Herren, so bekannte es Thomas Mann im Februar 1933, nur 10 Tage nach der Machtübernahme durch die Nationalsozialisten. Er bekannte es in seinem großen Vortrag zum 50. Todestag Richard Wagners im Audimax der Münchner Universität. Diese Hingabe aber geschah, auch das gab er hier schon zu Protokoll, nicht ohne Misstrauen. 7 Jahre später, 1940 in den USA, zur Flucht gezwungen aus seinem Vaterland, sprach Thomas Mann sie offen aus, die verzwickten und peinlichen Verhältnisse, die Beziehungen, welche unbestreitbar zwischen der Wagnerschen Sphäre und dem nationalsozialistischen Unheil bestehen. Meine Damen und Herren, Richard Wagners Person und Werk stehen beispielhaft für Größe und Abgründigkeit der deutschen Verhältnisse in Kunst und Geschichte. Sie stehen für die sehr deutsche Kombination von höchst bewunderungswürdigem und höchst fragwürdigem in unserer Vergangenheit. Nun ist Geschichte immer ambivalent, aber besonders unsere Geschichte ist es. Und ganz und gar nicht ohne Misstrauen begegnen wir ihr nach den Erfahrungen und Verbrechen dieses deutschen 20. Jahrhunderts. Es ist gut, dass wir zu Beginn der 150. Bayreuther Festspiele sagen können, diesen Beziehungen, die unbestreitbar zwischen der Wagnerschen Sphäre und dem nationalsozialistischen Unrechtsregime bestanden, diesen Beziehungen haben sich die Festspiele und ihre Verantwortlichen in den verschiedensten Formaten und Formen, auch in den Werkinszenierungen selbst, seit Jahren gestellt. Spät, aber es ist geschehen und es geschieht. Die Gedenkveranstaltung mit der Rede von Michel Friedmann findet morgen statt. Wir sind dankbar, dass die zwischenzeitlich entstandenen Irritationen in dieser Sache ausgeräumt sind. Die Bayreuther Festspiele sind damit selbst ein Beispiel für die Bereitschaft unseres Landes geworden, sich der eigenen Vergangenheit ernsthaft zu stellen und dauerhafte Schlussfolgerungen aus ihr zu ziehen. Auch das darf heute Teil unseres nationalen Bewusstseins sein. Beschäftigen wir uns mit Richard Wagner, dann beschäftigen wir uns mit unserem problematischen Selbst, aber auch mit unserem vielfältigen Selbst in der Geschichte. Die mittelalterlichen Stoffe der deutschen Dichtung hat er für uns aufbewahrt, in seiner ganz eigenen persönlich-politischen Durchformung. In seinem Werk, einem Werk zugleich der Musik und der Dichtung, aus dem deutschen 19. Jahrhundert heraus, ist eine Fülle von Einflüssen und Anregungen Kunst geworden. Eine ganz eigene, eben Wagnersche Mischung von christlicher Romantik und sozialistischer Revolution, von Ideen einer klassenlosen und vom Fluch des Geldes, so sah er es jedenfalls, befreiten, auf Liebe gegründeten Gesellschaft. Wir haben also die Chance, wenn wir uns mit Wagner beschäftigen, in einem Werk sehr vieles von uns selbst durch die Jahrhunderte vor Augen und Ohren zu haben. Wir haben diese Chance gerade hier in Bayreuth, wo es seit langem der Ehrgeiz ist, dieses Werk für ein immer neues Heute immer neu einzurichten und für uns fruchtbar zu machen. Durch deutsche wie durch weltweit gefeierte Künstler und Regisseure. Und auch für ein nachwachsendes Publikum durch das Education-Programm oder eine Einrichtung
wie die der jährlichen Kinderoper hier oder durch die Gruppe der jungen Freunde von Bayreuth. Herzlichen Dank für dieses Engagement an die Bayreuther Festspiele. Und ich darf, meine Damen und Herren, vielleicht exemplarisch nennen für diese Vielfalt und für diese vielen Künstlerinnen und Künstler die Inszenierung der Meistersinger von Barry Kosky im Jahr 2017. Kosky hat selbst damals seine Gefühle geschildert, als Katharina Wagner ihn dazu einlud. Zitat: Ich bin fertig mit dem Mann. Und dann soll ich als australischer Jude in Bayreuth das problematischste aller Wagner-Stücke machen. Nein. Doch. Er hat es großartig getan. Er hat es großartig getan, hat vorgeführt, dass das Werk vom Antisemitismus seines Schöpfers nicht zu trennen ist und dass wir uns dieser Kunst doch aussetzen dürfen und sollen. Canceln ist jedenfalls auch hier keine Lösung. Eher wieder mit Thomas Mann. Genießen, aber nicht ohne Misstrauen. Meine Damen und Herren, wir können uns Jahr für Jahr hier in Bayreuth versammeln. Auch diese Festspiele hier sind doch eines der vielen, darf ich das so sagen, nationalen Lagerfeuer, die wir heute manchmal vermissen, aber die wir doch noch haben, über das Land und über das Jahr verteilt. Ich zähle in dieser Gattung nur auf: das Bachfest in Leipzig, die Händel-Festspiele in Halle, Göttingen und Karlsruhe, das Bonner Beethovenfest, das Rheingau-Musikfestival, das Schleswig-Holstein-Musikfestival, die Tage alter Musik in Regensburg und in Herne. Und ich habe noch alle lange nicht genannt. Nutzen wir sie, unsere auch in dieser Hinsicht weltweit einzige Kulturlandschaft. Gehen wir hin. Gehen wir vielleicht sogar öfter hin. Wir können an so vielen Orten in unserem Land uns um die Kunst versammeln.

Und es bleibt ja auch wahr, auch wenn diese Feststellung heute vielleicht ihre Selbstgefälligkeit verloren hat. Wir waren eine Kulturnation lange bevor wir eine politische Nation wurden. Man spürt das bis heute in unseren Opernhäusern, in unseren Theatern, in unseren Museen. Und man spürt es auch an der Ernsthaftigkeit, mit der wir uns diesen Dingen zuwenden. Richard Wagner sah in der Kunst ein Heilmittel gegen die Schäden der Gesellschaft, so wie er sie wahrnahm. Wir nehmen heute etwas Abstand von diesem vielleicht religiösen Verständnis, aber wir fühlen doch auch in diesen Momenten des Kunstgenusses und des Staunens vor Werken wie diesen, die Jahrhunderte überdauern. Wir fühlen, dass wir aufgerufen sind, zu gestalten, Dinge in die Welt zu setzen, nicht den bequemsten Weg zu gehen, uns auseinanderzusetzen. Wir haben hörend und sehend neue Gedanken und starke Gefühle, die uns wiederum zu denken geben. Und wir fühlen, wenn dies möglich ist, dann muss eigentlich auch das meiste andere in unserem Land gut leistbar sein. Freudig begrüßen wir die edle Halle, so wir werden es gleich hören im zweiten Akt des Tannhäuser. Ich sage, freudig beglückwünschen wir die Bayreuther Festspiele zu ihrem 150. Jubiläum. Herzlichen Dank.

0: Grußworte des Kanzlers der Bundesrepublik Deutschland zum 150-jährigen Jubiläum der Bayreuther Festspiele. Friedrich Merz, schon öfter war er hier zu Gast auf dem grünen Hügel und übergibt nun das Mikrofon an Markus Söder, den bayerischen Ministerpräsidenten.
1: Liebe Familie Wagner, liebe Wagnerianer, liebe Gäste aus nah und fern, in Deutschland darüber hinaus, es ist heute ein ganz besonderer Tag. Und bei aller Schwere und bei aller Auseinandersetzung mit dem, was war, gilt es doch zu sagen, wir dürfen uns heute freuen, dass wir heute hier in Bayreuth sind. Denn eines muss ich schon sagen, der Bundeskanzler hat viele großartige Kulturereignisse in Deutschland aufgezählt. Aber ich finde schon, man kann sagen, zumindest heute ist Bayreuth die kulturelle Hauptstadt Deutschlands, meine sehr verehrten Damen und Herren. Deshalb ist auch kein Wunder, dass die New York Times erst unlängst empfohlen hat, die Bayreuther Festspiele in diesem Jahr als unbedingtes Muss einzuplanen. Und deswegen ist Bayreuth einfach Weltklasse, meine sehr verehrten Damen und Herren. Weltkulturgeschichte made in Franken, wenn ich das auch an der Stelle einmal sagen darf. Es gibt viel Berufenere, die gesamte Geschichte aufzuarbeiten und damals zurückzudenken. Aber wenn man sich mal überlegt, wie es begann und warum es begann und wie es sich entwickelt hat, dann ist das schon eine einzigartige Geschichte, meine sehr verehrten Damen und Herren. Ich überlege über all die Jahre, ich darf jetzt seit fast 20 Jahren hier dabei sein. Und ich gebe zu, ich war kein geborener Wagnerianer. Bundeskanzlerin Angela Merkel, die heute auch wie immer da ist, hat mir oft versucht zu erklären,

habe mir oft versucht zu erklären, was ich öffnen muss, um vielleicht doch ein großer Fan zu werden. Ich muss Ihnen sagen, mit jedem Jahr mehr. Ich bin noch nicht ganz, also noch nicht ganz, aber ich bin schon viel näher, weil mir diese Wucht, diese Trance, diese Gefühlswelt, das Wiegen, dieses Hingeben zu Wagner immer mehr gelingt. Und ich glaube, deswegen ist Wagner auch so unglaublich zeitlos. Er ist ein Wagnis, er ist Weltklasse, manchmal auch ein bisschen Wahnsinn. Aber was anders sollte Kunst schon sein? Ich finde, es ist eine einzigartige Persönlichkeit aus der Kulturgeschichte, meine sehr verehrten Damen und Herren. Und wie jeder Superstar ist die Karriere nicht so geradlinig. Wenn man das genau nachliest, wegen hoher Schulden mal geflohen, dann aktive Teilnahme an Revolutionen, steckbrieflich gesucht, dann musste er sogar auf Druck des bayerischen Kabinetts mal München verlassen, meine Damen und Herren. Auch das ist schon manchem passiert. Und deswegen wählte er damals auch ganz geschickt Bayreuth als Ort aus. Etwas weiter weg, nicht ganz so. Es ist heute natürlich ein bisschen anders, aber damals nicht ganz so im Zugriff der Münchner Ministerialbürokratie, aber dann doch bei Ludwig II. An der Stelle. Und wenn man sich das nochmal überlegt, wie das damals losgegangen ist, heute ist es ein ganz fest etablierter Termin, den wir uns alle schon ein Jahr im Voraus im Kalender anstreichen. Aber damals, es war eine dramatische Zeit bis zum großen Tag. Das Projekt war mehrfach am Rande des Scheiterns. Es war mit allem verbunden, was wir heute eigentlich nur noch aus der Verkehrspolitik kennen. Bauverzögerung, Finanzierungsprobleme, endlose Störmanöver, meine Damen und Herren. Die schwierigste Situation war, es war wirtschaftlich, also kulturell wäre es ein Mega-Erfolg, würde man heute sagen, wirtschaftlich allerdings ein Desaster, was auch dazu geführt hat, dass damals wie heute, da haben sich die Charaktere nicht unterschieden, insbesondere

wichtiges Signal und ich sage noch warum. Das ist nicht nur eine Gefälligkeit oder eine Freude zu Wagner, es ist auch eine Grundsatzentscheidung. Wir haben uns in Bayern entschieden, woanders wird sehr gespart an der Kunst und Kultur. Wir sparen da nicht in Bayern. Warum? Weil an der Kunst zu sparen, Kunst einzuengen, ist der erste Schritt zu erleichtern, dass Autoritäres sich voranschreitet. Denn Autoritäres heißt immer Angst vor der Kreativität der Kunst. Und deswegen fördern wir auch weiter Kunst und Kultur in Bayern und Deutschland.

Ein kurzer Blick zurück. Schon damals war Bayreuth das, was es heute ist. Eingefleischte Fans, Musikkenner, Musikliebhaber, aber auch Gäste aus ganz Europa. Damals schon da. Und die hochrangigste politische Prominenz, quasi wie heute, war Kaiser Wilhelm I. So. Es gibt übrigens die Anekdote, ich weiß nicht, ob sie stimmt, aber Ludwig II. Hat sich gern immer alles angesehen, blieb aber der Premiere fern, denn er wollte Kaiser Wilhelm I., Entschuldigung, aus dem Weg gehen. Lieber Friedrich, das machen wir heute doch viel besser gemeinsam. Das hat sich schon mal verbessert, meine Damen und Herren. Sei es wie sei, meine Damen und Herren, natürlich wissen wir alle um auch das, was Frau Wagner, aber auch der Bundeskanzler zu Recht angesprochen hat, dass bei aller Genialität und bei allem hellem Licht auch dunkles Licht dabei war. Und deswegen finde ich es so wichtig, dass dies aufgearbeitet und besprochen wird. Gerade in der heutigen Zeit ist dies wichtig, dass Antisemitismus, Antizionismus nicht wieder stattfinden. Und ich finde es besonders wichtig, meine Damen und Herren, weil sich in den letzten Jahren gezeigt hat, Antisemitismus hat viele Gesichter, aber eben auch zum Teil in der Kultur und gerade dort, wo die Freiheit des Denkens, die Würde des Menschen, die Kreativität, die Anerkennung auch der einzelnen Persönlichkeit, gerade in der Kultur so wichtig ist, sollte diese Auseinandersetzung stattfinden. Gestern mit Wagner, aber auch heute, meine Damen und Herren, beides gehört dazu. Wir wollen keinen Antisemitismus bei uns in Deutschland haben. Applaus

0: Heute ist ein besonderer Akt. Als ich vor einem Jahr gehört habe, als mir der Wissenschaftsminister Fragner gesagt hat, wie dieses Jubiläum stattfindet, da war ich erst mal ein bisschen überrascht. Wieso denn Beethoven? Wir wollen doch Wagner hören. Und dann habe ich es verstanden. Und wir alle können damit auch damit zurecht umgehen. Wir haben ja schon ein bisschen Wagner gehört und hören noch einiges. Aber er war wohl ein großer Fan. Von Beethoven. Er selber hat es damals mit dirigiert am Anfang. Und deswegen passt es heute auch sehr schön, die Ode an die Freude zu hören. Das ist ja auch ein damals wie heute ein Sound der Zukunft, gerade für unser Europa. Deswegen schätze ich das sehr. Das Thema, alle Menschen werden Brüder. Wahrscheinlich wird es irgendwann ergänzt und Schwestern. Jedenfalls, ich nehme es mal an. Was auch richtig wäre, keine Frage. Jedenfalls sind wir jetzt gespannt auf den weiteren Abend. Ich will schon vorneweg sagen, und es ist einfach, das muss man einfach sagen, was hier stattfindet, ist Musik von Weltniveau. Deswegen an Herrn Thielemann, allen Solistinnen und Solisten, dem gesamten Festspielorchester, dem fantastischen Chor. Mein ganz persönlicher Respekt. Wir freuen uns auf diesen gemeinsamen Abend. Es ist mir wirklich eine ganz große Ehre, heute dabei zu sein, sogar hier mal ein paar Sätze sagen zu dürfen. Das hätte ich mir vor 20 Jahren nicht träumen lassen. In 50 Jahren dann wieder, meine Damen und Herren. Alles Gute, einen schönen Abend und freuen wir uns heute auf Wagner. Herzlichen Dank. Dankeschön.
1: Das Grußwort des bayerischen Ministerpräsidenten. Markus Söder haben wir hier gerade gehört zur Eröffnung und zum 150-jährigen Jubiläum der Bayreuther Festspiele. Und als nächstes hören wir wieder das Festspielorchester, jetzt zusammen mit dem Chor der Bayreuther Festspiele, Einstudierung Thomas Eitler de Lint, mit dem Einzug der Gäste auf der Wartburg aus dem zweiten Akt von Richard Wagners Tannhäuser. Freudig begrüßen wir die edle Halle. Es dirigiert wieder Christian Thielemann.

Freudig begrüßen wir die edle Halle, der Einzug der Gäste auf der Wartburg im zweiten Akt von Richard Wagners Oper Tannhäuser. Hier interpretiert von Chor und Orchester der Bayreuther Festspiele unter Christian Thielemann. Als nächstes wird die Kulturwissenschaftlerin Nike Wagner die Bühne betreten hier im Festspielhaus in Bayreuth und eine Festrede halten. Sie ist ebenfalls Urenkelin Richard Wagners, war langjährige Intendantin des Kunstfestes Weimar sowie des Bonner Beethovenfestes.

Verehrter Herr Bundeskanzler, verehrter Herr Ministerpräsident, liebe Mitwirkende der Bayreuther Festspiele, liebe Katharina und sehr geehrtes Festpublikum. Dass ich hier vor Ihnen stehen darf, um aus meiner Sicht die 150 Jahre des Bestehens der Festspiele zu würdigen, verdanke ich dem mutigen Entschluss meiner Cousine Katharina. Sie können sich vorstellen, welche Gefühle eine Rednerin hegt, die für diese 150 Jahre exakt 20 Minuten Zeit hat. Und damit darf ich Ihre freundliche Zustimmung voraussetzen für den heutigen Abend. Weniger eine Summa, als vielmehr als ein Kaleidoskop zu bieten. Postkarten aus dem Familienalbum, eine Laterna Magica, der Schattenspiele und Geistererscheinungen. Und schon erscheint er, unentbehrlich. Franz Liszt erscheint in der Soutane eines Weltgeistlichen auf dem Dach des eingerüsteten Festspielhauses. Wir schreiben 1873, es ist Richtfest. Jedermann weiß, ohne Franz Liszt hätte es Wagner so nicht gegeben. Am Arm führt er seine Tochter Cosima, die uns in ihrem Tagebuch darüber berichten wird, wie sie plötzlich Angst bekommt vor der Kühnheit des Unterfangens. Alles erschien ihr wie ein Grab. Sie sieht eine Pyramide emporwachsen. Ähnlich soll es Wagner ergangen sein, als seine Utopie Gestalt annahm, als seine kunst- und gesellschaftsverändernden Pläne sich in Bretter und Ziegelsteine verwandelten. Nach dem Richtfest brütete er schweigend vor sich hin. Jetzt war er unfrei und mit ihm vielleicht die kommenden Generationen. Wie immer aber, eines der faszinierendsten Vorkommnisse der Geistesgeschichte, so Thomas Mann, hatte Fahrt aufgenommen. Und was als Happening am Rheinufer, was für Zürich, Weimar und München geplant war, fand in der oberfränkischen Provinz seine Materialisierung. Die Geschichte des merkwürdigsten Festivals der Welt hatte im August 1876 begonnen. Und nur die schiere Gewöhnung hindert uns daran, dessen absonderliche Egozentrik wahrzunehmen. Ein Festival für die Werke eines einzigen Komponisten, für ein schmales Repertoire von 10 Opernmusikdramen, alljährlich wiederkehrend. Das erinnert zwar an die schöne Verlässlichkeit von Weihnachten, aber immer gleiche Geschenke, nur jedes Mal anders verpackt. Würde sich dieses Rezept über die Zeit bewähren? Es war ein Wabonspiel mit hohen Risiken. Kein Wunder, dass Wagner selber seinen Festspielbau einmal eine Narrenlaune genannt hat und nach der defizitären ersten Saison von seinem Qualhall sprach. Aber im Sommer 1876 waren sie da, der Kaiser, Könige, Künstler, bessere Kreise, Geber, Schaulustige. Wussten sie, wo sie waren? Draußen grober Theaterfunktionalismus und drinnen? Als Kind schaute ich immer empor zur Decke des Zuschauerraums und habe nicht verstanden, warum da goldene Taue ein Segel festzuhalten schienen. Als Kind habe ich auch nicht verstanden, woher plötzlich die Töne kamen, wo doch keiner zu sehen war, der musizierte. Solche Verständnislücken führen aber direkt ins Herzstück des Wagnerschen Lebens und Denkens. Das sogenannte Velarium über ihren Köpfen weist auf den Paten dieses Gebäudes zurück, auf den Architekten Gottfried Semper, Dresdner Revolutionskollege und Freund Wagners, zugleich der gedankliche Pate des amphitheatralischen Halbbrunns bzw. Kreisachtels des Zuschauerraums. Beide Elemente führen uns zurück ins antike Griechenland, in die Freiluftvorstellungen nach Epidauros, Delphi, Athen. Sie wissen es, die griechischen Trauerspiele waren das konzeptuelle Vorbild der Wagnerschen Ringtetralogie, für die dieses Haus erbaut wurde.
nimmt man noch Wagners sozialen Traum von einem kostenlosen Eintritt für alle dazu, so sind wir mit Griechenland hier und der demokratischen Revolution dort, noch bevor der Vorhang sich hebt, zu Partisanen Richard Wagners geworden. Aber wer oder was erzeugte das musikalische Tönen und Wogen? Die Musik scheint ja wirklich von nirgendher zu kommen, aus dem Dunkel, gleichsam urheberlos wie die mythische Erzählung selbst. Die Idee des unsichtbaren Orchesters gehört eng zu Wagners Ästhetik, zu seinem Wunsch nach der totalen Phantasmagorie. Später habe ich dann mit Hilfe des Wagner-Kritikers Theodor W. Adorno gelernt, dass das Wegschwindeln und Verheimlichen der physisch-technisch-materiellen Erzeugung von Musik Teil einer verlogenen Illusionsideologie sei, auf die dann wieder gewisse politische Manöver aufbauen konnten. Dabei braucht man ja nur in den Orchestergraben hinunterzusteigen, um ordentlich desillusioniert zu werden. Da ist ein Schwitzkasten, eine Nibelungenwerkstatt, nur statt der Knute Alberichs, der Elfenbeinstab des Dirigenten, Gottlob auch der Dirigentinnen. Aber Schwerarbeit war hier immer. Die da unten, wir da oben. Wir da oben. Auf gnadenlosen Stühlen, einkomponiert ins Wagnersche Kunstritual. Wer hier Publikum ist, vollzieht immer die Faltenwürfe der größeren Geschichte mit der Inszenierungsgeschichte auch die politisch-gesellschaftliche. Wer hier Platz nimmt, sitzt mit all denen, die hier schon gesessen haben, gleichsam in einem Boot, in einer Zeitraumkapsel. Er hat die Bärenfelle auf der Bühne von einst so gut im Unterbewusstsein wie den leeren Raum der Nachkriegszeit. Auch die Kostümierungen des jeweiligen Publikums von der sperrigen Krinoline 1876 zum lautlosen Turnschuh unserer Tage. Von der roten Armbinde der Zwischenkriegszeit zur Wirtschaftswunder-Bauchbinde danach. Aber er weiß auch um die Treue des Hauses zu einem gesamtdeutschen Staat, die gleichsam der Wiedervereinigung vorauslief, manifest in den vielen Mitwirkenden aus der Ostzone. Mit der Witwe Cosima beginnt die wechselvolle Theatergeschichte des Hauses. Cosima etabliert die Festspiele im eigentlichen Sinn, mit dem Primat des Werkes, mit dem Versuch der Mustergültigkeit einer Wagner-Darstellung für alle Zeiten. Und sehen Sie nicht auch, wie Sohn Siegfried, so ganz unheldisch cremefarben gekleidet, an den Portalen steht und die Stellung hält, ein guter Dirigent obendrein. Siegfrieds künstlerische Linie, von seiner jungen Frau Winifred bis 1944 fortgeführt, mit der Hilfe ihrer Theaterprofis Hans Tietjen und Emil Praetorius, fiel in der Nachkriegszeit dann den Wagner-Enkeln zu. Wielands lichterfülltes, abstraktes und dann zeichenhaftes Neubayreuth mit Werkstattcharakter erbrachte neue internationale Weltgeltung. Sein Bruder Wolfgang wird die Festspiele öffnen für eine, Zitat, Palette der verschiedenen Handschriften. Und Wolfgangs Tochter gelingt es heute, in Bayreuth einen Tannhäuser in Auftrag zu geben, bei dem gelacht werden darf. Oder es springen ein Fuchs und ein Hase, die gar nicht da sind, durch den Zuschauerraum. Jedenfalls Familie, wo man hinblickt. Die Bayreuther Festspiele sind ein Familientheater. Hier der Urheber, der Dichterkomponist, dort sein Erbe, die Erben, die nachkommen. Das Netteste, was über diese schwergewichtige Konstellation gesagt worden ist, kommt von einem sehr Unverdächtigen, von dem Komponisten Arnold Schönberg. Er liebe Wagner so sehr, schrieb er 1912, dass er in diese Liebe auch alle Wagner-Nachkommen einschließe. Statt sich allgemeiner Liebesverhältnisse zu erfreuen,
haben sich die Wagner-Nachkommen aber eher mit den Fragen des Geldes herumschlagen müssen, die ja Machtfragen sind. Ihre Festspiele zeigen nur allzu genau, was geschieht, wenn ein Hortus conclusus, angesiedelt in der Sphäre der Ästhetik, in jene der Ökonomie überwechseln muss. Die finanziellen Risiken bilden denn auch das Grundrauschen der Bayreuther Festspielunternehmung und sie bilden auch das Fundament für jenes politische Mitläufertum und jenen Opportunismus, den man nicht nur dem Gründer, sondern auch seinen nachfolgenden Vollstreckern in Bayreuth gerne und immer wieder angekreidet hat. Wenn der Kaiser nicht funktionierte, ja, dann ging man eben zum König, weil die Linke als Geldgeber ohnehin nie funktionierte, diente man sich unpolitisch, es galt ja der Kunst, den Rechten an. In unseren demokratischen Zeiten laviert man nun tapfer zwischen den Subventionsgebern, den öffentlichen und privaten Händen. Aber auch das hat seine Abgründe. Manchmal, meine Damen und Herren, kommt einem ja der Gedanke, was wäre, wenn? Was wäre, wenn keine kollektiven Mäzene, hier die Patrone, aufgestanden wären für 150 Jahren, wenn keine emsigen Vereine Geld gesammelt hätten, keine Stadtväter den Baugrund geschenkt und kein bayerischer König, vorbei am deutschen Kaiser wie auch Bismarck, wiederum hochherzig in seine Staatsschatulle gegriffen hätte. Was wäre, wenn Wagner, nicht anders als Verdi, normaler Komponist geblieben wäre, ohne eigene Alleinherrschaftsdomäne? Ich denke, wir sind uns darüber einig, Wagner wäre auch ohne Bayreuth ein Erfolg geworden. Ja, Kassenschlager an allen Opernhäusern. Er ist es bis auf den heutigen Tag, beglaubigt und abgesichert von der großen Musikgeschichte, die er mitgeprägt hat. Aber Wagners Wirkungsgeschichte wäre ohne das höchstpersönliche Kraftzentrum Festspielhaus wohl anders verlaufen, weniger ideologieanfällig und weniger missbrauchbar. Und auch für die Familie Richard Wagners hätte sich vieles anders und sicherlich besser gestaltet. Das Licht unserer Laterna Magica fällt hier auf die Wagner-Enkelin Friedelind. Bargeldlos und verlassen streicht die Hitler-Gegnerin durch London und New York, von der Familie als Landesverräterin gebrandmarkt. Bei ihrer Rückkehr ins Bayreuth der 50er Jahre wird sie beiseite geschoben, wie es den Remigranten vielfach geschah. Ihr, Friedelind, der geradlinigen und aufrechten, gilt hier mein besonderer Gruß.

Wie sagte doch der ehemalige Intendant der Münchner Staatsoper, Peter Jonas, vor ein paar Jahren hier an dieser Stelle? Ich zitiere: Wieland Wagner fand seinen persönlichen Ausweg durch die Kunst, womit er nicht nur sich selbst, sondern auch diese Festspiele erlöste. Durch einen Prozess, den sein Bruder fortführte und nach ihm die nächste Generation bis zum heutigen Tag. Ein Prozess, der schmerzvoll war, unberechenbar, aufregend, dramatisch, melodramatisch, wild, brillant, bizarr, streitsüchtig, unvollkommen, witzig und ernsthaft, alles auf einmal. Und genau so muss er bleiben. Ad multos annos, nun, liebes Festspielhaus, Narrenlaune meines Urgroßvaters, sorgfältig zum Wagner-Theater ausgebaut von meiner Urgroßmutter, sensibel geführt von meinem Großvater, politisch in schändliches Fahrwasser geleitet von meiner Großmutter, künstlerisch erneuert von meinem Vater, durchorganisiert und in Richtung Staatsbesitz geführt von meinem Onkel. Hallo, Katharina, jetzt kommst du dran. Aber nein, erst Beethoven, erster Menschheitsjubel der 9. Symphonie. Aber nochmals nein, erst die Pause. Haben Sie vielen Dank, verehrtes Festpublikum, für Ihre Aufmerksamkeit. Applaus

Nike Wagner hat hier gerade gesprochen im Festspielhaus in Bayreuth. Das war ihre Festrede zum 150-jährigen Bestehen der Bayreuther Festspiele, die heute beginnen mit einem Festakt. Jetzt hat sie gerade noch Blumen überreicht bekommen von Festspielleiterin Katharina Wagner und bedankt sich beim Publikum. BR Klassik überträgt live zeitversetzt vom Grünen Hügel in Bayreuth im Rahmen des ARD Radio Festivals. 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This is the opening night of the Bayreuth Festival, marking also its 150th anniversary, broadcasted by BR Klassik on behalf of the Bavarian Radio. Nach einer Pause ist das Publikum nun wieder zurück im Festspielhaus in Bayreuth. Bei Festakten Ludwig van Beethovens 9. Sinfonie hier zu spielen, das hat eine gewisse Tradition. Kein anderes musikalisches Werk spielte eine so besondere Rolle wie sie im Leben Richard Wagners. Zur Grundsteinlegung des Bayreuther Festspielhauses hat er sie höchst selbst dirigiert. Zwischen 1933 und 1963 erklang sie insgesamt 5-mal hier im Festspielhaus, immer zu besonderen Anlässen, zuletzt 2001, als der 125. Geburtstag der Festspiele gefeiert wurde. Damals wie heute unter Dirigent Christian Thielemann. 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Es singt der Chor der Bayreuther Festspiele, Chordirektor Thomas Eitler-Delint, und es spielt das Orchester der Bayreuther Festspiele unter Christian Thielemann. 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

Von den Bayreuther Festspielen 2026 hörten wir live den Festakt zur heutigen Eröffnung und zum 150-jährigen Bestehen der Festspiele. Ludwig van Beethovens 9. Sinfonie in D-Moll mit dem Schlusschor Freudeschöner Götterfunken stand auf dem Programm dieses Festkonzerts unter der Leitung von Christian Thielemann. Der Chor der Bayreuther Festspiele sang in der Einstudierung von Thomas Eitler-Delint. 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

großen Applaus gibt es hier für Christian Thielemann, der übrigens alles auswendig dirigiert hat heute Abend hier im Festspielhaus. Gerade applaudiert er dem Orchester und dem Chor der Bayreuther Festspiele. Die Musikerinnen und Musiker, die stehen hier übrigens vor einem großen Mural im Festspielhaus, ein Wandgemälde von Adam Heath. Darauf zu sehen, Figuren mit zentraler historischer Bedeutung für Wagner und die Festspiele, in der Mitte König Ludwig II. Von Bayern.

Nun hat Festspielchefin Katharina Wagner gerade Christian Thielemann, dem Dirigenten des heutigen Abends, persönlich Blumen überreicht. Und er steht hier zusammen vorne an der Rampe und nimmt den Applaus des Publikums entgegen, zusammen mit den Solistinnen und Solisten des Abends und auch mit Chordirektor Thomas Eitler-Delehnt. Damit geht unsere Übertragung aus Bayreuth zu Ende. Wir verabschieden uns von den Hörerinnen und Hörern der internationalen Sender, die uns heute zugeschaltet waren. Radio Nacional de España, Madrid, Radio Televisione Italiana, Rom, Eleniki Radiofonia Tilioraci, Athen, Motor Radio Budapest und Deutschlandfunk Kultur, Berlin. 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The producer was Clemens Deller, the audio engineer was Clemens Kamp. On behalf of the entire team of Bavarian Radio BR Classic in Bayreuth, thank you for listening. We wish you a good night. Unser Team heute Abend für Sie im Festspielstudio hier in Bayreuth: Tonmeister Clemens Deller, Toningenieur Clemens Kamp, Tontechnik Christian Wehr und Andreas Mittelstädt. Die Redaktion hatte Volkmar Fischer. Der Mitschnitt dieses Abends ist bis zum 24. August auf brklassik.de und in ARD Sounds verfügbar. Hier im ARD Radio Festival hören Sie nun anlässlich des Jubiläums der Bayreuther Festspiele eine Sendung von Bettina Volksdorf und Bernd Künzig. Weißt du, wie das wird? 150 Jahre Bayreuther Festspiele, Mutter aller Festspiele, Staatsfestival, Wagner Olymp. Wo stehen die Bayreuther Festspiele heute? Damit noch einen schönen Tagesausklang. Ich bin Constanze Fennel im Namen des gesamten Übertragungsteams von BR Classic hier vor Ort auf dem grünen Hügel. Verabschiede ich mich und wünsche Ihnen noch einen angenehmen Abend.

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1: Wenn es feierlich wird, dann steht hierzulande ziemlich sicher Beethovens 9. auf dem Programm. Selbst Wagner entschied sich anlässlich der Grundsteinlegung seines Festspielhauses in Bayreuth dafür, wobei er sich vor allem für den Schlusschor samt menschheitsumarmender Ode an die Freude begeisterte.
2: Heute Abend beim Festakt im Festspielhaus zum 150-jährigen Bestehen der Richard-Wagner-Festspiele war es wieder soweit. Christian Thielemann leitete die Aufführung der Beethoven-Sinfonie neben Werken Richard Wagners. Er wird in dieser Sendung ebenso zu Wort kommen wie Sven Friedrich, Chef des Richard-Wagner-Museums in Bayreuth, die Autoren Stefan Mösch und Anno Mungen, BR-Kollegin Christina Kreuzer, der Komponist Bernhard Lang sowie Sopranistin Camilla Nylund.

0: Weißt du, wie das wird? Das lässt Richard Wagner am Beginn der Götterdämmerung eine der Nornen fragen. Bezogen auf die von ihm begründeten Festspiele mit der ersten Gesamtaufführung seiner Tetralogie »Der Ring des Nibelungen« konnte selbst Wagner diese Frage im Jahr 1876 nicht beantworten. Und so versuchen wir uns in dieser Sendung an möglichen Antworten, wie diese Mutter aller Festspiele zum Wagner Olymp und dem deutschen Staatsfestival wurde, fragen zudem nach, wo die Bayreuther Festspiele heute stehen. Wir, das sind
1: Bettina Volksdorf von MDR Klassik
0: und Bernd Künzig von SWR Kultur. Es geht in den nächsten Minuten also um Vergangenheit, Gegenwart und eine mögliche Zukunft der Festspiele.
1: Die Bayreuther Festspiele sind vor allem eine Idee, eine Konzeption, ja eine Vision des Komponisten Richard Wagner. Eng verbunden auch mit der politischen Revolution von 1848, an der Wagner beteiligt war und aus deren Geist zunächst die Heldentragödie von Siegfrieds Tod erwuchs. Aus dem Kern wurde das längste Musiktheaterwerk der damaligen Kultur- und Kunstgeschichte, der Vierteiler Der Ring des Nibelungen, für dessen Aufführung sich Wagner von seinem Gönner Ludwig II. Das Festspielhaus in Bayreuth auf dem grünen Hügel bezahlen ließ. Es war sein Privatbesitz und damit für lange Zeit auch in dem seiner Nachkommen. Es waren Wagner-Festspiele von jeher im Sinne einer ästhetischen Ausschließlichkeit oder Exklusivität. Bis heute werden im Festspielhaus ausschließlich 10 Opern Wagners gespielt. Eine Auswahl, die Wagner angeblich selbst getroffen hat und an die sich seine Witwe Cosima mit ihrer Festspielleitung und nach ihr alle ihre Nachfolgerinnen und Nachfolger gehalten haben, bis auf den heutigen Tag. Ohne Geld aus dritter Hand sind die Festspiele nie ausgekommen. Eintrittsgelder haben sie nie vollständig abdecken können. Und spätestens mit den letzten Jahren des Zweiten Weltkriegs übernimmt dann eine staatliche Hand auch die Finanzierung der Festspiele. Im demokratischen Nachkriegsdeutschland ist das auch weiterhin so geblieben. Heute, wo die Festspiele eine GmbH sind, sitzen Land und Bund als Gesellschafter mit am Tisch. Insofern ließe sich bei den Bayreuther Festspielen von einem Staatsfestival sprechen. Ein solches sind sie aber auch in ideengeschichtlicher Hinsicht, denn von jeher waren die Festspiele nach dem Willen ihres Gründers Richard Wagner eng mit der deutschen politischen Geschichte verknüpft. Als Institution sind die Bayreuther Festspiele nicht nur eine in künstlerischer Hinsicht, sondern auch im Hinblick auf eine geistig-politische Haltung. Die Geschichte der Bayreuther Festspiele ließe sich demnach als Spiegelbild der deutschen Geschichte lesen und verstehen. Doch ist das nicht auch etwas zu einseitig verkürzt, geradezu eindimensional? Wir haben einen gefragt, der sich bestens auskennt. Stefan Mösch hat mit dem aktuellen Buch »Bayreuth als Theater« die jüngste, mehr als 600 Seiten starke Geschichte der Festspiele verfasst. Sie geht auf jahrelange Forschungen zurück. Doch die Geschichte der Bayreuther Festspiele will auch Stefan Mösch nicht schreiben, denn im Untertitel nennt er das Buch »Unterwegs zu einer Festspielgeschichte«. Wir sind also noch gar nicht angekommen bei der Geschichte der Bayreuther Festspiele.
2: Das ist der entscheidende Punkt. Also ich glaube tatsächlich, dass es die Festspielgeschichte nicht gibt. Es gibt ja eine sehr voluminöse Veröffentlichung von Oswald Georg Bauer, dessen Arbeit ich sehr schätze, der eine Art Chronik geschrieben hat, in 2 Bänden, reich bebildert und auch sehr quellenstark. Der nennt es die Geschichte der Bayreuther Festspiele. Ich würde mich aber gerne verabschieden von diesem bestimmten Artikel, weil je mehr man ins Quellenstudium einsteigt, desto mehr merkt man, wie disparat die Dinge da gelaufen sind. Geschichte ist ja nichts Lineares, ist nichts Geschlossenes. Ich sehe sie eher als ein Vexierbild. Und zur Geschichte gehört eben immer auch die Lebens- und Erfahrungswelt, die sich mitteilt durch Quellen. Wenn ich also ein Telegramm habe von Milan Wagner, dass er Maria Callas einlädt, ist das erstmal ja nur ein Telegramm. Und ich muss gucken, warum schreibt er das in diesem Moment? Was bedeutet das für die Besetzungspolitik? Was hat das mit Bayreuth in dieser speziellen Situation zu tun? Und in diesem Sinne meine ich, dass man immer auf dem Weg zu einer Geschichte sein muss, weil es gar keine Alternative gibt.
1: Jetzt heißt das Buch ja Bayreuth als Theater. Das ist ein bisschen, auf der einen Seite könnte man sagen, ein bisschen kryptisch. Auf der anderen Seite ist es natürlich sehr doppeldeutig. Das Theater ist natürlich der Bau als solcher, die Architektur. Es ist das Festspielhaus in Bayreuth, das Wagner sich hat hinstellen lassen, um den Ring des Nibelungen als Festspiel dort uraufzuführen. Das ist dann auch 1876 erfolgt. Und danach fängt eigentlich diese sogenannte Geschichte an, dass das irgendwie noch weitergeht, auch nach dem Tod von Wagner. Wir können das jetzt einfach heute mal so sagen, weil da natürlich auch viel Geld des Staates drin steckt. Es ist so eine Art Staatsfestival geworden. Aber das hat natürlich jetzt nicht nur ökonomische Gründe, sondern eben auch mentale Gründe. Und da legst du ja sehr viel Wert darauf, dass Bayreuth, diese Bayreuther Festspiele sich eben institutionalisiert haben und dass sie eine bestimmte Art von Identität gefunden haben, beziehungsweise auch, dass sie überhaupt identitätsbildend sind, nämlich identitätsbildend unter anderem auch für die deutsche Kultur, was auch heißt, da sind auch viele Abgründe mit drin. Das habe ich so in dem Buch verstanden. Das ist eigentlich diese Idee, auch zu zeigen, wie Bayreuth eben zu dieser Institution wurde. Das Theater eben als doppeldeutiges, nicht nur, dass da hier Theaterstücke, Musiktheaterstücke aufgeführt, interpretiert, reinterpretiert werden, sondern dass sie gleichzeitig eben da auch sich institutionalisieren und dass Bayreuth selber auch eine Institution geworden ist, nämlich für Wagner, aber auch eben auch für die deutsche Kultur und die deutsche Geschichte.
2: Ja, Bayreuth ist auch so eine Art Seismograph, klar. Und Entwicklungen der Gesellschaft und der Politik spiegeln sich auch immer in der Entwicklung dieser Festspiele. Und zwar von Anfang an, wie du vollkommen zu Recht sagst. Also Wagner hat ja schon bei der allerersten Idee zum Ring des Nibelungen, als die Musik noch gar nicht komponiert war, hat er schon diese Idee entwickelt in einem Brief an seinen Freund Uhlig, wo er sagt, also ich schlage da ein Theater am Rhein auf und es wird ein großes dramatisches Fest mit 4 Tagen und dann gebe ich mit diesem Fest den Menschen der Revolution die Bedeutung der Revolution. Also das heißt, schon Jahrzehnte vor der Uraufführung, Jahrzehnte vor der Eröffnung des Festspielhauses war diese Idee da, Kunst und Politik eng miteinander zu verbinden. Also ich will damit sagen, das betrifft Wagners Lebzeiten. Und als er dann tot war und seine Witwe Cosima diese Festspiele übernommen hat, musste die Institutionalisierung natürlich vorangetrieben werden. Und Cosima hat es tatsächlich geschafft, mit ihrem kaufmännischen Direktor Adolf von Groß, dessen brillante Fähigkeiten hier unbedingt genannt werden sollten, hat es geschafft, diese Festspiele zu institutionalisieren. Aber der Preis war hoch.
1: Wie du aber schon gesagt hast, ist es eben engstens auch verbunden mit der Politik, mit einer Ideologie. Hier das Stichwort Antisemitismus, der bei Cosima Wagner und ihrem Schwiegersohn Houston Stuart Chamberlain natürlich eine entscheidende Rolle spielt, die sich auch

0: Funktionieren beginnt, ging es ja den Juden gut. Sie haben da fast alle Bürgerrechte erhalten und es kam dann erst Ende der 1880er Jahre eine Welle des Antisemitismus hoch, die tatsächlich auch bis zur politischen Spitze reichte und man musste darauf reagieren. Da wird dann Antisemitismus nicht nur als Begriff eingesetzt, sondern er wird auch Teil einer neuen Kultur, Teil eines sehr aggressiven Nationalismus und auch Antimodernismus. Und das sind Themen, die in Wahnfried mit großer Leidenschaft und großer Zustimmung auch verhandelt werden. Und da treten die Selbstzuschreibungen, die es schon bei Wagner in seinen Spätschriften gibt, mit einer neuen Autorität auf. Also es gibt eine neue Form von Selbstbewusstsein, von Sendungsbewusstsein und natürlich auch einen neuen Machtanspruch. Und das Entscheidende ist, dass die Aufführungen in Bayreuth genau das beglaubigen sollen.
1: Und es tut sich ein Abgrund auf. Wenn Stefan Mösch von Selbstbewusstsein, Sendungsbewusstsein, von Nationalismus und Antisemitismus spricht, die alle mit den Festspielen verwoben sind, dann lässt sich kaum dem Diktum »Hier gilt's der Kunst« aus Wagners Meistersingern von Nürnberg in ihrer Ausschließlichkeit folgen. Dreimal haben die Festspiele dieses Motto ausgegeben. Zuletzt war es Wieland Wagner, der mit diesem Motto den Besucherinnen und Besuchern der Festspiele die Diskussion dieser Zusammenhänge untersagen wollte, indem er sie explizit darum bat, von politischen Diskussionen im Festspielhaus Abstand zu nehmen. Das hat sich in den letzten Jahren und Jahrzehnten nach Wieland Wagners Tod 1966 grundlegend geändert. Spätestens mit der Ringinszenierung von Patrice Géraud zum 100. Bestehen der Bayreuther Festspiele waren explizit politische Haltungen auch auf der Bühne im Festspielhaus Thema. Diese genannte Jubiläumsinszenierung war eine explizit kapitalismuskritische Deutung der Tetralogie. Dieser politische Kontext geht aber auf den Gründer Richard Wagner zurück, der als politisches Chamäleon vielleicht in seinen späten Jahren davon nicht mehr allzu viel wissen wollte.
2: Ja, die heute unstrittige Verstrickung der Festspiele in die Politik der Nationalsozialisten und ihres antisemitischen Irrsinns ist längst auch auf dem grünen Hügel Thema. Und der aktuellen Festspielleiterin Katharina Wagner, mit der für diese Sendung leider kein Interview zustande kam, obwohl wir Monate zuvor mehrfach angefragt haben. Katharina Wagner, also kann man seit ihrem Amtsantritt 2008 die Aufarbeitung dieser Kapitel der Festspiel- und Familiengeschichte nicht absprechen. Sie hat einerseits jenen Teil des Erbes öffentlich zugänglich gemacht, auf den sie als Tochter von Wolfgang Wagner direkten Zugriff hatte, lud zudem kreative Freigeister wie die Regisseure Tobias Kratzer und Barry Kosky ein. Und apropos Barry Kosky, der gebürtige Australier bezeichnet sich selbst ja gern als schwules jüdisches Känguru und verewigte sich 2017 mit seiner ebenso humorvollen wie historisch-kritischen Interpretation der Meistersinger von Nürnberg in den Festspielannalen. Ein weiteres Beispiel dafür, wie sich die Festspielchefin der eigenen Geschichte stellt, ist für mich die Veranstaltungsreihe Bayreuth Diskurs. Die hat Katharina Wagner 2017 ins Leben gerufen. Da wurden vor allem in den ersten Jahren thematisch starke kulturpolitische Akzente gesetzt, gab bzw. gibt es bis heute jährlich eine Uraufführung. Ja, und dessen ungeachtet wird Katharina Wagner bezüglich ihres Umgangs mit der eigenen Geschichte kritisiert, Bernd.
1: Allerdings, es kommt ja auch immer wieder zu Zwiespältigem. Das war 1975 schon so. Da bekennt sich Richard Wagners Schwiegertochter Winifred in einem legendären Filminterview Hans-Jürgen Süberbergs, wie fasziniert sie noch immer, also damals 1975, von Adolf Hitler sei. Beim gemeinsamen Tee mit anderen überlebenden Narzissen im Siegfried-Wagner-Haus gegenüber Wagners Wohnhaus Villa Wahnfried wird gerne von USA gesprochen. Gemeint sind dabei nicht die Vereinigten Staaten von Amerika, die Bayreuth nach dem Zweiten Weltkrieg unter ihre Kontrolle bringen, sondern es ist ein Kürzel für unser seliger Adolf. Und als ob der Ungeist der Großmutter noch immer sein Unwesen treibt, fällt es den Festspielen schwer, Schuld zuzugeben. Für die Dauerausstellung Verstummte Stimmen, die auch in Bayreuth unterdrückten, zur Emigration gezwungenen und in den Konzentrationslagern ermordeten jüdischen Künstlerinnen und Künstlern gewidmet ist, verweigert man partiell die Kooperation. Am 20. Juli wurde die digitale Forschungs- und Gedenkplattform Verstummte Stimmen freigeschaltet, an der auch große

0: Opernhäuser wie die Dresdner Semperoper oder die Stuttgarter Staatsoper beteiligt sind, nicht aber die Bayreuther Festspiele. Und die in Bayreuth errichteten Stelen, die an die Lebensgeschichte dieser bei den Festspielen beteiligten jüdischen Künstlerinnen und Künstler erinnern, stehen genau an der Grenze zum Festspielhaus auf städtischem Gelände. Manchmal kann man sich nicht ganz des Eindrucks erwehren, die Festspiele hätten sich von der einstigen organisatorisch-ideologischen Zentrale im Familienhaus der Wagners von Richard Wagners Villa Wahnfried sorgfältig abgekoppelt.
1: Ja, und zugleich wird Katharina Wagner beim morgigen Totengedenken auf dem Ausstellungsgelände der verstummten Stimmen vor Ort sein. Initiiert haben soll das Michel Friedmann, der kurz darauf seine mit Spannung erwartete Gedenkrede unter dem Titel »Über Bayreuth, über Deutschland, Versuch einer Gesellschaftsanalyse« im Festspielhaus halten wird. Bernd, du erwähntest gerade die digitale Gedenkplattform zu den verstummten Stimmen, die Anfang der Woche bei einer Pressekonferenz vorgestellt wurde. Christina Kreuzer, die Kollegin vom BR-Studio Bayreuth, war vor Ort, um aktuell darüber sowie über das, was von den ursprünglich opulent geplanten Jubiläumsfeierlichkeiten seitens der Stadt noch übrig geblieben ist, zu berichten.
2: Es ist ja auch so, dass die ganze Stadt in den paar Wochen hier völlig rausgeputzt ist. Mit den Fahnen, die ganze Stadt blüht auf.
3: Die Stimmung in der Stadt hat sich gewandelt. Schon deutlich mehr Touristen sind unterwegs, die Schaufenster mit Notenblättern oder Wagner-Büsten dekoriert. Wie immer, im Juli ist spürbar, die Eröffnung der Festspielzeit steht unmittelbar bevor. Anspannung und Vorfreude auch bei Festspielleiterin Katharina Wagner, denn diese Saison ist eine besondere.
4: Groß und freudig. Sind sehr dankbar, dass wir trotz enger Finanzen so ein doch umfangreiches Programm anbieten können.
3: Die Richard-Wagner-Festspiele feiern ihr 150-jähriges Bestehen. Aber nicht nur am Grünen Hügel, sondern in der ganzen Stadt wird das Jubiläum schon seit Beginn des Jahres gefeiert. Mit zahlreichen Events, Konzerten, Open Airs und Ausstellungen. So Florian Unterburger, Leiter des Projekts Festival 150.
5: Also es ist, glaube ich, überwältigend dieses Jahr, was alles geboten ist. Also man könnte wahrscheinlich jeden Tag einen Veranstalter besuchen und dann hätte man immer noch nicht alles.
3: Auch wenn das Programm noch immer umfangreich ist, wesentliche Punkte mussten aus finanziellen Gründen gestrichen werden. Oberbürgermeister Andreas Zippel musste die Reißleine ziehen.
6: Mittel im Umfang von etwa 350.000 Euro wurden schlicht und einfach doppelt einkalkuliert. Das ist ein Planungsfehler gewesen.
3: Anstelle der geplanten Festmeile in der Innenstadt mit zwei Bühnen wird es jetzt ein Konzert der Hofer Symphoniker in der Stadtkirche geben. Dirigiert erstmals von Filmkomponist Lukas Gebhardt. In Bayreuth aufgewachsen, arbeitet er jetzt für Produktionen in Los Angeles.
7: Das meiste ist eben Filmmusik von Filmen, an denen ich gearbeitet habe. Und da wir natürlich auch das Jubiläumsjahr haben, wollten wir auch unbedingt noch in ein paar Stücke ein paar Wagner-Leitmotive mit einarbeiten.
3: Und so soll der Abend eine musikalische Brücke zwischen Bayreuth und Hollywood werden. Karten gibt's für das Konzert nicht. Wer möchte, kann einfach vorbeikommen. Und auch so klingt Wagner in diesem Jahr in Bayreuth. Unter anderem mit Klanghölzern, Triangel und Glockenkranz bringt Musikpädagoge Viktor Serafin Feuchte bei einem Workshop Familien Wagner näher.
8: Meine Vision ist es, Wagner für alle zu gestalten. Also für die Dreijährigen, aber auch für die Eltern, die dann mitkommen. Jeder kann dabei sein, jeder wird etwas Wunderbares erleben und ich freue mich auf jeden Einzelnen.
3: Er geht auch gezielt in Schulen. Hauptveranstaltungsort ist aber das kleine Festspielhaus. Ein Zeltbau mit bedruckter Plane, die ans Original erinnert, wurde als temporäre Spielstätte im Festspielpark aufgebaut. Es bietet Platz für 199 Besucher.
8: Applaus!
3: Aber es wird nicht nur gefeiert. Zum Jubiläum gehört auch der kritische Blick und die Auseinandersetzung mit der eigenen Geschichte. Wagner selbst äußerte sich immer wieder antisemitisch. Später galten die Festspiele als eng verflochten mit nationalsozialistischem, völkischem Gedankengut und dem Nationalsozialismus. Oberbürgermeister Andreas Zippel.
6: Hier in Bayreuth müssen wir uns ja mit der Vergangenheit auf jeden Fall auseinandersetzen, das auch in Erinnerung halten und Konsequenzen für die Zukunft zu ziehen. Gerade in der heutigen Zeit ist es ja umso wichtiger, nicht zu vergessen, was damals passiert ist.
3: Auch deshalb hat die Stadt die Trägerschaft für die Ausstellung Verstummte Stimmen übernommen, die an verfolgte und ermordete jüdische Mitwirkende an deutschen Opernhäusern erinnert. Seit 2012 stehen im Festspielpark entsprechende Stelen. In den vergangenen Jahren wurde die Ausstellung für 6 Opernhäuser in Deutschland digital erweitert. Dazu Kurator Jens Geiger-Kieran.
9: Wir können mehr Fälle erzählen, wir können mehr Biografien erzählen, wir können mehr Menschen sichtbar machen, die vertrieben wurden. Im Deutschen Reich, in Deutschland, waren 1933 50 Opernhäuser ungefähr aktiv. Und an all diesen Häusern wurden Jüdinnen und Juden entlassen, verfolgt und vertrieben.
3: Vor der Premiere am Sonntag wird Katharina Wagner mit dem jüdischen Publizisten Michel Friedmann durch die Ausstellung gehen. Im Anschluss wird er im Festspielhaus sprechen. Die Veranstaltung hat im Vorfeld für viel Aufsehen gesorgt, wurde aus Sicherheitsbedenken abgesagt, nach einem Sturm der Entrüstung und einer Entschuldigung. Nun aber doch durchgeführt. Für Schlagzeilen sorgt Bayreuth im Juli immer. Und wie immer sind auch die Bayreuther selbst gespalten.
10: Ich freue mich, dass es dann bald losgeht.
2: Ist nicht ganz so meins, muss ich sagen.
11: Natürlich, für Bayreuth ist das gut. Aber für mich, wie sagt man so, normale Menschen, interessiert mich halt weniger.
1: Die Reportage von Christina Kreuzer. Und wenn Sie planen, Bayreuth in diesem Sommer noch zu besuchen, schauen Sie gern mal in die App. Festival 150 Bayreuth, das ist der spielerisch aufbereitete digitale Festspiel- und Veranstaltungsplaner für die ganze Familie. So, damit kommen wir zu jenem Mann, der seit 33 Jahren Herr des Richard-Wagner-Museums samt Nationalarchiv und Forschungsstätte der Wagner-Stiftung in Bayreuth ist.
0: Wobei das heutige Richard-Wagner-Museum nur indirekt mit den Festspielen zu tun hat. Es ist eigentlich eine eigenständige Institution, die sich um die Dokumentation und auch Aufarbeitung der Geschichte dieses Hauses, der Festspiele und der Familie Wagner bemüht. Der derzeitige Leiter ist Sven Friedrich. Mit ihm haben wir gesprochen über die Verbindung von Wahnfried zu den Bayreuther Festspielen.
12: Also Wahnfried, zunächst einmal das Wohnhaus Richard Wagners, relativ prosaisch. Aber dann nach Wagners Tod eben auch Zentrum der ideologischen Wagner-Rezeption, die er schon relativ bald einsetzte, also der sogenannte Bayreuther Kreis mit Cosima im Mittelpunkt, also Leute wie Wolzogen, Chamberlain und andere, die da also die ideologische Nutzbarmachung von Wagner und seiner Ästhetik betrieben haben. Und da gelangte Wahnfried schon in so einen mythischen Kontext. Ganz interessant, wenn man da also in der Presse, zum Beispiel zeitgenössischen Presse, Jahrhundertwende mal nachguckt, da heißt es dann, aus Wahnfried verlautet oder Wahnfried spricht, also so Art Vatikan. Ja? Also Wahnfried wird sozusagen zu einem personalisierten Mythos. Naja, und dann durch die nationalistische, antisemitische Tradition dieses Hauses und seiner Bewohner, die natürlich auf Richard Wagner selber zurückgeht, dann die persönliche Ort, Schauplatz der persönlichen Freundschaft Winifred Wagner und Adolf Hitlers, der ja hier dann mit freundlichsten Familienanschluss ein- und ausgegangen ist, dann Kriegszerstörung quasi als notwendige Konsequenz, wenn man so will. Wolfgang Wagner hat ja vor 50 Jahren bei der Eröffnung des Museums den Satz gesagt, wahrscheinlich musste die Bombe auf Wahnfried fallen. Also einfach die reale Götterdämmerung, die dem Dritten Reich da nachgefolgt ist. Und dann eben die Zeit, wo Wahnfried da notdürftig wieder aufgebaut, Wohnhaus der Familie Wieland Wagners war nach dem Krieg. Bis zu Wieland Wagners frühem Tod 1966 und dann eben 10 Jahre später als Museum. Das sind natürlich ganz unterschiedliche Nutzungen und ganz unterschiedliche Aspekte. Ich sage immer, da oben ist Walhall, hier ist Nibelheim. Da oben sitzen die Götter und hier wird gearbeitet.
13: Wie sehen Sie denn jetzt diese Verbindung zwischen dem Museum und den Festspielen heute? Also das betrifft jetzt auch das Museum. Also thematisieren Sie zum Beispiel im Museum auch die Geschichte der Festspiele oder geht es da doch eher um den Menschen, die Person Wagner, die sich dann in dem Museum niederschlägt, und versuchen Sie da eine Verbindung herzustellen zwischen...
12: Ja, sowohl als auch natürlich, denn Person, Werk und Wirkung sind ja nicht voneinander zu trennen. Unsere Aufgabe ist, Richard Wagner, sein Werk, seine Wirkungen zu dokumentieren und zu vermitteln. Und dann beschäftigen wir uns im Neubau mit den Festspielen. Natürlich, sagen wir mal, eine Historiografie der Festspiele als Ausstellungsgestalten ist praktisch unmöglich. Deswegen haben wir uns überlegt, wir wollen so ein paar Aspekte, einfach so ein paar Punkte setzen, die dann auch eher assoziativ zu erschließen sind, weil die Geschichte der Festspiele als Ganzes ist ja auch literarisch dokumentiert, beispielsweise durch Oswald Bauers Opus Magnum über die Geschichte der Bayreuther Festspiele. Da kann man das alles viel besser nachlesen, als wir es in einem Ausstellungskontext zeigen können. Und deswegen haben wir gesagt, wir wollen zeigen einmal das Environment, das ja irgendwie auch dazu gehört, das Vorspiel auf dem Theater, ja, das Haus selbst als Modell. Wir haben unsere Dirigenten, ja, die also fürs Orchester stehen. Wir haben jetzt auch eine Möglichkeit, selber mal zu dirigieren. Dann haben wir unseren Olymp der Helden, also die Kostüme aus allen Epochen der Bayreuther Festspiele, Straße der Festspielgeschichte, wenn Sie so wollen, da Kostüme einfach sehr schöne, instruktive Exponate sind und weil der Mensch auf der Bühne für Wagner immer das Wichtigste war. Und dann eben noch ein Teil unserer Bühnenbildmodellsammlung mit historischen, aber auch neueren Bühnenbildmodellen, wo man sich einfach mal einen Eindruck verschaffen kann, wie hat das denn früher eigentlich da oben so ausgesehen. Das sind also sozusagen, wenn Sie so wollen, Sondierungen.
13: Wie schätzen Sie das denn jetzt ein? Also das ist ja eine künstlerisch-ästhetische Position, die man da sieht, auch in diesen Bühnenbildmodellen, in den Kostümen. Man sieht natürlich auch die Zeit, die sich da wandelt, also die Art von ästhetischen Vorstellungen, wie man da rangeht. Jetzt ist halt das Festspielprogramm selber immer auch im Hintergrund ja ein bisschen ideologisch besetzt. Wollen Sie da auch was zeigen? Also für diese Art von Ideologie.
12: Was meinen Sie damit, ein bisschen ideologisch besetzt?
13: Also da meine ich diese Optik, wie die Optik zum Beispiel auch ein Träger von bestimmten ideologischen, politischen, sozialen, strukturellen Vorstellungen.
12: Ja, natürlich. Also ich sage ja immer, die Festspiele sind wie ein Brennglas der deutschen Geschichte der letzten 150 Jahre. Also auf der Bühne spiegelt sich auch immer der Zeitgeist. Und natürlich, eine Inszenierung existiert ja nicht im luftleeren Raum, auch als Kunstwerk nicht, sondern reagiert ja auf die Umgebungsvariablen und kommt jeweils aus der Zeit. Und das ist wirklich faszinierend zu sehen, wie sich eben gerade in Bayreuth der jeweilige, sie steht zwar wandelnde Zeitgeist auch ästhetisch spiegelt. Eine Aussage wie hier gilt's der Kunst und dieser Ästhetizismus, das stimmt ja nicht. Jede ästhetische Äußerung in der Öffentlichkeit, jede Form von öffentlich dargebotener Kunst ist als solche natürlich res publica und demnach politisch. Was nicht heißt, dass da eine politische Aussage formuliert werden muss. Es kann, muss aber nicht. Und was auch nicht heißt, dass Theater eine moralische Anstalt sei oder sein müsse. Ja, das ist dann wieder ein Prozess der Interpretation.
13: Jetzt frage ich mal, es gibt ja heute fast kein Theater mehr, wie klein auch immer es sei, das nicht den Ring macht.
12: Ja, schrecklich.
13: Also wie schätzen Sie das ein? Ich meine das jetzt gar nicht qualitativ, ob das jetzt gut oder schlecht ist. Wie würden Sie jetzt die Wagner-Regie hier in Bayreuth einschätzen? Ist das denn immer noch, also dass man sagen kann, okay, wenn man Wagner jetzt wirklich richtig erleben will, dann muss man nach Bayreuth gehen?
12: Oder ja, selbstverständlich muss man nach Bayreuth gehen, aber gar nicht so sehr wegen der Inszenierungen. Die Qualität von Bayreuth ist da eine andere. Ich glaube auch, die Leute kommen nicht in erster Linie, um hier irgendeine wegweisende Inszenierung zu sehen, sondern sie suchen die Authentizität des Ortes. Sie suchen diese Aura, die dieses Haus zweifellos immer noch hat als Ort. Eine Zeitmaschine, wenn sie in den Zuschauerraum reingehen, sind sie ja in einem Ort der Zeitlosigkeit, der sich nicht verändert. Das ist jedes Mal, habe ich dieses Gefühl, Zeit und Gegenwart bleibt draußen. Das ist etwas neben der Akustik und der Besonderheit, auch der Exklusivität. Das sind alles Dinge, die, glaube ich, Bayreuth auszeichnen. Was die Inszenierungen angeht, ja, das ist immer ganz schwer zu sagen, weil, wie gesagt, die Inszenierungen kommen ja immer auch aus ihrer Zeit. Und da ist es natürlich die Aufgabe von Bayreuth, in besonderer Weise Avantgarde zu sein. Das war Bayreuth 1876, weil hier Sachen gemacht wurden, die anderswo nicht gemacht wurden und nicht gemacht werden konnten. Und so sollte es bleiben. Und Avantgarde heißt ja nicht, etwas zu tun, was keiner sehen will, sondern Avantgarde heißt, dem Zeitgeist nicht hinterherzulaufen. Und das wird jetzt genauso sein mit diesem Ring, wo die gesamte visuelle Ebene ja durch künstliche Intelligenz erzeugt wird. Ob das funktioniert, ob das ein Riesenerfolg wird oder eine Riesenpleite, das werden wir hinterher wissen. Und da fängt man wieder von vorne an. Das ist ja das Schöne und das Schreckliche an der Theaterkunst. Man fängt jede Produktion wieder bei Null an.
10: Ich muss noch mal nachfragen, was den KI-Ring anbelangt, denn KI ist immer nur so gut, wie sie von Menschen gefüttert wird mit Daten. Gab es denn irgendeine Art von Austausch, weil Sie haben das Wissen hier. Sie dokumentieren.
14: Ja, zunächst einmal, was Sie so als These in den Raum stellen, KI ist nur so gut wie die Daten, mit der sie gefüttert wird. Darüber wird ja sehr kontrovers diskutiert. Es ist also so, es wird einen Pool von Bildmaterial geben, historische Bilder, die aus der Festspielgeschichte, aus dem die KI sich sozusagen bedienen wird.
10: Das aber eben auch eingespeist werden muss. Und das ist eine Vorauswahl.
14: Natürlich gibt es eine Vorauswahl. Es gab natürlich auch die Überlegung, dass man sagt, KI kann doch ganz spontan ihre visuellen Gestaltungen spontan aus dem Netz sich holen. Aber da ist natürlich das Risiko sehr groß, dass irgendwas Unangemessenes passiert. Und das will man natürlich auch nicht. Das Spannende ist ja, dass aus diesem konkreten historischen Bildmaterial und auch aus, sagen wir mal, eher illustrativen, assoziativen, abstrakten Bildmaterial, aus der Bedeutung des Textes, den die KI kennt, wird die visuelle Ebene generiert. Und das führt natürlich dazu, dass jeder Abend anders ist als der nächste. Ja, es gibt nur Unikate. Die Frage ist natürlich, trägt das über 14 Stunden? Das wird sich herausstellen. Es wird wahrscheinlich eine unglaublich opulente Bildermaschine. Und ich glaube, es wird ganz viele Leute geben, die sagen, Gott sei Dank kein Regietheater.
10: Es ist natürlich auch eine ambivalente Sache, weil möglicherweise der Fokus von der Musik nochmal anders weggeleitet wird. Es sind Bilderwelten, wir kennen sie alle noch nicht. Die agierenden Sänger und Sängerinnen haben den Vorteil, in Anführungszeichen, das kann ich noch nicht beurteilen, dass sie eher statuarisch dabei sind. Das ist von der musikalischen Seite her für Christian Thielemann zum Beispiel vermutlich ein großer Vorteil.
14: Für die Sänger auch.
10: Wir wissen noch nicht, was diese Bilderfluten bewirken werden. Da sind wir dann hinterher wieder schlau.
14: Das wissen wir nicht. Deswegen ist Theater ja auch immer ein Experiment. Aber ich weiß gar nicht, also das war ja immer der Vorwurf an diese schrägen Regietheater-Sachen, gerade bei Castorf zum Beispiel. Ja, ich kann ja die Augen zumachen, dann muss ich den ganzen Dreck nicht sehen und das lenkt mich nur ab. Das war ja immer so die Kritik von Publikumsseite. Es ist mir alles viel zu viel und so. Und ich glaube eher, dass dieses Konzept darauf abzielt, wieder eine deutlich größere Konsistenz herzustellen zwischen dem, was ich sehe und dem, was ich höre.
1: Soweit Sven Friedrich, der, das haben wir eingangs noch nicht erwähnt, nicht nur das Richard Wagner, sondern auch das Franz Liszt und Jean-Paul Museum in Bayreuth leitet. Friedrich zeichnet zudem für die aktuelle Jubiläumsausstellung verantwortlich, deren Titel 50/150 Utopie und Echo Raum für Assoziationen lässt und ein künstlerisch breit gefächertes Programm bietet. Die Zahlen 50, 150 stehen für 150 Jahre Bayreuther Festspiele und 50 Jahre Richard-Wagner-Museum, denn zum 100. Geburtstag der Festspiele, das war 1976, da wurde das einstige Wohnhaus der Familie Wagner, die Villa Wahnfried, als Museum öffentlich zugänglich gemacht. Im gegenübergelegenen Siegfried-Wagner-Haus wohnte damals noch Winifred Wagner, die ihre letzten Lebensjahre in Überlingen am Bodensee verbrachte. 2015 schließlich wurde auch dieses Gebäude umgenutzt. Dort wird die Geschichte Wahnfrieds zur Zeit des Nationalsozialismus dokumentiert, während mit dem ebenfalls 2015 vollendeten Neubau rechter Hand das Museumsensemble architektonisch und inhaltlich abgerundet wird, denn dort liegt der Fokus auf der Festspielgeschichte.
0: Und die Geschichte der Bayreuther Festspiele ist natürlich nicht nur eine der familiären und ideologisch-politischen Verwerfungen, sondern auch eine der Musikgeschichte, eine Geschichte der musikalischen Interpretation des Werks von Richard Wagner im Festspielhaus. Hier kam und kommt den Dirigenten als Schaltstelle für das Zusammenführen aller musikalischen Gewerke eine entscheidende Rolle zu. In Bayreuth wird Wagner aber nicht einfach dirigiert wie im Alltagsbetrieb eines Opernhauses. Der Wagner-Dirigent ist nicht in Wien, Hamburg, Berlin, London oder New York zu Hause, sondern eben im Bayreuther Festspielhaus. Der Nimbus des Wagner-Dirigenten ist immer auch ein Stück weit an das Festspielhaus in Bayreuth gebunden. Ist man Teil der Idee, ist man Teil des Hauses. Derzeit trifft das auf niemanden so zu wie auf Christian Thielemann, der im Jubiläumsjahr das Gründungsstück Der Ring des Nibelungen zum zweiten Mal bei den Festspielen leiten wird.
1: Ja, und man muss ja sagen, er kennt nicht nur den Ring, sondern alle 10 aus dem FF. Er hat sie auch allesamt schon auf dem grünen Hügel dirigiert. Die festspielhaustauglichen Opern sind damit gemeint. Das heißt, der Holländer, Tannhäuser, Lohengrin, Tristan sowie die Meistersinger, natürlich Der Ring des Nibelungen und Parsifal. Nur in diesem Jahr wird ausnahmsweise auch einmal der Rienzi gespielt, wobei passenderweise die Französin Nathalie Stutzmann diese einzige der Grand Opéra anverwandte Oper von Richard Wagner leitet. Christian Thielemann wiederum als Ringdirigent wird hier musikalisch-klanglich etwas Besonderes schaffen. Da bin ich mir ziemlich sicher. Und natürlich, auch mit ihm sprachen wir. Hier seine Antwort auf die Frage, wohin ihn eigentlich sein erster Gang in Bayreuth führt.
15: Ich fahre einmal den Hügel mit dem Auto hoch. Und dann steige ich auch aus, hole mir meinen Schlüssel, gehe in mein Zimmer und in den Graben. Ich rieche noch, ob es so riecht. Ich gucke noch, ob alles, ist eine kleine Veränderung da oder da, hängt ein Bild anders.
1: Wie riecht Bayreuth oder wie riecht der Graben?
15: Der Graben riecht speziell, nicht unangenehm, aber er riecht danach, dass sich da schon viel abgespielt hat. Und dann hat er ja auch natürlich ein leichtes Putzmittel, muss auch angewendet worden sein, aber nicht ein scharfes.
16: Dann sind wir ja schon beim Haus und der Tradition. Ne? Also sie gehen rein in den Graben und sie riechen dann, ich sag mal, 150 Jahre Musikgeschichte. Jetzt würde mich das interessieren, was bedeutet Ihnen diese Bayreuth-Tradition? Gibt es die für Sie?
15: Ja, ich beziehe mich drauf, weil sie hier in jedem Mauerstein ist. Und da sagt man sich, wer da alles schon gestanden hat. Man kommt hierher wegen der Tradition und auch um sich würdig einzureihen. Tradition ist ja immer, also für mich immer das gewesen, dass es mich inspiriert hat. Ja? Ich dirigiere ja auch in Bayreuth anders als woanders. Also die Tempi sind hier bei mir flüssiger als woanders. Habe ich aber hier gelernt. Das Haus inspiriert, wollte ich damit sagen. Also ich kann Ihnen zu, ich habe ja nun alle Stücke hier dirigiert in den ganzen Jahren. Und ich kann Ihnen bei jedem Stück sagen, woran wir gearbeitet haben. Ja, dass Geigenfiguren deutlich sind gegenüber den Bläsern. Dass zum Beispiel der Fakt, es gibt ja praktisch ein Loch im Graben oben, nicht? Also wenn Sie reingehen und hochgucken, das ist in etwa da, wo die Shelly sitzen und die Bratschen. Hier müssen Sie den Shelly sagen, macht bloß nicht zu viel. Dann gucken die rein fast ein bisschen unglücklich. Wieso? Das muss doch blühen, der Klang. Der blüht von alleine. Wissen Sie warum? Weil die unter dem Loch sitzen. Sonst draußen sind die viel zu laut. So, das kann ich Ihnen durch den ganzen Ring erzählen, was wir da teilweise an Abstimmung machen. Ich habe jetzt nun so viel Erfahrung hier nach den ganzen langen Jahren, dass ich jetzt wahrscheinlich schon bei meinen Sitzproben, ich bin den Ring 5 Jahre hier dirigiert, jetzt bei den Sitzproben für diese Geschichte schon mit meinem auch schon damals vorhandenen Assistenten, der dann neben mir sitzt im Restaurant, dem Jendrik Springer und dem Jobst Schneiderer. Der guckt mich nur einmal an, da weiß ich, schon wieder zu laut. Was? Ja genau, ich wusste es, die Stelle da ist zu laut, da hörst du die Geigen nicht, da muss der Auftakt stärker sein und so weiter. Also das ist der Graben in Bayreuth. Und deswegen müssen Sie in Bayreuth besonders kapellmeisterlich vorgehen.
16: Dann jetzt nicht ganz ernst gemeinte Frage. Dirigieren Sie hier die Partitur oder das Haus?
15: Dirigiere die Partitur in dem Haus, ja. Also Sie dirigieren die Partitur im Saal.
1: Ja. Und in diesem Jahr nun 150 Jahre Ringjubiläum, Christian Thielemann. Wenn Sie jetzt mal zurückgucken, wie hat sich denn dann Ihr Blick, Ihr ganz persönlicher Blick auf den Ring verändert?
15: Gute Frage. Ich bin generell durch Bayreuth überhaupt flüssiger geworden. Ich höre noch den Wolfgang Wagner, der mir auch bei dem Parsifal 2001 uns eigentlich alle immer angeregt dazu, bloß nicht zu oft zu langsam zu sein, weil die Spannung nachließe. Ich habe das auch dann eben bei manchen Aufführungen eben gehört, was passiert, wenn die Spannung nachlässt. Und das ist in Bayreuth ganz besonders übel, dadurch, dass man eben nichts sieht vom Graben und keine Musiker sieht, die umblättern oder so etwas. Ich habe auch das Rheingold schon in 2 Stunden 35 Minuten dirigiert. Ich habe es aber auch schon in 2 Stunden 20 dirigiert. Also ich bin ein sehr spontaner Mensch. Wenn die Stimmung gut ist und ich mit einmal das Gefühl habe, heute Abend reißt es dich, du hast heute einen richtig flüssigen Abend. Dann sagen die Leute alle, Mensch, ist das schnell gewesen heute. Am nächsten Abend, also heute hast du dir Zeit gelassen. Kann ich Ihnen nicht vorher sagen. Ja? Aber generell muss ich sagen, das Haus hier hat mich dazu erzogen, mir genau zu überlegen, nochmal die Architektur. Also wo sind die wirklichen Höhepunkte, wo ich mich dann auch ausbreiten kann und muss.
10: Das ist der Kern, ne? Weil also Ihre Interpretation als Dirigent korreliert ja mit Ihrer ganz individuellen Interpretation dessen, was auch szenisch passiert.
15: Na, unbedingt. Das kommt auch noch drauf an. Jetzt haben Sie eine weitere gute Frage. In diesem Jahr wird es ja so sein, dass die KI-Geschichte projiziert wird. Ich glaube, das wird von uns verlangen, dass wir das musikalisch enorm auffüllen. Weil ja keine Regie in dem Maße stattfindet, ja, wo Sie also jetzt gebannt Gesten oder Nicht-Gesten oder Stillstand verfolgen können. Sondern das wird relativ ruhig sein auf der Bühne von den Sängern. Ist aber für uns auch die Chance natürlich, es ist ja nicht konzertant, es ist ja semi-konzertant, ja. Das wird aber für uns nochmals wichtig sein, dass wir die Leute bannen in dem Moment mit unserer musikalischen Überzeugung. Wenn es eine sehr starke Inszenierung ist, muss ich natürlich darauf sehr Rücksicht nehmen, ist ja ganz klar. Es ist ja eine Kollaboration. Ich mache ja nicht alleine für mich Musik und der Regisseur macht sein Ding, sondern eigentlich entwickeln wir das ja gemeinsam.
16: Jetzt haben wir schon viel über das Orchester geredet. Ich würde gerne auch mal auf das Vokale kommen. Gibt es für Sie sowas wie einen Wagner-Gesang, einen speziellen Wagner-Gesang in Bayreuth?
15: Es gibt für mich einen Wagner-Gesang, der einfach richtig ist, textdeutlich. Ich habe ja gehört, dass es manche Leute gibt, die meinen, man müsste das Italienisch singen. Ich weiß nicht, was das genau bedeuten soll. Und man soll schön Legato singen und sehr die Bögen betonen. Das ist natürlich ein völliger Trugschluss. Das ist aber auch beim Lied so. Man ja auch Legato, aber eben mit dem Text. Hier ist es so, da muss man noch sagen, wo stehen die Sänger auf der Bühne? Ich habe mich immer bemüht in meinen Aufführungen, also wer genau hingeguckt hat, hat das gemerkt, dass man das, ich so versuche. Je mehr die Sänger in einem gewissen Punkt in der Mitte der Bühne stehen, desto mehr mischt sich das mit dem Orchester. Je mehr die vom Proszenium kommen und ein Bühnenbild zu klein ist und zu kurz, knallt und wabert der Klang aus. Das ist ganz, ganz verrückt. Und wenn der Chor noch dazu kommt, ist es irrsinnig laut, hat einer mal, und sie werden ganz undifferenziert. Darauf müssen Sie zuerst achten. Und dann natürlich auf die Textbeherrschung.
16: Finden Sie denn, wenn Sie jetzt in Bayreuth Wagner machen, ist der da authentischer?
15: Schauen Sie mal, authentisch ist ja so, das ist ja meine Wahrheit. Ja? Die Wahrheit eines Kollegen sieht ganz anders aus, Gottlob. Ich versuche ihn so zu machen, wie er mir gegeben ist. Ich bin auch durch den Ort inspiriert, wie ich schon gesagt habe. Aber machen Sie sich nicht zu viel Gedanken darüber. Es geht erstmal eigentlich zusammen anzufangen und zusammen aufzuhören. Das ist eine ganz praktische Angelegenheit. Wenn ich anfange mit dem Rheingold, mache ich das immer so, wenn ich da sitze und warte, dass es dunkel wird, dann stelle ich mir einmal den Schluss von der Götterdämmerung vor. Ich stelle mir nur diesen Schluss vor mit dieser großen Entladung und dann dieser Melodie, die dann kommt. Und dann stelle ich mir das vor. Und dann fange ich mit dem Rheingold an und versuche, jetzt hast du 14 Stunden oder 13,5 oder 14,5 oder was. Und du musst irgendwie sehen, da eine Linie reinzubringen. Das klingt jetzt so abgewogen, ja, oder so kalkuliert kalt, ist es ja gar nicht. Sie können während dieser Sache der Entwicklung natürlich anders gestalten. Der Rahmen muss bleiben.

0: Christian Thielemann und das Bayreuther Festspielorchester mit einem Auszug aus dem Rheingold-Vorspiel in einer Aufnahme von 2008. Tja, und natürlich sieht sich dieser Dirigent in einer spezifisch Bayreuther Traditionslinie. Dieses historische Bewusstsein ist auf der einen Seite eine positive Sache, kann aber auch zu einer Art ideologisch-musikalischer Versteifung führen. So hat Cosima nach dem Tod ihres Mannes Richard Wagner alles auf die Karte des einzig gültigen Traditionsbewusstseins in Bayreuth gesetzt. Nur hier würde Wagner so gespielt, wie er sich das gedacht und gewünscht habe. Das heißt, wer von Cosima geschätzt wurde, besaß wohl auch das richtige Traditionsbewusstsein.
1: Und eine derartige ästhetische Ausrichtung galt auch noch für das Bayreuth der Nachkriegszeit. Auf der einen Seite wollte der Wagner-Enkel Wieland die szenische Entrümpelung, die ideologische Häutung. Musikalisch war das keineswegs so eindeutig. Nach dem Krieg setzte Wieland bewusst auch auf jene Dirigenten der Vorkriegs- und Kriegsjahre, um beim Publikum für hörbare Kontinuität und vermeintliches Traditionsbewusstsein zu sorgen. Wie kaum bei einem anderen verkörperte sich dies im Dirigenten Hans Knabbertsbusch. Berühmt und berüchtigt war er für seine Probenverweigerung. Im Moment der Aufführung würde sich Tradition realisieren. Das ist mehr Mythos als Wahrheit, mehr Hexerei als Magie. So sieht das mit gründlicher Durchforstung von Aufnahmen und Partituren auch Stefan Mösch in seiner Festspielgeschichte und lenkt das Ohr auf einen ganz anderen Dirigenten. Es ist der sträflich vernachlässigte Josef Kalbert.
2: Also die Tradition, auf die sich Knabbertsbusch berief, ist meiner Einschätzung nach eine Fiktion. Also Knabbertsbusch hat behauptet, er sei Schüler von Hans Richter gewesen. Aber je mehr man sich in diese Quellen auch des frühen Bayreuth vertieft, desto größer wird der Abstand zu dem, was Knabbertsbusch als Tradition verstand. Umgekehrt ist jemand wie Kalbert, der damals in 50er Jahren als relativ moderner, also das heißt auch flotter, entschlackter Wagner-Dirigent galt, der beruft sich tatsächlich auf die Tradition. Denn Kalbert kam aus Karlsruhe, wo sein Vater Cellist im Opernorchester war. In Karlsruhe hat Felix Mottl seinen ersten Ring dirigiert. Mottl war Assistent bei Wagner gewesen, 1876, hatte den Ring wesentlich mit einstudiert und hat dann, als er seinen ersten eigenen Ring dirigierte, und es gab den Ring ja nirgends auf dem Spielplan, alles zusammengetragen, was er finden konnte zu diesem ersten Ring und das sozusagen auf die Klangverhältnisse und Orchesterbesetzung in Karlsruhe angewandt. Und diese Partituren gibt es, die sind überhaupt nicht öffentlich zugänglich bisher, liegen tatsächlich im Archiv des Badischen Staatstheaters. Es ist unglaublich faszinierend, diesen Weg zu verfolgen vom Erstdruck zu den Proben von Wagner selbst. Und das sind nun Dinge, die Kalbert dann, als er später Musikchef in Karlsruhe wurde, von Mottl übernommen hat. Kalbert hat dieses Material neu eingerichtet. Es gibt tatsächlich eine Linie, die also von Wagners Bayreuth über Mottl und Karlsruhe zu dem Karlsruhe von Kalbert und dann zu dem Bayreuth von Kalbert, also den 1950er Jahren, führt. Und es ist kein Zufall, als die erste Aufnahme Stereo des Ring unter Kalbert veröffentlicht wurde, nicht zu seinen Lebzeiten, sondern sehr viel später, erst Anfang des 21. Jahrhunderts. Und alle waren plötzlich verblüfft, was das für eine Qualität hatte.

0: Und das war der Schluss aus Das Rheingold in der ersten Stereoaufnahme der Bayreuther Festspiele aus dem Jahr 1955. Hans Hotter sang damals den Wotan, Georgine von Milinkovic war Fricka, Rudolf Lustig Loge, die Rheintöchter waren Jutta Vulpius, Elisabeth Schertl und Maria Graf. Der Dirigent war Josef Kalbert. Es dauerte allerdings bis 2006, um diese ursprünglich von der Decca produzierte Aufnahme zu veröffentlichen. Wagner Kunst in Bayreuth ist natürlich nicht allein eine Sache der Dirigenten und der Regisseure. Es sind vor allem die Wagner-Stimmen, die Bayreuth zu einem Mekka gemacht haben oder die Bayreuth immer wieder für den Mythos vom Mekka des Wagner-Gesangs zu verkaufen wusste. Sängerinnen und Sänger, die nur mit Wagner reüssieren, haben heute allerdings Ausnahmecharakter. Teils ist es auch bedauerlich, dass Sängerinnen und Sänger, die als ausgewiesene Wagner-Stimmen gelten, darauf oft reduziert werden. Bei einer der ganz großen Wagner-Stimmen unserer Tage ist das nicht mehr so. Camilla Nylund, die Brünnhilde des Rings in diesem Jubiläumsjahr, singt noch viel anderes. Und das nicht mit weniger Bravour.
1: Ja, geboren in Finnland, ist sie schon lange in Dresden zu Hause, zugleich weltweit unterwegs. Die sympathische Sopranistin startete ihre Karriere mit Mozart, profilierte sich unter anderem mit verschiedenen Strauss-Partien und erarbeitete sich auf der Basis einer fantastischen Technik sukzessive das hochdramatische Fach. Seit anderthalb Jahrzehnten ist Camilla Nylund nun bei den Bayreuther Festspielen zu Gast. Was ihr dieses Jubiläum bedeutet, das und anderes wollte Michael Ernst von ihr wissen. Zuvor hören wir sie mit einem der Wesendonk-Lieder von Richard Wagner, Träume. Eine Aufnahme, die 2020 im Haus Wahnfried entstand, als die Aufführungen im Festspielhaus coronabedingt abgesagt werden mussten.

0: Ja, ich habe gar nicht gerechnet. Sind das wirklich 15 Jahre, dass ich in Bayreuth gesungen habe? Ich habe das erste Mal 2011 dort gesungen und es ist wirklich für mich jetzt der Höhepunkt, weil ich dann wirklich das erreicht habe, was ich nie in meinem Leben hätte erträumen können. Die einzige Rolle, die ich nicht in Bayreuth gesungen habe, ist die Senta. Aber ich denke, sonst habe ich da alles erreicht eigentlich. Und ich denke, dass jetzt nach diesem Sommer ist vielleicht auch meine Zeit in Bayreuth zu Ende.
1: Was bedeutet Bayreuth für Sie? Ist der grüne Hügel so eine Art Nimbus für Sie?
0: Also als Wagner-Sänger ist Bayreuth ein wichtiger, wie soll ich sagen, Schaffenspunkt im Leben, weil natürlich die Wagner-Welt schon auf Bayreuth schaut. Wenn man die Geschichte von Bayreuth kennt, dann haben wirklich alle große Wagner-Sänger in Bayreuth gesungen. Und natürlich hat mich Bayreuth auch weitergebracht. Ich habe dort zum Beispiel Christian Thielemann näher kennengelernt und jetzt darf ich mit ihm den Ring machen.
1: 15 Jahre Bayreuth, hat sich in der Zeit Ihre Sicht auf die Festspiele auch verändert? Denn neben der reinen Kunst geht es daher auch um Sehen und gesehen werden und vielleicht auch um ganz besondere künstlerische Maßstäbe, also Stichwort Werkstatt.
0: Es gibt natürlich viele verschiedene Aspekte, wenn man über Bayreuth spricht. Also erstens natürlich die Inszenierungen, die sorgen für Gesprächsstoff. Was ich wichtig finden würde, wäre natürlich, dass man wirklich die besten Wagner-Sänger, die besten Wagner-Dirigenten, die nach Bayreuth bringen würde. Und das klappt ja auch oft. Bayreuth hat auch viel Stammpublikum, die pilgern ja richtig nach Bayreuth. Bayreuth ist natürlich der einzige Ort, wo man vielleicht den Original-Wagner-Klang hören kann, weil man das Festspielhaus hat und weil Wagner das so konzipiert hat.
1: Welche Rolle spielt für Sie jetzt beim Jubiläum 2026 mit dabei zu sein und diesmal alle drei Brünnhilden zu singen, also in der Walküre, in Siegfried und in der Götterdämmerung?
0: Naja, erstens bin ich sehr stolz. Ich bin sehr dankbar, dass ich das machen darf und kann es eigentlich gar nicht fassen, weil ich blicke jetzt auf eine Karriere, eine 30-jährige Karriere oder eigentlich jetzt schon 31 zurück und hätte mir das nie erträumen können, dass ich überhaupt diese schweren Partien oder dass ich in dieses hochdramatische Fach gehe. Aber ich habe das irgendwie mit viel Glück natürlich, mit viel Arbeit und im richtigen Moment die richtigen Leute zu kennen, die an mich geglaubt haben. So habe ich das irgendwie jetzt geschafft, dass ich da jetzt das singen kann. Und ich bin auch sehr froh, dass ich das eigentlich erst spät in meiner Karriere erreicht habe, weil man braucht auch dafür Erfahrung. Also die Erfahrung möchte ich nicht missen. Und das ist leider in unserer Welt ein bisschen das Problem, dass viele Häuser wollen alles nur mit jungen Leuten besetzen, die überhaupt keine Erfahrung haben. Alle müssen irgendwas zum ersten Mal singen. Und ich gehe eigentlich sehr entspannt jetzt in den Sommer hinein, weil ich jetzt gerade erst mein dritter Ring gemacht habe in Wien und weiß jetzt, worum es eigentlich geht.
1: Wie wächst man da rein? Gerade, was Sie eben gesagt haben, junge Sängerinnen und Sänger, die werden da ganz schnell verheizt. Das ist für die Stimme oft sehr abträglich. Wie wächst man da rein, dass das gesund sich entwickeln kann?
0: Naja, ich kann nur von mir sprechen. Ich habe ja als Mozart-Sängerin angefangen und habe dann peu à peu mehr dramatischere Partien gesungen. Und ich hatte dann schon damals in meiner Zeit in Hannover, schon in meiner ersten Spielzeit, auch meine Wagner-Erfahrung mit den Rheintöchtern und eine Walküre. Also ich habe ja jetzt wirklich alle Partien im Ring gesungen. Später dann die Freier, dann kam Gutrune, 2013 meine erste Sieglinde und jetzt bin ich bei der Brünnhilde gelandet. Vorher natürlich die Eva Meistersinger, auch in Hannover, aber das war ein bisschen zu früh, fand ich. Und hier in Dresden 2003 meine erste Elisabeth Tannhäuser.
1: Die musikalische Leitung dieses, ich sag mal, Jubiläumsrings dazu hat Christian Thielemann, ein Dirigent, der Ihnen ja bestens vertraut ist und der seinerseits, wie wahrscheinlich momentan kein zweiter, mit dem musikalischen Kosmos von Wagner bestens vertraut ist. Was zeichnet diese Zusammenarbeit zwischen Ihnen beiden aus?
0: Also erstens finde ich das fabelhaft, wenn man mit einem Dirigenten arbeitet, dem man eigentlich blind vertrauen kann und wo man auf die gleiche musikalische Länge quasi musizieren kann. Und was ich beim Herrn Thielemann sehr schätze, ist, dass er sehr für den Text kämpft. Er ist einfach überzeugend in dem, was er macht. Und er kreiert was. Er ist der musikalische Regisseur. Wenn man mit Thielemann arbeitet, wenn man mit ihm eine Oper macht, dann ist es nicht nur einfach, jemand steht im Graben und dirigiert, sondern wie gesagt, er führt dann quasi Regie aus dem Orchestergraben an dem Abend. Ja, das sind dann so Augenblicke, die besonders sind.
2: Michael Ernst im Gespräch mit Camilla Nylund, die seit 2011 eine feste Größe im Bayreuther Ensemble ist. Damals debütierte sie als Elisabeth im Tannhäuser. Aktuell singt sie die Brünnhilde im sogenannten Bayreuther KI-Ring. Ja, apropos Wagner-Gesang. Der spielte auch in unseren Gesprächen eine Rolle, wobei sich Anno Mungen und Stefan Mösch der Thematik von unterschiedlichen Positionen aus genähert haben.
3: Genau. Für die Gesangskunst im Allgemeinen, aber auch für den Wagner-Gesang im Besonderen, konstatierte der Kritiker Wolf Rosenberg bereits in den 1950er Jahren eine Krise der Gesangskunst und lenkte das Ohr in vielem berechtigt auf ein goldenes Zeitalter, das schon länger zurücklag. Als dieses goldene Zeitalter des Wagner-Gesangs in Bayreuth gilt die Zwischenkriegszeit mit Sängerinnen und Sängern wie Frieda Leider, Kirsten Flagstad, Maria Müller, Franz Völker, Lauritz Melchior oder Max Lorenz. Letzterer hielt die Erinnerung an das goldene Zeitalter noch Anfang der 50er Jahre aufrecht. Unter Josef Keilbert verkörperte er noch immer den idealen Heldentenor im Siegfried und der Götterdämmerung. Stimmexperten und Historiker wie Stefan Mösch und Anno Mungen haben auf das Phänomen ihre eigene Sichtweisen.
4: Cosima sah sich in der Pflicht, auch im Ästhetischen, also konkret auf die Aufführungen bezogen, so eine Art Institutionalisierung herbeizuführen. Und dazu gab es viel zu wenig Unterlagen. Und man hat tatsächlich versucht, über die Sprache sich den Musikdramen anzunähern. Das hat dann zu eben dem Wagner-Gesang um die Jahrhundertwende geführt.
3: Wenn man mal historisch weiter guckt in die 30er Jahre hinein, da gilt Bayreuth ja dann doch im Sinne dieser Institutionalisierung als dieses Mekka. Und da tritt dann eine bestimmte Art von Wagner-Gesang hervor, wo man sagt, das ist eigentlich das goldene Zeitalter des Wagner-Gesangs, das angeblich auch nie mehr wiedergekommen ist oder dass man nicht mehr erreicht hätte, dass es davor nicht gab, dass es danach nicht gab.
4: Spannend finde ich zunächst einmal, dass nach dem Ersten Weltkrieg, also schon in den 20er Jahren, ein Diskurs einsetzt über Wagner-Gesang. Und plötzlich gibt es Gesangspädagogen, wie zum Beispiel den in Wien wirkenden, sehr wichtigen Gesangspädagogen Otto Iro, der hat viele bedeutende Wagner-Sänger herausgebracht. Der schreibt dann einen Aufsatz, was kann der Sänger vom Komponisten fordern? Also da kommt etwas in Bewegung, was vorher sozusagen auch durch die Starre der dogmatischen Einstudierungen gar nicht so beweglich sein konnte. Das gibt einer jungen Generation von Sängerinnen und Sängern Auftrieb, die sich dann in neuer Weise mit diesen Partien beschäftigen. Und da gehört dann zum Beispiel Frieda Leider ins Zentrum, eine der wichtigsten Wagner-Sängerinnen überhaupt, die den Ring tatsächlich in Mailand gesungen hat auf Italienisch und immer die These vertreten hat, das war meine Schule für den Ring dann auch in deutscher Sprache.
5: Eine Figur, die hier ganz wichtig für mich ist, ist Max Lorenz. Auch deshalb, weil die Götterdämmerung insbesondere, aber auch der Ring insgesamt als ein wichtiges Werk, glaube ich, zu verstehen ist, weil hier das Heldische in einer ganz bestimmten Weise ausgestellt wird. Und Max Lorenz ist die Idealbesetzung dieses Heldischen, obwohl er durchaus auch kritisch gesehen wird, unter anderem, glaube ich, von Goebbels, aber auch von Gertrud Strobel, der Archivarin in Wahnfried, deren Tagebuch vorliegt, also wo man nachgucken kann, warum wird er auch kritisch gesehen? Weil man ihm das Heldische zum Teil nicht abnimmt, weil er eben auch so agiert, dass man seine Homosexualität glaubt zu spüren auf der Bühne. Aber das ist genau diese interessante Ambiguität, die hier zum Tragen kommt, die auch immer wieder an anderen Stellen auftaucht. Also dieses Männerbild ist total wichtig in der Zeit. Tenöre waren offensichtlich für Adolf Hitler total wichtig und in die Richtung würde ich die Frage vielleicht beantworten.

0: Max Lorenz war das mit dem Schmiedelied aus dem ersten Akt Siegfried mit dem Orchester der Bayreuther Festspiele unter der Leitung von Heinz Tietjen. Und das war eine Aufnahme aus dem Jahr 1936. In jenem Sommer, da war auch Adolf Hitler wieder einmal in Bayreuth und er bezog damals erstmals das Siegfriedhaus, um die Festspiele, wie hat das Sven Friedrich formuliert, mit freundlichstem Familienanschluss zu erleben. Anno Mung hat diese Zeit und das quasi familiäre Verhältnis der Familie Wagner zum Führer als Professor für Musik- und Theaterwissenschaft, zugleich Leiter des Forschungsinstitutes für Musiktheater der Universität Bayreuth, seit langem schon in den Blick genommen.
1: Er forscht seit einigen Jahren schon zu Oper im Nationalsozialismus. Ein Forschungsgegenstand war auch Wieland Wagner in der Zeit des Nationalsozialismus. In der biografischen Studie weist Anno Mung nach, wie sehr die Ästhetik von Neubayreuth nach dem Zweiten Weltkrieg bereits im Nationalsozialismus herausgebildet wurde und unter anderen Vorzeichen als Entrümpelung des Mythos eine ideologische Kehre verkörpern sollte. Mit seinem neuen Buch geht er dabei noch einen Schritt weiter zurück zu einem Weg, der den der ideologischen Kehre dann nicht mehr gehen kann. Unter dem Titel von Bayreuth nach Auschwitz, Oper, Politik, Gewalt, ist es jetzt im Westend Verlag erschienen.
0: Ja, und Bernd, ich gebe zu, bei der Überschrift habe ich erstmal gestutzt. Deshalb auch die Frage an Anno Mungen, auf welcher Grundthese er sein Buch konzipiert hat.
2: Mir ging es nicht darum, einen reißerischen Titel irgendwie zu produzieren, sondern es war tatsächlich auch in der Vorarbeit, die wir gemacht haben, Aufarbeitung Staatstheater Nürnberg, dann Wieland Wagner Arbeit, dann wie verhält sich eigentlich die Politik zu den eigentlichen Zielen im Nationalsozialismus, das heißt also Krieg, Raumerweiterung und dann auch Vernichtung. Wie

0: anderen seiner Zeit, ist es mir auch ein großes Anliegen, darauf hinzuweisen, dass, wie soll ich sagen, diese diskursive Anordnung, immer wieder auf Richard Wagner zu gucken, in diesem ganzen Kontext eine Rückprojektion des eigentlichen Problems ist. Das gibt eine Vorgeschichte, das ist richtig, die ist auch klar, aber das eigentliche Problem liegt in der Zeit von 1933 bis oder 23 bis 45 und da sind ganz andere AkteurInnen involviert und das sind ganz wesentlich Mitglieder der Familie Wagner, aber natürlich auch viele Politiker und ja, Kriegstreiber und Kommandanten in KZs und so weiter. Ja. Allerdings muss man auch sagen, dass die Familie sehr, sehr nah nicht nur an Hitler dran ist, sondern auch an Heinrich Himmler, vor allem auch an Bodo Lafarenz, der eine sehr, sehr wichtige Figur ist in dieser ganzen Geschichte. Einer der Top-Manager und auch einer der Top-Politiker im Nationalsozialismus, nicht nur für die Bauer Tor Festspiele mit den Kriegsfestspielen zuständig oder der ganzen KDF, der Kraft durch Freude, die alles sozusagen im Bereich Kunst und Unterhaltung im ganzen Land organisieren, bis hinein in die Konzentrationslagerorte, sondern der eben auch für das VW-Werk zuständig ist. Ja, einer der Top-Funktionäre, der mit drei Konzentrationslagern direkt zu tun hat und dann ja sehr spät Verena Wagner, also die jüngste Tochter, eben heiratet. Und man kann sich fast nicht vorstellen, dass nicht auch über diese Dinge, auch über die Frage, wie wurde eigentlich Arbeit ermöglicht für diese Dinge, die man braucht. Also zum Beispiel auch im Außenlager des Konzentrationslagers Flossenbürg in Bayreuth, das er ja mitgeleitet hat, also Lafarenz, wo Wieland Wagner eben auch beschäftigt war.
1: Ja, eine seit 2003 bekannte, dessen ungeachtet ungeheuerliche Tatsache, die Anno Mungen da erwähnt. Im Kontext seiner Forschungen hat Anno Mungen sich auch mit einer Künstlerin befasst, die den Weg von Bayreuth nach Auschwitz gehen musste. Die weltweit gefeierte Altistin Ottilie Metzger-Lattermann. Debütiert hat sie 1898 in Halle an der Saale. Gut 20 Jahre später waren immerhin Richard Strauss und Hans Pfitzner ihre Liedbegleiter und sie war vielfach bei den Bayreuther Festspielen zu Gast. Schlussendlich wurde Ottilie Metzger-Lattermann 1943 im Konzentrationslager Auschwitz ermordet.
2: Heute erinnert eine Stele auf dem grünen Hügel an die Sängerin. Und Anno Mungen schildert am Ende seines Buches, wie er einem Blumenstrauß am Fuß der Bayreuther Gedenkstele in der Dauerausstellung Verstummte Stimmen vor dem Festspielhaus ablegt, der am nächsten Tag verschwunden war. Wiedergefunden hat er die Blumen später in einem Kübel bei der Büste Richard Wagners, die vom prominentesten Bildhauer des Nationalsozialismus von Arno Breker stammt.
0: Man sollte vielleicht noch ergänzen, dieser Tag im Winter war tatsächlich der 80. Tag der Befreiung nach Auschwitz-Birkenau, wo ich eben diesen Blumenstrauß vor ihrer Stele eben abgelegt habe. Das ist natürlich nicht unwesentlich. Und mir ging es einfach darum, auch auf diese Künstlerin, die in Auschwitz nun umgekommen ist, nochmal hinzuweisen, die meines Erachtens von dem, was man auch leicht an Aufnahmen bekommen kann, eine herausragende Altistin wirklich war. Eigentlich ein echter Weltstar, muss man sagen. Und ich fand das so ein bisschen eigenartig. Also wie kommt man auf die Idee, diesen Blumenstrauß da wegzunehmen? Was hat sich diese Person dabei gedacht? Also hat die darüber nachgedacht, warum jemand den Blumenstrauß da hingelegt hat? Vielleicht auch an diesem Tag, aber vielleicht war das gar nicht bewusst, dass das ein besonderer Tag war. Und dann wird wieder der Richard Wagner da geehrt, der viel Ehrung bekommen hat, auch zu Recht, aber auch noch kurioserweise in einer ja, Repräsentation, die von einem der wichtigsten NS-Bildhauer stammt, ja, wo dieser Wagner, der ungefähr 1986 ist, über die Opfer eigentlich dieser sehr, sehr verdienstvollen Ausstellung, die ich wirklich betonen möchte, ja, wie wichtig die Verstummte Stimmen-Ausstellung ist, aber der eigentlich über die Opfer hinüberschaut und so eigentlich den Opfern wieder Gewalt antut damit.

0: Ottilie Metzger-Lattermann mit einem Ausschnitt aus der Szene der Wahltraute in Richard Wagners Götterdämmerung unter der Leitung von Bruno Seidler-Winkler in einer Aufnahme aus dem Jahr 1911.
1: Nach den Schrecken des Zweiten Weltkriegs, nach den Verbrechen des Nationalsozialismus, in die auch die Familie Wagner und die Bayreuther Festspiele mit verstrickt waren, sollte ein Neuanfang kommen. Vor ihm fand ein Machtkampf statt über die Leitung der Nachkriegsfestspiele. Gegen andere Mitglieder der Familie setzten sich die Brüder Wieland und Wolfgang durch. Überzeugen konnten sie die politischen Entscheider auch durch eine Konzeption, die zumindest auf der Oberfläche auf den Bruch mit der Vergangenheit setzte. Dazu Stefan Mösch.
2: Was Wieland und diese neue Bühnenästhetik betrifft, muss man sagen, dass schon um 1940 ein Diskurs über die Umsetzung von Wagners Werken stattgefunden hat in Deutschland. Und da ging es wesentlich auch um Entrümpelung. Trotzdem ist schon in seinen ersten Inszenierungen, also in Altenburg und auch in Nürnberg, während der Kriegszeit diagnostiziert worden, dass die Bühne leer ist, dass sie relativ dunkel ist, dass die Figuren sehr statuarisch geführt werden. Also wenn man das liest, entdeckt man viele Dinge, die später dann Neubayreuth geprägt haben. Ich würde nicht sagen, dass es ein großen Bruch gab oder die Stunde Null bei Wieland Wagner, sondern er hat tatsächlich diese Zeit genutzt nach 45, um ein Amalgam zu schaffen, das dann als solches eben paradoxerweise sehr klar war und sofort als Signatur wahrgenommen werden konnte. Also es gibt so unterschwellige Verbindungen. Das betrifft übrigens auch die Sängerinnen und Sänger nach dem Zweiten Weltkrieg. Und so gibt es in dieser ganzen Festspielgeschichte immer wieder untergründige Linien. Ich habe versucht, das auch über die Auseinandersetzung mit der Zeit zu veranschaulichen. Also wenn eine Festspielleitung zeitstrukturiert bestimmte Dinge als wesentlich oder als unwesentlich erachtet, bestimmte Erwartungshaltungen schafft oder bestimmte Rückbezüge akzentuiert, dann ist das ein aktiver Vorgang. Es ist eine Konstruktion, die dem Selbstbild dieser Festspielleitung hilft. Wieland Wagner und auch Wolfgang konstruieren sozusagen ein Anknüpfen an die 20er Jahre, die in Bayreuth gar nicht progressiv waren, aber es wird so getan, als ob. Und die NS-Zeit, die unmittelbar davor ist, wird ausgeblendet. Also es ist eine Art tektonischer Verwerfung, die da ganz gezielt auch im Sinne von Marketing eingesetzt wird.
1: Nach dem frühen Tod Wieland Wagners 1966 übernimmt sein Bruder Wolfgang allein die künstlerische und organisatorische Leitung der Festspiele. Bis dahin inszenierten die Brüder die Werke bei den Festspielen, jetzt werden andere Regisseure eingeladen. Als erster inszenierte August Everding 1969 den Fliegenden Holländer. Die oft heftigen Auseinandersetzungen mit Regisseuren wie Götz Friedrich, Patrice Géraud oder Harry Kupfer bis hin zu Hans Neuenfels, Frank Castorf oder Valentin Schwarz wandeln auch das Selbstverständnis der Festspiele. Gefasst wird das mit dem Begriff von der Werkstatt Bayreuth. Auf der Werkbank liegt das Werk Richard Wagners, das auch aus dem Festspielhaus hinaus diffundiert.
0: Ja, und damit meinst du die, wie ich finde, in jeglicher Hinsicht gelungene Reihe Wagner für Kinder, die in diesem Jahr unter anderem mit einer adaptierten Ringfassung im eigens für die Jubiläumsfestspiele erstellten kleinen Festspielhaus gespielt wird.
1: Exakt. Und auch Diskursives wird praktiziert und Komponisten der Gegenwart erhalten Aufträge für neue kompositorische Auseinandersetzungen mit der Werkidee Wagners. Für das Jubiläumsjahr 2026 erhält der österreichische Komponist Bernhard Lang in Kooperation mit dem Wagner-Kosmos des Theaters Dortmund einen Auftrag zur Auseinandersetzung mit dem Ring des Nibelungen, dem Gründungsstück der Festspiele. Brünnhilde brennt heißt dieses Stück, das am 3. August im Bayreuther Friedrichsforum seine konzertante Uraufführung erleben wird. Die szenische Umsetzung folgt im nächsten Jahr in Dortmund.
3: Also ich verdanke ja der Wagnerschen Technik sehr viel Anregungen, weil Wagner ja letztendlich der Wiederholung eine ganz große Rolle zuschreibt in seiner musikalischen Technik, und da meine ich jetzt nicht nur die Leitmotivik, sondern auch diese Sequenzmotorik, die die Wagnerschen Fortspinnungen vorantreibt. Ich meine die Ostinati, die in den Bässen auftreten, und das Selbstzitieren innerhalb eines Werks. Und in Brünnhilde brennt greife ich wirklich ganz konkret auf Ringmaterialien zurück. Die werden hier in Loops, in Schleifen präsentiert. Gegen diese Schleifen kämpfen dann die Sänger so ein bisschen an. Die sind so mehr oder weniger in Käfigen drinnen und in diesen Loops quasi eingesperrt. Bis auf einige Ausreißer sind das alles Ringmaterialien. Und das Stück oszilliert zwischen diesen zwei Welten hin und her, kulminiert dann quasi auch in der Katastrophe, die quasi durch Wagner schon vorgezeichnet ist. Und wie das dann ausgeht, das verrate ich jetzt auch noch nicht. Brünnhilde brennt ist wirklich fokussiert auf das Wagnersche Werk, und das Wagnersche Werk wird man hören. Es sind alle Samples aus der Originalpartitur gezogen, und die romantische Ironie in einem liebevollen Sinn, die ist auch hier vorhanden. Und die gibt dem Stück auch für mein Gefühl, Nietzsche würde ich sagen, das befreit das Stück vom Geist der Schwere. Trotz der Brutalität des Themas und der Grausamkeit des Themas und der Nähe dieses Themas hat das natürlich eine ironische Leichtigkeit.
0: Soweit Bernhard Lang zu seinem Bayreuth-Stück Brünnhilde brennt, also seiner kompositorischen Auseinandersetzung mit dem Ring des Nibelungen und den Bayreuther Festspielen. Es ist ein Beitrag aus dem Geist der Werkstatt Bayreuth, die die Festspiele im Jahr ihres 150-jährigen Bestehens zukunftsfähig machen soll.
1: Und abschließend wollen wir die Frage stellen, wo stehen die Festspiele heute mit Blick auf ihre 150-jährige Geschichte und wie könnte eine Zukunft sein? Wir haben Stefan Mösch gefragt.
2: Ja, ich denke, dass sich die Situation von Festspielen und natürlich besonders auch von Wagner-Festspielen grundsätzlich verändert. Also wir haben es schon mit einer wirkungsgeschichtlichen Zäsur zu tun. Und zwar deswegen, weil sich das Selbstverständnis von Kunst verändert und auch das Verhältnis von Kunst und Politik. Das heißt konkret, viele Jahrzehnte, also eigentlich die ganze Ära Wolfgang Wagners, gab es ja so eine Balance zwischen der Subvention, die diese Festspiele erfahren haben durch den Staat, und der Subversion, der sie sich künstlerisch verpflichtet haben. Die Institution braucht das Experiment, damit sie nicht erstarrt. Und umgekehrt braucht das Experiment die Institution, um wirklich weithin sichtbar zu sein und greifen zu können. Und diese Spannung zwischen Institution und Experiment, die prägt Bayreuth von Anfang an. Schon bei Richard Wagner. Mhm. Natürlich haben sich schon bis zu den ersten Festspielen 1876 viele Ideen hinsichtlich des Experiments abgeschliffen. Aber das geht in Wellenbewegungen. Und das geht auch bis heute so. Und in dem Moment, wo die politische Unterstützung gefährdet ist oder die Stabilität, die wirtschaftliche Stabilität gefährdet ist, zieht man sich gerne auf die Institution zurück und vernachlässigt natürlich das Experiment, wo also Verstehen ohne Einsicht möglich ist. Das ist ein relativ ausgewogenes Verhältnis gewesen. Also die Festspiele wurden alimentiert, sie kamen aber künstlerisch in ihren Glanzzeiten, also 70er Jahre, frühe 80er Jahre, kamen sie natürlich von links. Götz Friedrich hat da inszeniert, Patrice Giraud hat inszeniert, Harry Kupfer hat inszeniert. Und da ist eine produktive Spannung entstanden, die sozusagen immer wieder neu auch diese Festspiele verlebendigt hat. Eine enorme Dynamik, die das Plus war dieser Wolfgang Wagner Jahre. Das heißt auch, dass die Kunst so eine Art Gegendruck ist zu gesellschaftlichen Verhältnissen. Das wurde in Bayreuth gelebt und eben auch nicht immer, aber doch häufig eingelöst. Und heute haben wir eine Situation, wo dann doch eher auch die Beliebtheit entscheidet über die Marktfähigkeit und wo Politik sich auch für diese Beliebtheit entscheidet. Es gibt ja immer wieder Vorgaben auch der Öffnung, das heißt dann Niederschwelligkeit. Es wird gefördert, was eben nicht so wahnsinnig viel voraussetzt. Man erwartet von Kultur nicht den Stachel, man erwartet nicht unbedingt, dass sie gesellschaftliche Fragen aufgreift, sondern dass sie sie abholt, dass sie wenig voraussetzt, dass sie mitnimmt. Es sind also ganz andere Kommunikationsstrukturen, die vorausgesetzt werden. Und da bleibt Bayreuth gar nichts anderes übrig, als den Auftrag auch neu zu definieren in diesem Kontext. Und zwar nicht nur im Rahmenprogramm, also bei Kinderoper oder bei Open-Air-Konzerten, das sind ja Formate, die es bei allen Opernhäusern gibt, sondern die entscheidende Frage ist, wie reagiert man im Festspielhaus, also mit der Substanz der Aufführungen, auf eine solche veränderte Situation? Und wie reagiert man darauf, dass gesellschaftliche Grundsätze erodieren? Und insofern fällt dieses Jubiläum 150 Jahre Bayreuth tatsächlich in eine Zeit, in der sich Bayreuth wieder einmal verändern muss, um aktuell zu sein.
1: Kinder schafft Neues, das war schon die Forderung Richard Wagners. Auf diese Forderung ließe sich auch Stefan Mösch Sichtweise auf eine Zukunft der Bayreuther Festspiele bringen. Ob sich diese Forderung erfüllen wird, könnte sich schon morgen zeigen. Am 26. Juli werden die Bayreuther Festspiele eröffnet mit einem Werk, das es bislang bei den Festspielen weder zu hören noch zu sehen gab. Alexandra Schemeredi und Magdolna Paditka inszenieren Wagners Frühwerk Rienzi. Die musikalische Leitung hat Nathalie Stutzmann. Wir übertragen live im ARD Radio Festival ab 15.03 Uhr. Und schon am Montag beginnt die Aufführung jenes Werkes, für das die Bayreuther Festspiele erfunden wurden. Der Ring des Nibelungen startet mit dem Vorabend des Rheingold. Es folgen die Walküre Siegfried und Götterdämmerung. Den gesamten Zyklus gibt es zeitversetzt, jeweils ab 20.03 Uhr an den Aufführungstagen im ARD Radio Festival zu hören. Hier wollen die Bayreuther Festspiele Neues schaffen, denn erstmals erzeugt KI eine visuelle Umsetzung der Tetralogie. Die musikalische Leitung liegt in den bewährten Händen von Christian Thielemann. Camilla Nylund verkörpert Brünnhilde und Klaus-Florian Vogt wird in allen vier Teilen dabei sein als Loge, Siegmund und Siegfried.
0: Ja, und damit nicht genug der KI, denn die spielt auch eine Rolle in der vierteiligen Serie zu Richard Wagner und den Bayreuther Festspielen, die jetzt schon bei ARD Klassik und in der ARD Mediathek zu hören bzw. zu sehen ist. The Good, The Bad and The Ego erzählt Richard Wagner als ambivalenten Visionär. Das heißt, überwältigende Musik, verstörende Ideen, ein übergroßes Ego und ein Mythos, der bis heute weiterlebt. Die vierteilige ARD-Doku-Serie verbindet dokumentarische Interviews mit einer animierten Heldin. Das heißt, Brünnhilde erwacht in einer künstlich erschaffenen Wagner-Welt und beginnt, den Mann zu hinterfragen, der sie geschaffen hat. Ihre Reise führt durch Faszination und Abwehr, Genie und Größenwahn, Mythos und Gegenwart.
1: Und allem Ende wohnt ein Anfang inne. Das ist auch so in Wagners Götterdämmerung. Der Ring wird von den Rheintöchtern in seinen Urzustand zurückgeführt. Das Gold landet auf dem Grund des Rheines, der alles überflutet. Der Goldräuber Alberich hat überlebt und so könnte alles wieder von vorne anfangen. Wie eigentlich fast jedes Jahr in Bayreuth. Wir enden mit dem Schluss der Götterdämmerung in der Aufführung der Bayreuther Festspiele aus dem Jahr 2008 unter der Leitung von Christian Thielemann. Morgen beginnen sie dann, die Bayreuther Festspiele im Jahr ihres 150-jährigen Bestehens. Wir haben auf die Geschichte der Bayreuther Festspiele geschaut und freuen uns, wenn Sie im ARD Radio Festival wieder dabei sind. 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Wir wünschen Ihnen einen schönen Festspielsommer und es verabschieden sich
0: Bettina Volkster von MDR Klassik
1: und Bernd Künzig von SWR Kultur. Machen Sie es gut.

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1: Um 24 Uhr mit Gudrun Skupin. Berlin. Am Rande des Christopher Street Day in Berlin ist offenbar ein Auto in eine Menschenmenge gefahren. Laut Polizei wurde dabei ein Mensch getötet, mindestens 14 Menschen wurden verletzt. Zahlreiche Einsatzkräfte sind vor Ort. Man fahnde nach möglichen Tatverdächtigen, hieß es. Der Vorfall ereignete sich demnach in der Parkanlage des Tiergartens. Polizisten leuchteten den Bereich zwischen Potsdamer Platz und der Südseite des Tiergartentunnels aus, wie ein dpa-Reporter berichtete. Die Veranstalter brachen den CSD nach dem Vorfall ab. Die Berliner Polizei rief dazu auf, den Bereich zu meiden. Zuvor hatten hunderttausende Menschen in Berlin die CSD-Politparade unter dem Motto »Haltung ist hot« gefeiert. Mit ihrer Demonstration wollten die Veranstalter ein Zeichen für Demokratie, Toleranz und Vielfalt setzen. Berlin. Führende CSU-Politiker haben Kritik an der Kabinettsumbildung der Bundesregierung zurückgewiesen. CSU-Chef Söder sagte, die Regierung sei handlungsfähig, nächste Woche sei alles erledigt. Forschungsministerin Baer erklärte, von außen sehe manches dramatischer aus als von innen. Konkret geht es um die geplante Entlassung von Verkehrsminister Schnieder. Der frühere Kanzleramtsminister Altmaier sagte, der Umgang mit Schnieder mache ihn wütend. Bundeskanzler Merz hatte Schnieder vorgestern, nach dessen eigenen Angaben, seine Entlassung mitgeteilt. Der eigentlich vorgesehene Nachfolger sagte dann aber kurzfristig ab. Madrid. Bei einem Waldbrand nahe der Großstadt Valencia im Osten Spaniens ist ein Mensch ums Leben gekommen. Das Rathaus der westlich von Valencia gelegenen Gemeinde Manises erklärte, die Feuerwehr habe den Brand unter Kontrolle bringen können. Leider sei aber ein Mensch in den Flammen gestorben. In Spanien wüten derzeit insbesondere in der Region um die Hauptstadt Madrid heftige Waldbrände. Dort mussten sich rund 60.000 Menschen in Sicherheit bringen. Madrid und Valencia liegen rund 300 Kilometer weit entfernt voneinander. Kiew. Im Krieg zwischen Russland und der Ukraine gibt es erneut Todesopfer. Moskau teilte mit, in der besetzten Region Saporischschja seien 12 Menschen durch ukrainischen Beschuss gestorben. In Russland selbst starben bei Angriffen 3 Menschen. Bei einem Gegenangriff auf die ukrainische Region Sumy wurden 3 Menschen getötet. 2 weitere Todesopfer werden aus dem Süden des Landes gemeldet. Das Wetter in Deutschland. Im Norden und Nordwesten gebietsweise Regen, Tiefstwerte 18 bis 9 Grad. Tagsüber vom Südwesten bis in den Osten noch länger freundlich, sonst Schauer und auch einzelne Gewitter. Höchsttemperaturen 19 bis 32 Grad. Soweit die Nachrichten, abschließend die Zeit, es ist 0:03 Uhr.
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3: Mit Jerzy May. Herzlich willkommen, danke fürs Einschalten. Und wenn Sie das regelmäßig gleich von Anfang an tun, dann wissen Sie ja, dass wir in der ersten großen zweistündigen Runde immer Aufnahmen eines ARD-Senders für Sie ausgewählt haben. Heute von Radio Bremen. Zu Gast im Bremer Sendesaal war im Juni 1998 das neu eröffnete Orchestre, Leitung Jürgen Sonnenteil, um unter anderem die folgende Sinfonie des Böhmen Jan Dismas-Selenka einzuspielen. Viel Vergnügen!

Böhmische Klänge zu Beginn des heutigen ARD-Nachtkonzerts. Jan Dismar Zelenka komponierte diese Sinfonie für 8 konzertante Instrumente und Basso Continuo in A-Moll. Für eine CD-Produktion im Sommer 1998 eingespielt von Mitgliedern des neu eröffneten Orchestres unter Leitung von Jürgen Sonnenteil. Und zwar im Sendesaal von Radio Bremen, in dem auch die nächste Aufnahme entstand. Wesentlich kammermusikalischer, mit dem ersten der 6 Streichquartette Opus 20 von Joseph Haydn, die sogenannten Sonnenquartette, passt auch nachts, insbesondere wenn der Hell-Dunkel-Kontrast schon im Ensemblenamen steckt, Bühne frei für das Chiaroscuro-Quartett.

Im vergangenen Jahr feierte das in London gegründete Chiaroscuro Quartett sein 20-jähriges Bestehen. Diese Aufnahme, die entstand sozusagen zur Halbzeit 2015 im Sendesaal von Radio Bremen. Die Noten stammten aus der Feder von Joseph Haydn. Das war das erste seiner 6 Sonnenquartette Opus 20. Nach 2 Auftritten in Bremen von hochkarätigen Gastformationen in diesem ersten ARD-Nachtkonzertteil, nun umgekehrt, die Kammerphilharmonie Bremen 2004 zu Gast in Berlin. Unter anderem mit Ludwig van Beethovens folgender 7. Sinfonie in A-Dur Opus 92. Am Pult der damals neue künstlerische Leiter, Beginn einer bis heute andauernden fruchtbaren Verbindung, Paavo Järvi.

Ludwig van Beethovens Sinfonie Nummer 7 in A-Dur Opus 92, 2004 in Berlin gespielt, bei einem Gastkonzert der Deutschen Kammerphilharmonie Bremen unter Leitung des damals neuen künstlerischen Leiters Paavo Järvi. Aufnahmen von Radio Bremen in diesem großen ersten Teil des heutigen ARD-Nachtkonzerts, jetzt mit Klangfarbenwechsel, Podium frei für die Pianistin Lise de la Salle im Sendesaal von Radio Bremen im Januar 2011. Sie ist zu hören mit der Ballade Nummer 2 in H-Moll von Franz Liszt.

Die Ballade Nummer 2 in H-Moll von Franz Liszt 2011 im Sendesaal von Radio Bremen, gespielt von der damals 22-jährigen Französin Lise de la Salle. An gleicher Stelle bei Radio Bremen, aber schon 1995, ein damals noch junges Ensemble, nämlich das im Jahr zuvor vom Cembalisten und Dirigenten Ludger Remy gegründete Ensemble Les Amis de Philippe. Eine Hommage an Karl Philipp Emanuel Bach. Vom Namenspatron stammt auch die folgende C-Dur-Sinfonie. Viel Vergnügen!

Musik von Karl Philipp Emanuel Bach, gespielt von einem Ensemble, das sich auch nach ihm benannt hat, die Freunde Philipps, Les Amis de Philippe, wobei eigentlich Doppelverehrung, denn auch Georg Philipp Telemann gehört zu den Heroen der Formation. Gegründet und geleitet vom leider vor 9 Jahren verstorbenen Cembalisten und Dirigenten Ludger Remy. Mit einem Gondellied für die Tasten von Felix Mendelssohn-Bartholdy geht's auf 2 Uhr zu und in die nächste große Nachtkonzertrunde an diesem noch sehr jungen Sonntag starten wir dann mit einem Violinkonzert von Louis Spohr. Bis gleich.

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1: Um 2 Uhr mit Ronald Lessig. Am Rande des Christopher Street Days in Berlin ist bei einem Zwischenfall eine Frau getötet worden. Laut Polizei gibt es mindestens 16 Verletzte. 3 von ihnen schweben demnach in Lebensgefahr. Aus Berlin, Tobias Möck.
2: Laut Polizei ist mutmaßlich ein Auto in den Berliner Tiergarten eingefahren, hat mehrere Personen angefahren und verletzt. Der mutmaßliche Täter ist auf der Flucht und wird von einem Großaufgebot der Polizei gesucht. Vor Ort sind zahlreiche Rettungskräfte im Großeinsatz. Die Berliner Feuerwehr hat ein Zelt aufgebaut, in dem die Verletzten versorgt werden können.